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20: Ich bin Christian Lang. 2:0 gewonnen. Im dritten Spiel unter Jürgen Klopp hat die Nationalmannschaft in der Nations League den ersten Sieg eingefahren. In München

0: Schlug die DFB-Elf Serbien durch Tore von Tom Bischoff und Florian Wirtz. Thomas Bremser berichtet.
1: Mit viel Spielfreude gewinnt das junge Team völlig verdient gegen allerdings auch schwache Serben. Von Beginn an viel Zug nach vorne, eine Menge Torschüsse und Kombinationen. Dazu starke Leistungen von Pavlovic, Bischoff, Wirtz und Neuling Scherhand. Am Ende schickt Klopp 5 Neulinge aufs Feld, darunter der 1000. Debütant der DFB-Geschichte, Mika Bauer von Celtic Glasgow. Nach dem Spiel umarmt Klopp seine Spieler und hofft jetzt auf seinen ersten Auswärtssieg in Griechenland.
0: In der Straße von Hormuz ist ein Tanker unter Beschuss geraten. Nach Angaben der britischen Behörde für Sicherheit in der Schifffahrt brach an Bord ein Feuer aus. Die Besatzung konnte sich in Sicherheit bringen. Wie groß die Schäden sind und ob Umweltgefahren drohen, ist noch unklar. Eine Raumkapsel der US-Firma SpaceX hat in Rekordzeit die internationale Raumstation ISS erreicht. Dragon dockte nur 7 Stunden und 55 Minuten nach dem Start an. So schnell war noch kein US-Raumschiff laut NASA seit Beginn der ISS-Ära. 4 Astronauten sind am Donnerstagvormittag vom Weltraumbahnhof Cape Canaveral in Florida gestartet. Mit einem Taylor Swift-Scherz hat die Polizei im US-Bundesstaat North Carolina für Wirbel gesorgt. Auf X haben die Beamten gepostet, alle, die heute festgenommen werden, müssen die neuen Songs von Taylor Swift in Dauerschleife hören. Nach tausenden empörten Reaktionen der Fans im Netz hat sich die Polizei für den Wirbel entschuldigt. Bitte hört weiter die neuen Songs von Taylor, hieß es. Damit hat man wohl nicht gerechnet. Ob Modellbau, Basteln, Gaming oder kreative Tüftelei. Bei der Leipziger Hobbymesse kommen Hobbyfans voll auf ihre Kosten. Die Messe startet heute Vormittag um 10 und geht bis Sonntag. Auf rund 50.000 Quadratmetern können Besucher jede Menge entdecken, ausprobieren und natürlich auch selbst kreativ werden. Begleitet wird die Messe heute durch einen Streik. Die Verdi-Mitglieder wollen damit Druck in den laufenden Tarifverhandlungen machen, weil ihnen ein deutlich verbessertes Angebot der Arbeitgeberseite fehlt. Auswirkungen auf den Messebetrieb soll der Streik aber nicht haben.
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3: Tiefsttemperaturen zwischen 13 und 9 Grad. Heute im Laufe des Tages viele Wolken, zeitweise ist auch Regen möglich, 17 bis 21 Grad. Morgen nach Nebelauflösung freundlich und trocken, 19 bis 21 Grad. Übermorgen wechselhaft mit einzelnen Schauern und kurzen Gewittern.
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8: Ich bin Christian Lang. Erleichterung bei den deutschen Fußballfans. Im dritten Spiel unter Jürgen Klopp hat die Nationalmannschaft in der Nations League den ersten Sieg eingefahren. In München schlug die DFB-Elf Serbien mit 2:0. Die Tore haben Tom Bischoff und Florian Wirtz geschossen. Jürgen Klopp über den komplett umgekrempelten Kader nach dem Spiel im ZDF.
9: Also das ist einfach, die Jungs haben das, die haben das einfach insgesamt sehr gut gemacht. Wenn du kompakt verteidigst, dann kannst du Fußballer auf den Platz bringen. Wenn du das nicht tust, dann brauchst du nur Renner. Und der Mix aus Fußball und Einstellung war heute top. Ich habe den Jungs gesagt, das muss unsere Benchmark, das muss unsere Baseline sein. Das ist das, was wir wollen. Ob wir das jetzt direkt immer hinkriegen, dann lassen wir mal dahingestellt. Ja. Aber das Spiel haben wir gespielt.
8: Am Sonntag geht es für die DFB-Elf in der Nations League schon weiter. Dann muss man auswärts gegen Griechenland ran. Die Bundeswehr bekommt ein eigenes Drohnenregiment für den Kampf gegen unbemannte Systeme. Bis zu 600 Soldatinnen und Soldaten sollen Reichweiten bis 500 Kilometer abdecken. Das hat Verteidigungsminister Pistorius auf dem Truppenübungsplatz Bergen in Niedersachsen angekündigt. Das erste Drohnenregiment soll bis 2027 stehen. Die wichtige Bahnstrecke zwischen Hannover und Berlin wird ab heute Morgen 5 Uhr für fast 14 Monate komplett gesperrt. Die Bahn erneuert Gleise, Weichen, Oberleitungen und modernisiert etwa 2 Dutzend Bahnhöfe. Fernzüge werden über Braunschweig und Magdeburg umgeleitet und brauchen zwischen Hannover und Berlin etwa 80 Minuten länger. Der Deutsche Bundestag ist jetzt auch auf TikTok. Im ersten Video geht es um Redezeit, Ton im Plenarsaal und eine Mikrofonpanne unter der Reichstagskuppel. Mit dem Kanal will das Parlament seine Präsenz in sozialen Medien ausbauen und besonders junge Menschen erreichen. Ob Modellbau, Basteln, Gaming oder kreative Tüftelei. Bei der Leipziger Hobbymesse kommen Hobbyfans voll auf ihre Kosten. Die Messe startet heute Vormittag um 10 und geht bis Sonntag. Auf rund 50.000 Quadratmetern können Besucher jede Menge entdecken, ausprobieren und natürlich auch selbst kreativ werden. Begleitet wird die Messe heute durch einen Streik. Die Verdi-Mitglieder wollen damit Druck in den laufenden Tarifverhandlungen machen, weil ihnen ein deutlich verbessertes Angebot der Arbeitgeberseite fehlt. Auswirkungen auf den Messebetrieb soll der Streik aber nicht haben.
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10: Tiefsttemperaturen zwischen 13 und 9 Grad. Heute im Laufe des Tages viele Wolken, zeitweise ist auch Regen möglich, 17 bis 21 Grad. Morgen nach Nebelauflösung freundlich und trocken, 19 bis 21 Grad. Übermorgen wechselhaft mit einzelnen Schauern und kurzen Gewittern.
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11: Ich bin Christian Lang. Guten Morgen. 2:0 gewonnen. Im dritten Spiel unter Jürgen Klopp hat die Nationalmannschaft in der Nations League den ersten Sieg eingefahren. In München schlug die DFB-Elf Serbien durch Tore von Tom Bischoff und Florian Wirtz. Thomas Bremser berichtet.
12: Mit viel Spielfreude gewinnt das junge Team völlig verdient, gegen allerdings auch schwache Serben. Von Beginn an viel Zug nach vorne, eine Menge Torschüsse und Kombinationen. Dazu starke Leistungen von Pavlovic, Bischoff, Wirtz und Neuling Scherhand. Am Ende schickt Klopp 5 Neulinge aufs Feld, darunter der 1000. Debütant der DFB-Geschichte, Mika Bauer von Celtic Glasgow. Nach dem Spiel umarmt Klopp seine Spieler und hofft jetzt auf seinen ersten Auswärtssieg in Griechenland.

0: In der Straße von Hormuz ist ein Tanker unter Beschuss geraten. Nach Angaben der britischen Behörde für Sicherheit in der Schifffahrt brach an Bord ein Feuer aus. Die Besatzung konnte sich in Sicherheit bringen. Wie groß die Schäden sind und ob Umweltgefahren drohen, ist noch unklar. Eine Raumkapsel der US-Firma SpaceX hat in Rekordzeit die internationale Raumstation ISS erreicht. Dragon dockte nur 7 Stunden und 55 Minuten nach dem Start an. So schnell war noch kein US-Raumschiff laut NASA seit Beginn der ISS-Ära. 4 Astronauten sind am Donnerstagvormittag vom Weltraumbahnhof Cape Canaveral in Florida gestartet. Mit einem Taylor Swift-Scherz hat die Polizei im US-Bundesstaat North Carolina für Wirbel gesorgt. Auf X haben die Beamten gepostet, alle, die heute festgenommen werden, müssen die neuen Songs von Taylor Swift in Dauerschleife hören. Nach tausenden empörten Reaktionen der Fans im Netz hat sich die Polizei für den Wirbel entschuldigt. Bitte hört weiter die neuen Songs von Taylor, hieß es. Damit hat man wohl nicht gerechnet. Ob Modellbau, Basteln, Gaming oder kreative Tüftelei. Bei der Leipziger Hobbymesse kommen Hobbyfans voll auf ihre Kosten. Die Messe startet heute Vormittag um 10 und geht bis Sonntag. Auf rund 50.000 Quadratmetern können Besucher jede Menge entdecken, ausprobieren und natürlich auch selbst kreativ werden. Begleitet wird die Messe heute durch einen Streik. Die Verdi-Mitglieder wollen damit Druck in den laufenden Tarifverhandlungen machen, weil ihnen ein deutlich verbessertes Angebot der Arbeitgeberseite fehlt. Auswirkungen auf den Messebetrieb soll der Streik aber nicht haben.
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2: Ja, dann mal einen wunderschönen guten Morgen. Heute ist Freitag schon wieder?
3: Es ist Freitag.
2: Gott, die Zeit vergeht. Freitag, der 2. Oktober. Und das Wetter macht jetzt mal eine kleine Sommerpause. Mhm. Auch verrückt, das im Oktober sagen zu können oder zu müssen.
3: Ja.
2: Kommt eventuell hier und da ein bisschen Regen runter.
3: Ja, also wir haben ein paar Wolken, die da jetzt einziehen. Müssen wir mal gucken. Es kann Regen geben, mehr wahrscheinlich im Westen als im Osten des Landes. Die Temperaturen liegen heute so bei 18, 19 Grad, je nachdem, wie viele Wolken da jetzt nun wirklich über uns hängen. Morgen, der Samstag, wahrscheinlich auch noch wechselhaft, gerade die erste Tageshälfte. Für den Sonntag wird es dann aber langsam schon wieder freundlicher. Da sind dann schon wieder Temperaturen bis zu 22 Grad drin. Und am Montag soll es wieder schön werden mit 23 Grad.
2: Na seht ihr. Da gucken wir jetzt noch ganz kurz auf die Straßen und sehen, dass wir noch nichts sehen. Alles noch ruhig. Also wir wünschen eine gute Fahrt.
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3: 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Ja, Sie sind schon da.
2: Und wünschen Ihnen einen schönen guten Morgen. Geht's los?
3: Jo.
2: Ja, dann.
3: Schönen Freitag.
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1: Am Wochenende habe ich mal wieder meinen Kühlschrank aufgeräumt. Dort stand eine Tupperdose, deren Inhalt ich nicht mal mehr benennen konnte. Und ich habe eine Gurke gefunden, die bereits weich war und nicht mehr grün und knackig. In der Tür des Kühlschranks standen mehrere Soßen und Dressings. Keine Ahnung, wie lange die schon offen waren. Uns geht's doch echt zu gut, denke ich daran, wenn ich sehe, was alles davon im Müll landet. Im Kirchenjahr befinden wir uns gerade in der Schöpfungszeit. In diese Zeit hinein fällt das Erntedankfest, das die meisten Kirchgemeinden Ende September oder Anfang Oktober begehen. Geschmückte Erntekronen oder Gaben, die vor dem Altar liegen, erinnern uns daran, dass wir mit allem gut versorgt sind und dass all diese Dinge von Gott kommen. Es ist genug für alle da. Eigentlich. Denn mehr als 600 Millionen Menschen weltweit leiden an Hunger. Nicht zuletzt tragen auch wir mit unserem Konsumverhalten dazu bei. Daran werde ich bei meinem nächsten Einkauf denken. Denn Erntedank ist genau die Zeit, sich dies bewusst zu machen.
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0: Jahre Pauluskirche wird morgen Vormittag mit einem Glockenkonzert eingeläutet. Auf dem Programm stehen Angebote für Jung und Alt, darunter für Kinder das Bauen einer Orgel und Kirchenyoga. Bei Eibenstock wurde gestern ein weiteres Luchsweibchen ausgewildert. Damit sind seit 2024 insgesamt 10 Luchse in der Region freigelassen worden, um eine stabile Population aufzubauen. Mehr als 16.000 Euro Baukosten pro Stellplatz. Der Bund der Steuerzahler kritisiert eine neue Fahrradgarage an der sächsischen Staatskanzlei. Die 80 Plätze kosteten rund 1,3 Millionen Euro. In der Straße von Hormuz ist ein Tanker unter Beschuss geraten. An Bord brach ein Feuer aus. Die Besatzung konnte sich in Sicherheit bringen. Und im dritten Spiel unter Jürgen Klopp hat die Nationalmannschaft in der Nations League den ersten Sieg eingefahren. In München schlug die DFB-Elf Serbien mit 2:0 durch Tore von Tom Bischoff und Florian Wirtz.
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3: Ja, schwupps, da ist auch schon wieder der Freitag. Ein herzliches Willkommen zum Start ins Wochenende. Ich hoffe, Sie sind gesund. Momentan geht ja irgendwie eine ziemliche Erkältungswelle rum. 19 Grad die Höchstwerte, also heute wird es ein bisschen durchwachsener werden als in den letzten Tagen. Wir haben es auch meist mit ein paar mehr Wolken zu tun und es kann auch hier und da mal regnen zwischendurch. Morgen der Tag, der wird dann aber schon wieder besser. Da kann es zwar zum Tagesstart noch so ein bisschen neblig sein, aber später dann viel Sonnenschein und bis zu 22 Grad, so bleibt es auch am Sonntag. Und auf den Straßen haben wir noch nichts momentan, das ist alles noch sehr entspannt. Ich wünsche eine gute Fahrt und einen schönen Start ins Wochenende.
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0: So, es ist 5:28 Uhr, 6:02 Uhr. Wir wünschen Ihnen einen schönen Freitagmorgen.
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0: Ja, 5:30, da kann man auch mal lachen. Wenigstens lächeln heute. Wir hatten ja gerade das Thema schon, ist der Tag des Lächelns. Und warum Lächeln und Lachen überhaupt so wichtig sind für uns, das fasst unser Lehrerkind Christine mal kurz zusammen.
1: Ja, Lachen ist so wichtig und so gesund. Unsere Abwehrkräfte werden gestärkt. Glückshormone springen durch den Orbit und wer schön sein will, der muss ja auch lachen. Kinder tun es übrigens viel öfter als wir. 400 Mal am Tag lacht ein Kind, wir vergrummelten Erwachsenen im Schnitt nur noch 15 Mal am Tag. Der Welttag des Lächelns heute geht zurück auf den Smiley-Erfinder und der braucht wirklich Humor. Er sollte 63 für eine Versicherung einen Anstecker erfinden zur Mitarbeitermotivation und für $45 entwarf er damals ein gelbes Grinsegesicht. Und das Gesicht, das verbreitete sich innerhalb weniger Wochen weltweit. Der Smiley war geboren. Der Erfinder hatte sich aber nichts schützen lassen und bekam gerade mal $45. Das alles heute zum Welttag des Lächelns.

0: 7 Minuten nach 5:30.
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3: Auch von mir einen schönen guten Morgen, schönen Start ins Wochenende. Heute ist es ein bisschen wechselhafter, das Wetter, aber das gehört ja auch zum Herbst dazu. Die Höchstwerte liegen so zwischen 18 und 19 Grad, kann auch den ein oder anderen Tropfen geben heute. Und auf den Straßen ist alles noch sehr ruhig. Aber falls Sie noch was gesehen haben, gerne melden. 03 mal 800 und die 4.
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0: Moin. Es ist 5:45 am Freitag. Und gestern Abend wurde ja Fußball gespielt, Nations League, die deutsche Nationalmannschaft gegen Serbien. Und wir haben gewonnen, endlich 2:0. Jens Umbreit, ist das die erhoffte Trendwende?
1: Ja, zumindest war es ein erster Schritt. Nach dem Remis in Amsterdam und der Pleite gegen Griechenland brauchte diese Mannschaft dringend ein Erfolgserlebnis. Und zwar endlich auch der erste Sieg nach dieser blamablen Fußball-Weltmeisterschaft und endlich auch mal ohne Gegentor. Klopp stellte mutig auf und agierte mit viel Gegenpressing gegen die defensiven Serben. Das wurde belohnt. Es gab viele Chancen. Die Tore machten Tom Bischoff in der 39. und Florian Wirtz in der 60. Minute. Wirtz war mit seinem Tor und einer Vorlage Mann des Spiels. Ganz nach dem Geschmack des Bundestrainers im ZDF.
2: Der Rhythmus muss sein. Einfach. Flo. Wirtz. Einfach. Das war echt toll.
1: Ja, gleich vier Spieler feierten ihr Länderspieldebüt. Jonas Obig im Tor, Danny Scherhand, dazu Said Elmala und Mika Bauer. Und das Debüt von Mika Bauer war ein besonderes. Der Ex-Dresdner ist der 1000. Nationalspieler in der Geschichte des DFB. Deutschland jetzt mit 4 Punkten in der Nations League. Es führt weiterhin Griechenland und das ist der nächste Gegner am Sonntag in Thessaloniki.
0: Alles klar. Dankeschön, Jens Umbreit.
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3: Mit Tina Warnowski. Guten Morgen. In Marienthal wird ab morgen ein Jubiläum gefeiert. 125 Jahre Pauluskirche. Der Auftakt am Samstagvormittag lässt sicher im Stadtteil aufhorchen. Matthias Grummel, Leiter des Organisationsteams, hat uns verraten, was ab 10 Uhr passiert.
4: Wir haben den Glockenexperten eingeladen, der ein Glockenkonzert durchführt. Und zwar in der Art, dass die Glocken nach und nach einzeln zugeschalten werden und mal die Leute einen Unterschied hören der einzelnen Glocken und auch die Zusammenklänge der Glocken. Und damit wollen wir quasi die Marienthaler zum Fest einladen.
3: Nach der Tötung einer 25-jährigen syrischen Frau in Neuplanitz Mitte September gibt es eine Wendung. Der 32-jährige Ehemann der Getöteten ist als dringend Tatverdächtiger verhaftet worden. Gegen ihn wird wegen Mordes ermittelt. Ein zunächst nach der Tat festgenommener 31-Jähriger befindet sich inzwischen wieder auf freiem Fuß. Der Ehemann, ebenfalls Syrer, war am Mittwoch in Nordrhein-Westfalen gefasst worden. Nach der Kündigung zahlreicher Tarifverträge hat es im Mosler VW-Werk eine Betriebsversammlung gegeben. Rund 3000 Beschäftigte nahmen gestern daran teil. Während die Geschäftsführung berichtete, verließen zahlreiche Mitarbeiter aus Protest die Halle. Das zeige, wie groß der Frust inzwischen ist, so Mike Rösler, der stellvertretende Betriebsratsvorsitzende. Aus Enttäuschung dürfe nun aber keine Resignation werden. Man werde weiter um den Standort kämpfen. Erleichterung bei den deutschen Fußballfans. Im dritten Spiel unter Jürgen Klopp hat die Nationalmannschaft in der Nations League den ersten Sieg eingefahren. In München schlug die DFB-Elf Serbien mit 2:0. Die Tore schossen Tom Bischoff und Florian Wirtz. Jürgen Klopp sagte nach dem Spiel im ZDF:
5: Die Jungs haben das, einfach insgesamt sehr gut gemacht. Wenn du kompakt verteidigst, dann kannst du Fußballer auf den Platz bringen. Das ist das, was wir wollen. Ob wir das jetzt direkt immer hinkriegen, dann lassen wir mal dahingestellt. Ja. Aber das Spiel haben wir gespielt.
3: Am Sonntag geht es für die DFB-Elf in der Nations League weiter, auswärts gegen Griechenland. Die Bundeswehr bekommt ein eigenes Drohnenregiment für den Kampf gegen unbemannte Systeme. Bis zu 600 Soldatinnen und Soldaten sollen Reichweiten bis zu 500 Kilometer abdecken. Das

0: hat Verteidigungsminister Pistorius auf dem Truppenübungsplatz Bergen in Niedersachsen angekündigt. Das erste Drohnenregiment soll bis 2027 stehen.
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3: Guten Morgen. Schenken Sie Ihren Mitmenschen doch heute mal das schönste Lächeln, was Sie so drauf haben. Heute zum World Smile Day, der Tag des Lächelns. Das gefällt mir. Die Sonne lächelt heute nicht vom Himmel, also die versteckt sich die meiste Zeit hinter den Wolken. Und es kann auch den ein oder anderen Tropfen geben, aber da freuen sich die Blümchen. Die Temperaturen, die gehen so auf 18, 19 Grad rauf. Morgen zum Start ins Wochenende sieht es dann schon wieder besser aus. Zum Tagesstart noch ein bisschen neblig, später dann wieder viel Sonnenschein. Und bis zu 22 Grad. Auch der Sonntag wird schön und auf den Straßen ist alles noch ruhig. Da haben wir noch nichts weiter. Ich wünsche eine gute Fahrt und einen wunderschönen Freitag.
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5: Schönen guten Morgen. Es ist mal wieder Freitag.
6: Was dagegen?
5: Nee. Also, dann mal los. Kurz vor sechs jetzt. Moin.
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0: gleich. 6:02.
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2: Die Igelretter vom Verein Stachelnasen Zwickauer Land sind für den Deutschen Tierschutzpreis nominiert. Die ehrenamtlichen Helfer um Sandra Kühnert haben in diesem Jahr schon rund 600 verletzte und kranke Igel versorgt. Ein echter Kraftakt. Die Gewinner werden per Publikumsvoting ermittelt. Abgestimmt werden kann noch bis zum 14. Oktober auf der Website des Tierschutzbundes. Sandra Kühnert hofft ganz sehr auf den Sieg, denn der würde 3.000 Euro einbringen. Also wer mag, kann gerne noch mit abstimmen.
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0: ist der schön. Ja, Olivia Rodriguez soll jetzt mal das Handy aus der Hand legen. Ja. Und dann kann es losgehen. Da sind sie alle. Die Christine ist da.
1: Guten Morgen.
0: Die Miri ist da.
1: Morgen.
0: Der Tim ist da.
2: Guten Morgen.
0: Der Joschi ist da. Sie sind da und das heißt, wir können anfangen. Ganz kurz war ich gerade. Darf ich mal was erzählen, was eigentlich nicht ins Radio gehört?
1: Ja, so.
0: Ich nutze jetzt mal mein Privileg, hier einfach mal loszureden, weil ich gerade mein Handy in der Hand hatte. Ich bin ja, gebe ich zu, bekennender, Achtung, Sitzpinkler. Ja, also das habe ich mir so angewöhnt. War früher mal anders. Hier, und ich hatte gestern ja mein Handy so in der Arschtasche, ne, was man so in der Hose. Hm. Oh. Mussten mal trinken, wenn ich ja ganz viel Wasser trinke früher, immer, dann ist es ja auch mal dringend. So.
1: Wir ahnen, wo es also, hingeht.
0: Hose runter hingesetzt und in dem Platsch. Moment macht Platsch. Und das Handy ist im Klo.
1: Das ist lustig. Das ist gar nicht so ungewöhnlich, nee. Weil in meinem Telefonladen beim Thorsten hast du hinten an der Wand direkt so ein großes Flipchart und die verkaufen irgendwie so eine Wasserversicherung irgendwie und dann hast du direkt Handy im Klo und dann hast du die Striche. 1, 2, 3, 4, 5,
0: genau. Das war im Klo. Blub.
1: Das passiert
2: ziemlich oft. Ist mir auch schon passiert.
0: Da bin ich einfach gesprungen, da so mit dem Arm so rein. Hab das Klo da rein, das Handy da aus dem Klo gefischt.
1: War es schon im Tiefen im Wasser?
0: Es war richtig tief, es war im Wasser. Es war so, klar, es ist es war im Wasser und hier, ich muss mal sagen, iPhone 11 oder was ist das, 12? Ja. Hier ist ein 12er, glaube ich, oder?
1: 12er, ja.
0: 12er. Tippitoppi. Ja. Nichts passiert.
2: Gilt da auch die 3-Sekunden-Regel, so wie bei in der Gastronomie, wenn was runterfällt, dass man 3 Sekunden Zeit hat, das aufzuheben?
0: Ja. Dann kannst du es noch essen. Dann kann man das Handy noch essen.
2: Genau.
0: Ja. Das war peinlich. Wie gesagt, wenn das einer gefilmt hätte, blub und
1: so schnell. Dein Gesicht hätte ich gerne gesehen. Ja. Hast du eigentlich schon, oder?
0: Gepullert. Nee, ich glaube, nee, es ist ja beim Runterziehen der Hose passiert.
3: Ich erinnere an ein wunderschönes Ereignis, wo wir noch unseren wunderbaren Kater Carlo hatten, wo du dich ins Katzenklo gesetzt hast.
0: Nachts im Dunkeln, da stand das Katzenklo neben der Toilette und ich war völlig verpennt und dachte, ich setze mich aufs Klo als Sitzpinkler und saß auf einmal im Katzenklo.
2: Du hast geträumt,
0: und das war gar nicht lustig, weil da habe ich mir echt wehgetan, weil das ging ja dann runter. Habe ich im Katzenstreu gesessen.
1: Geschimpft. Welche Pflegestufe ist das jetzt bei dir?
0: Stimmt, das ist im Katzenklo. Naja, soweit, so gut.

0: Entschuldigung, ich wollte gar nicht so viel reden. Wir wollten ja eigentlich Kaffeefrage machen. Und Bescheid sagt, es ist heute Freitag. Freitag, der 2. Oktober. Morgen ist Feiertag, Gott sei Dank. Hä?
1: Schön. Ja.
0: So, und ich weiß ja, wer sich heute in den Urlaub verabschiedet, nämlich unsere Christine.
1: Aber vorher hole ich noch einen Punkt.
0: Wo ist ein Punkt?
1: Vorher hole ich noch einen Punkt. 17:20.
0: Okay.
1: Der Punktestand aktuell.
0: Was hast du denn?
2: Ja, Sting wird heute 75 Jahre alt. Für welches Umwelt- und Naturschutzprojekt engagiert sich Sting gemeinsam mit seiner Ehefrau? A. Für die Regenwaldstiftung. B. Für den Fonds zur Erhaltung des Stachelfisches. Oder C. Für das Hilfswerk Kampf dem Plastikmüll.
0: Christine darf zuerst.
1: Ach, ich glaube Regenwald.
0: Regenwald?
1: Ich meine, ja. Meine das irgendwie so im Kopf zu haben, wobei Plastik irgendwie auch passen. Ich nehme Regenwald.
0: Stachelfisch würde auch passen. Sting als Stachel.
1: Ja, das.
0: Aber das ist
1: Tim wieder ausgedacht.
0: Hast du ausgedacht?
1: Ja.
0: Der Stachelfisch. Gibt es überhaupt einen Stachelfisch?
3: Denk mir nie was aus.
0: Miri?
4: Stachelfisch.
0: Du bist der Joker. Du musst ja mal mitspielen.
4: Ich bin zwar so ein bisschen auch so ein Ostseekind, aber ich habe von Fischen keine Ahnung.
0: No.
4: Ja, aber ihr hattet doch mal ein Aquarium.
0: Stimmt.
4: Ja, also.
0: Da waren keine Stachelfische drin.
1: So wie wir alle in der Polis. Mit Guppies drin. Stachelfische gab es da nicht.
0: Die sind dann bei uns, weißt du noch, Christine, die sind dann immer oben geschwommen.
4: Oh nee, bitte.
0: So noch 2-3 Monaten.
4: Aber das war doch ein Tisch, war das nicht sogar ein Tisch?
0: Ja, ja, ein Tisch. Oh, integriertes Aquarium.
4: Da schmeckt es gleich doppelt so gut.
0: Pass auf, wir sagen Plastik.
4: Ja.
0: Wir sagen Plastik.
4: Ja, würde ich jetzt auch sagen.
2: Okay. Und Sting hat das Ganze 1989 gegründet, nachdem er eine bewusstseinserweiternde Droge einnahm.
0: Ah, doch, der Stachelfisch.
2: Da kam ihm plötzlich so die Idee, dass man unbedingt den Amazonas-Regenwald und die Bevölkerung dort schützen muss.
0: Christine holt den Punkt vor dem Urlaub.
1: Ich habe da nämlich mal so eine Doku gesehen, da ist der irgendwie mit seiner Frau da so durch diese, also bei diesen sind das Eingeborene, also bei diesen
2: Menschen, diesen Stämmen dort, Urstämmen,
1: die da leben, sind die so durchgegangen und haben das alles erklärt und gezeigt und so. Ja, so.
0: Ja, Punkt für Christine.
1: Das heißt 18:20 immer noch für euch.
0: Und ich bin jetzt unter Druck geraten, ich habe nämlich jetzt hier eine Nummer von Sting schnell mal rausgesucht, was ja auch schön ist und damit gehen wir jetzt erstmal in den Freitag und wir gehen Kaffee kochen für alle, wir haben ja verloren.
3: Ja.
0: Christine, schon mal einen schönen Urlaub. Ja. Wo geht's hin? Komm, fahrt's. Ruhig, fahrt's.
1: Nach Vietnam.
0: Nach Vietnam.
1: Ja, ein bisschen Regenwald. Na gut, Regenwald ist
0: es. Merkt doch selber, ne? Da ist Geld da.

0: wurde noch Saxophon gespielt. Sting. Wie wir eben gelernt haben, feiert Sting heute seinen 75. Geburtstag. Und was sonst alles noch wichtig ist und wichtig wird, erfahren Sie auch gleich bei uns in den Nachrichten. Guten Morgen erstmal.
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3: Mit Tina Barnowski. In Marienthal wird ab morgen ein Jubiläum gefeiert. 125 Jahre Pauluskirche. Auf dem Programm stehen mehrere Konzerte. Unter anderem tritt der frühere Thomaskantor Gotthold Schwarz auf. Nach der Tötung einer 25-jährigen syrischen Frau in Neuplanitz ist der Ehemann unter Mordverdacht verhaftet worden. Ein zunächst nach der Tat festgenommener Mann befindet sich wieder auf freiem Fuß. Nach der Kündigung zahlreicher Tarifverträge hat es gestern im Moseler VW-Werk eine Betriebsversammlung gegeben. Während die Geschäftsführung berichtete, verließen einige der 3000 Anwesenden aus Protest die Halle. Die Bundeswehr bekommt ein eigenes Drohnenregiment für den Kampf gegen unbemannte Systeme. Bis zu 600 Soldatinnen und Soldaten sollen Reichweiten bis zu 500 Kilometer abdecken. Und eine Raumkapsel der US-Firma SpaceX hat in Rekordzeit die internationale Raumstation ISS erreicht. Dragon dockte nur knapp 8 Stunden nach dem Start an, laut NASA so schnell wie kein US-Raumschiff zuvor.
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4: Im Studio Jens Umbreit. Guten Morgen. Jürgen Klopp hat seinen ersten Sieg als Bundestrainer gefeiert. Deutschland gewann in der Nations League in München gegen Serbien mit 2:0. Tom Bischoff erzielte kurz vor der Pause die Führung. Florian Wirtz legte nach einer Stunde nach. Klopp meinte anschließend im ZDF:
5: Das muss unsere Benchmark, das muss unsere Baseline sein. Das ist das, was wir wollen. Ob wir das jetzt direkt hier mal hinkriegen, dann wird das, lassen wir mal dahingestellt. Aber das Spiel haben wir gespielt. Das kommt in mein Archiv, puff. Unsere Offensivaktion mit dem Gegenpressing, das ist gegen jeden Gegner möglich. Sollen wir halt dann ein bisschen früher welche reinschießen.
4: Gleich 4 Spieler feierten ihr Länderspieldebüt. Torhüter Jonas Obich und Derry Scherhand. Später kamen dann noch Said Elmala und Mika Bauer dazu. Bauer ist der 1000. Spieler in der Geschichte der deutschen Nationalmannschaft. In der Nations League hat Deutschland jetzt 4 Punkte auf dem Konto, bleibt Gruppendritter. Am Sonntag geht es in Thessaloniki gegen Tabellenführer Griechenland. Die spielten gestern 2:2 gegen die Niederlande.
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6: So, einen wunderschönen guten Morgen zum traditionellen Hoffest in der Kultscheune Lauterbach. Morgen soll das Wetter auf jeden Fall stabiler und schöner werden. Da guckt öfter mal die Sonne raus, auch am Sonntag. Heute müssen wir noch so ein bisschen die Zähne zusammenbeißen. Da bleibt es eher durchwachsen verhalten. Es sind ein paar mehr Wolken am Himmel und die Temperaturen gehen auf 16 Grad rauf. Kann durchaus auch den einen oder anderen Schauer geben. Aber morgen übermorgen, wie gesagt, wird es dann wieder schön. Und auf den Straßen, da ist auch noch alles schön, da haben wir noch nichts, keine Staus und Blitzer, aber Sie vielleicht, dann sagen Sie gerne Bescheid. 03x800 und die 4 ist die Nummer, unter der Sie mich erreichen. Gute Fahrt.
7: Ja, danke schön, Miri.
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2: Freitagmorgen und hier sind Ihre Gastgeber, Christine und André Hart. Ach, ist das schön, hm?
9: Ja, ich freue mich.
7: Ja, da kann es ja losgehen. Wunderschönen Freitag, es ist kurz vor 6:30 jetzt.
9: Schönen guten Morgen. Morgen.
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0: Halb sieben ist es und da geht die erste Stunde los, ja.
1: Oh. 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
0: Ja, wir bleiben dabei. Wir kommen zu euch in die Schule, bringen 500 Euro für die Klassenkasse mit und machen natürlich gerne auch ein bisschen Vertretungsunterricht. Entweder Sport oder eben Medienkompetenz mit Christine. Und ja, du warst gestern unterwegs in der vierten Klasse.
3: In der vierten Klasse und zwar an der Freien Grundschule Leonardo. Und das war so schön. Das ist so ein tolles Konzept, wohl auch einzigartig in Sachsen. Die haben die Vorschule quasi mit in der Grundschule drin. Also quasi die Kindergartenkinder, die große Gruppe. Ein Jahr sind schon in der Schule mit. Also wirklich ganz, ganz toll. Unser Coach Florian Buschmann, der ja mit dabei ist, von den Offline-Helden, war auch ganz begeistert von der Klasse.
4: Für mich ein sehr schönes Erlebnis, vor allem deswegen, weil ich gesehen habe, wie gut Medienkompetenz schon gelebt werden kann, dass Prävention gelingt, vor allem wenn im Elternhaus eben die richtigen Weichen gestellt werden. Und da hat man hier wirklich einen sehr, sehr guten Eindruck bekommen und ein Gefühl, dass hier wirklich was getan wird schon.
3: Und die Kinder waren also richtig gut vorbereitet und dann auch ganz aufmerksam, haben richtig gut aufgepasst.
5: Wir haben viel über die Medien gelernt, wie viel für uns gut ist am Tag.
6: Dass wir maximal 30 bis 45 Minuten maximal.
7: Und dass wir den fremden Leuten keine Bilder von uns schicken.
8: Und man sollte keine persönlichen Daten ins Internet stellen.
9: Man darf auch keine Bilder von sich als Profilbild nehmen.
10: Weil die sonst zum Beispiel die Augen scannen können und selbst wenn man ein Smiley drüber macht, es gibt auch so Tricks, dass man das Smiley einfach wegradieren kann.
3: Ja, und viel, viel besser als online sein sind ja auch echte Hobbys.
11: Bei Sucht hilft am besten, wenn man ein Hobby wie zum Beispiel Fußball oder Tanzen hat.
12: Also auch, dass die Zeit mit Freunden viel wichtiger ist.
13: Ja. Man könnte aber auch Karten oder Brettspiele spielen.
14: Ich verbringe auch die Zeit gerne mit meiner Mama, um was zu kochen oder auch mit meinen Freunden mal.
15: Und die so YouTube oder sowas hergestellt haben, die lassen ihre Kinder auch erst, wenn sie 14 sind, ein eigenes Handy haben.
16: Damit die dann halt nicht abhängig werden, weil die dann auch wissen, wie das so ist. Für die.
0: Ja. Also gut informiert.
3: Ja,
0: ne? Das stimmt wirklich. Habe ich letztens erst gelesen. Ja, die genau. Tech-Bosse und so weiter.
3: Genau,
0: hier.
3: Genau.
0: Zuckerberg und so weiter.
3: Ja, hat das Florian auch erzählt.
0: Handyverbot für die Kinder.
3: Genau. Also war eine richtig tolle Schulstunde bei der vierten Klasse. Die Schulleiterin, die Frau Klaus, die war auch ziemlich zufrieden mit uns.
17: Das kann man auf jeden Fall so machen. Mir hat vor allen Dingen gefallen, dass der Florian so authentisch und das so persönlich rübergebracht hat. Und ich glaube, ihr hinkt auch alles so an seinen Lippen. Das war schön zu beobachten, wie aufmerksam ihr zugehört habt. Und deswegen vielen, vielen Dank für deinen Input da an der Stelle.
0: Schön.
3: Ach, schön war's.
0: Medienkompetenz mit Christine und Florian. Wir kommen weiter an die Schulen. Noch ein bisschen Zeit bis zu den Herbstferien. Ja. Also gerne weiter anmelden. Ihr könnt auch Sport machen. Ne? Also von beiden kann man nie genug bekommen. Medienkompetenz oder eben Bewegung. Also einfach bei uns auf die Website gehen und dann kommen wir vielleicht auch zu euch an die Klasse.
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0: Jail. Popo. Um 6:05 und da schauen wir mal ganz kurz nach draußen. Miri, bitte.
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3: Ganz so schön wie in den letzten 2 Tagen ist es nicht, aber es muss ja auch mal ein bisschen Abwechslung rein. Ein paar Wolken sind schon unterwegs heute, also es bleibt eigentlich den ganzen Tag eher bedeckt. Kann auch den ein oder anderen Regentropfen geben und die Temperaturen sind auch ein Stück nach unten gegangen. 18, 19 Grad die Höchstwerte. Und auf den Straßen, da sieht alles noch sehr entspannt aus gerade. Gute Fahrt.
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0: die, die. Let's go. 6.40 Uhr, 10 Minuten nach 6:30. Zeit für das Beste am Morgen. Das ist unser Wetterwettermann, Michael Klein, unser Chefmeteorologe.
1: Das tut mir leid für Sie.
0: Ja, wenn's nix besser ist. Wenn
1: nichts mehr kommt, oh Gott.
0: Morgen, Micha, hallo.
1: Morgen, hallo.
0: So, wir sind in der Woche vor den Herbstferien. Nächste Woche noch Schule, genau. Und dann fangen die Herbstferien an. Und du weißt, was in der zweiten Herbstferienwoche passiert. Wir fahren nach Paris, wir fahren ins Disneyland. Wir haben jetzt schon einige Busse voll gemacht. Würden Sie gerne auch noch dabei haben als Familie? Mal gucken, vielleicht kommt der Micha Klein ja auch mit. Wir sind jedenfalls dabei und zuständig für die Bespaßung. Ja, vielleicht auch so ein bisschen als Stadtführer und so. Müssen wir mal gucken. Also Disneyland. Und zwar, pass auf, ich erzähle das deshalb, weil kurz nach 7 ist es wieder soweit. Da hauen wir hier die nächste Reise raus für die ganze Familie. Ich wiederhole mich gern, gibt's geschenkt. Wichtig ist, dass ihr angemeldet seid bei uns auf der Website und dass ihr die 4 Sachen wisst, die wir in dieser Woche in den Koffer gepackt haben. Wir spielen ja unser Kofferpackspiel. Micha, weißt du es noch? Wir dürfen es ja nicht oder wollen es ja nicht verraten, ne? Nicht zu leicht machen, aber am Montag ist reingewandert in den Koffer etwas, wenn man dann im Bus sitzt, man fährt ja eine Weile bis Paris, wenn man jetzt vielleicht nicht lesen will oder so, sondern vielleicht mal einen Film gucken oder so, so für sich, ne? Dann braucht man ja was, so, was ein bisschen größer ist vielleicht, so ein bisschen größer.
1: Mit Leinwand.
0: Ja, ne, nicht mit Leinwand, aber du bist schon was, ne? So ein, ja, so, das haben wir am Montag reingepackt. Mhm. Am Dienstag, ich habe ein neues Hobby, mache ich wirklich seit einiger Zeit, da kommt man ein bisschen runter, entschleunigt. Und zwar, ich zeichne gerne so ein bisschen jetzt, so immer mal, ne? Nehme ich mich mal raus, so eine halbe Stunde oder Stunde. Und das ist am Dienstag reingewandert in den Koffer, die Stifte sind es nicht.
1: Okay.
0: Ja, so.
1: Interessant.
0: Mittwoch, was hatten wir Mittwoch? Ah, das hat Christine reingepackt, wo man, ach, wie soll ich das umschreiben? Ich darf ja den Begriff nicht nennen, wo man ganz schnell blättern kann, so mit einzelnen Fotos, so kleine Fotos, und dann entsteht der Eindruck von bewegten Bildern.
1: Ah, okay, ja.
0: Weißt du, wie das? Das war Mittwoch. Und gestern, Donnerstag, haben wir reingepackt. Was war denn gestern? Ach ja, wenn wir dann unterwegs sind in Paris und vielleicht jetzt nicht immer aufs Handy gucken wollen. Früher hatte man ja sowas richtig, so analog, so, um dann zu gucken, wo geht's denn jetzt hier eigentlich nach
1: Montmartre
0: oder wo geht's denn ja zum Eiffelturm.
1: Da sind viele nie wieder zurückgekommen, weil das Ding dann so, ja, weil man es einfach nicht mehr wiedergefunden hat oder verkehrt rum hatte.
0: Oder
1: auseinandergebömmt.
0: Manchmal sind die so eingerissen und so. Ja, das war das vierte, was wir gestern eingepackt haben. Wenn Sie diese 4 Sachen wissen sollten, also und wenn Sie nach Paris möchten, ins Disneyland mit uns, dann sollten Sie angemeldet sein. Und um 7 rufen wir dann vielleicht bei Ihnen an. Und wenn Sie dann diese 4 Sachen wissen sollten, die in den Koffer gewandert sind, dann geht's mit der ganzen Familie und mit uns nach Paris.
1: Also so. Ich möchte jetzt lösen. Hm? Eine Leinwand, eine DVD, ein Beamer und was war das letzte? Das war ein Telefonbuch. Ein
0: Telefonbuch, genau, ja.
1: Ja.
0: Beinahe. Micha, das Wetter wird heute erstmal nicht ganz so schön wie in den letzten Tagen.
1: Nee, das kann man jetzt so sagen. Mhm. Also gestern hat es ja in der Westhälfte Deutschlands so richtig anhaltend geregnet. Mhm. Und dieser Tiefausläufer, der hat sich langsam weiter Richtung Osten bewegt und ist in der Nacht so nach und nach fast schon bei uns angekommen, noch nicht ganz. Deswegen, wir starten noch meistens trocken in den Tag, mit dicken Wolken aber schon mal. Und dann kann so ein ganz klein bisschen Regen im Westen ankommen. Der wird immer schwächer werden auf dem Weg Richtung Osten. Und das heißt, also er wird wahrscheinlich den Osten Sachsens gar nicht weiter erreichen. Vielleicht so die Landesmitte mit ganz wenigen Tropfen. Und dadurch dann eben dieses zweigeteilte Wetter heute bei uns hier im Land. Höchsttemperaturen so um 18 Grad, dicke Wolken für uns alle.
0: Okay, dann wird's aber Richtung Wochenende wieder besser.
1: Hm? Genau, das Ganze zieht ab, löst sich auf. Deswegen in der Nacht noch dicke Wolken. Es kühlt sich nicht ganz so stark ab oftmals. Also teilweise nur so 13, 12 Grad. Und dann wird's morgen nach und nach wieder auflockern. Kann allerdings erstmal Nebel geben, ganz verbreitet, oder auch Hochnebel. Das muss sich auflösen. Und dann wird's ein schöner Samstag mit 22, 23 Grad. Und auch am Sonntag so ein Hin und Her. Viele Wolken, zwischendurch ein bisschen aufgelockerter, aber trocken.
0: Ey, das ist ja dann fast schon wieder sommerlich.
1: Ja. Zumindest also heute ist der Tiefpunkt.
0: Okay. Sagen wir's so. Paris in 2 Wochen kannst du noch nichts sagen.
1: Nee, das
0: ist nicht so weit weg, Micha. Okay, dann würde ich sagen, jetzt zum Wachwerden erstmal ein Käffchen.
1: Ja, gerne.
0: Und wir hören uns später nochmal.
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0: 13 vor 7. Schönen guten Morgen. Gute Nachrichten. Die deutsche Fußballnationalmannschaft gewinnt gegen Serbien mit 2:0 nach dem etwas wackeligen Start des neuen Bundestrainers. Jetzt ist alles wieder gut. Nach dem dritten Anlauf hat es diesmal gekloppt. Ja, was sonst noch wichtig ist und wichtig wird, erfahren Sie auch gleich bei uns in den Nachrichten.
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12: Mit Tina Warnowski. Guten Morgen. Morgen beginnt in Marienthal die Festwoche 125 Jahre Pauluskirche. Jeden Tag ist etwas los, sagte uns Matthias Grummet, der Leiter des Organisationsteams.
13: Wir haben eine Ausstellung von Bildern des ehemaligen Pfarrers Wolfgang Barnard hier hängen. Wir haben Kirchen-Yoga am Montagabend. Es gibt Angebote für Kinder, es gibt Lego-Tage. Also wir wollen quasi die ganze Bandbreite der Gemeindearbeit mal auf eine Woche intensiv anbieten und den Leuten ermuntern, mal vorbeizuschauen, reinzuschnuppern, einfach offene Türen anbieten.
12: Im Westerzgebirge ist wieder ein Luchs ausgewildert worden. Wie das Landesumweltamt mitgeteilt hat, wurde gestern bei Eibenstock eine Luchskatze namens Mia in ihren neuen Lebensraum entlassen. Sie stammt aus einem Tiergehege in Bayern und bringt neue Gene mit. Mit ihr sind seit 2024 insgesamt 10 Luchse in der Region freigelassen worden, um eine stabile Population aufzubauen. Mehr als 16.000 Euro Baukosten pro Stellplatz. Der Bund der Steuerzahler kritisiert eine neue Fahrradgarage an der sächsischen Staatskanzlei. Die 80 Plätze kosteten insgesamt rund 1,3 Millionen Euro und können nur von Staatsbediensteten genutzt werden. Nach Ansicht des Steuerzahlerbundes wurde offenbar nicht ausreichend geprüft, ob eine deutlich billigere Lösung möglich gewesen wäre. Jürgen Klopp hat seinen ersten Sieg als Bundestrainer eingefahren. In München gewann eine komplett umgekrempelte DFB-Elf in der Nations League verdient mit 2:0 gegen Serbien. Nach zahlreichen Chancen sorgte Tom Bischoff in der 39. Minute mit seinem ersten Länderspieltor für das 1:0. In der 61. Minute legte Florian Wirtz zum 2:0 nach. Tom Bischoff nach dem Spiel im ZDF.
14: Ich glaube, die Euphorie und das Stadion heute hat gebrannt und wir waren von der ersten Minute an da, hatten viele Chancen, hätten noch ein, zwei mehr machen können, dann wäre es vielleicht auch einfacher für uns noch, aber trotzdem fand ich, dass wir uns viele Chancen herausgespielt haben und einfach ein sehr gutes Spiel gemacht haben.
12: Am Sonntag geht es für die deutsche Elf auswärts in der Nations League gegen Griechenland. In der Straße von Hormuz ist ein Tanker unter Beschuss geraten. Nach Angaben der britischen Behörde für Sicherheit in der Schifffahrt brach an Bord

0: Baute ein Feuer aus. Die Besatzung konnte sich in Sicherheit bringen. Wie groß die Schäden sind und ob Umweltgefahren drohen, ist noch unklar.
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3: Ja, einen wunderschönen Start ins Wochenende. Wir starten mit etwas wechselhafterem Wetter heute. Das gehört ja aber auch zum Herbst dazu. Die Temperaturen sind auch ein Stück nach unten gegangen heute. 17, 18 Grad die Höchstwerte. Es ist auch der ein oder andere Tropfen möglich im Laufe des Tages. Zum Tagesstart ist es aber tatsächlich hier und da noch ganz schön. Aber das Wochenende, das wird dann wieder richtig schön. Zum Tagesstart kann es morgen zwar so ein bisschen neblig sein, später aber dann wieder viel Sonnenschein, auch am Sonntag, und Temperaturen so um die 21, 22 Grad. Und auf den Straßen ist alles noch entspannt. Da ist alles noch sehr ruhig. Aber Ihre Meldung gerne an die 03x800 und die 4.
4: Alles klar. Dankeschön, Miri.
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1: Es ist Freitagmorgen. Tschau, tschau, tschau. Und hier sind Ihre Gastgeber, Christine und André Hart.
7: Beeilen Sie sich, mach mal weiter, wir haben keine Zeit.
4: Ja, kannst du das mal machen? Ja,
8: ist die Vorfreude.
4: Hast du eigentlich einen Hausarzt? Oder was
8: nee.
4: Ist das
8: denn? Nee, gut. Das ist, ach, du weißt ja bei mir im Wald, da kann ich.
4: Kannst du einfach Geräusche
8: machen.
4: Kannst du Geräusche machen. Ja. Ne, wenn nicht, gebe ich dir gerne die Katharina mit ab. Ja. So, was wollten wir denn? Ach so, keine Zeit. Siehst du, Mensch, wir labern hier schon wieder rum und dabei haben wir eine wichtige Mission zu erfüllen. Wir würden Sie nämlich gerne mitnehmen, also inklusive der ganzen Familie, in der zweiten Herbstferienwoche nach Paris, ins Disneyland Paris. Und wenn Sie angemeldet sind, wenn nicht, machen Sie schnell noch, dann rufen wir gleich irgendwo an, unter allen, die angemeldet sind.
8: Ja, und dann wollen wir gerne wissen, was alles drin ist in unserem Koffer, weil wir spielen ja das Kofferpackspiel. Montag, Dienstag, Mittwoch, Donnerstag ist jeweils was reingewandert. Wenn Sie alle vier Sachen in der richtigen Reihenfolge aufzählen können, dann gibt's die Tickets fürs Disneyland.
1: Gleich. 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

0: Guten Morgen Welt. Freitag, der 2. Oktober, der Tag vor dem Feiertag. Ist das nicht schön?
1: Ja, ich habe einen Mückenstich am Bauch.
0: Was?
1: Ja, irgendwie kommen die Mücken jetzt bei mir alle rein nach drinnen, weil es draußen wahrscheinlich unangenehm ist. Und ich bin total zerstochen. Es krabbelt wie Hulle. Entschuldigung. Ich wollte jetzt nicht die Stimmung zerstören, aber es krabbelt so
0: furchtbar. Vor allen Dingen bringst du uns jetzt hier in einen völlig anderen Themenbereich, in eine andere Welt. Wir wollen doch jetzt nach Paris.
1: Ja.
0: Wir wollen doch jetzt ins Disneyland.
1: Na klar.
0: Es geht doch um die Herbstferien.
1: Ja.
0: Mensch, los.
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0: Wir nehmen Sie gerne mit. Und zwar inklusive der ganzen Familie.
1: Uh-huh.
0: Und das passiert in der 2. Ferienwoche, in der Herbstferienwoche. Und dann fahren wir alle zusammen nach Paris, ganz gemütlich im Bus. Wir machen ein bisschen Spaß, wir sind die Unterhaltung. Ne?
1: Ja.
0: Christine setzt sich eine rote Nase auf.
1: Das mache ich. Sie bringen Schnittchen mit.
0: Ich singe ein bisschen. Ja, und dann machen wir es schön, dann sind wir ruckzuck in Paris.
1: Ja.
0: Und dann fallen wir ein. Im Disneyland.
1: Genau. Und wie kommen Sie jetzt ran? Eigentlich ganz einfach. Der wichtigste Schritt ist, sich anzumelden bei uns auf der Website, weil wir brauchen Ihre Telefonnummer. Dann spielen wir das Kofferpacken-Spiel. Jeden Tag, Montag bis Donnerstag.
0: Ja.
1: Insgesamt 4 Gegenstände wandern in den Koffer. Und am Freitag fischen wir aus allen Telefonnummern eine raus, schwupps, rufen dort an. Und dann brauchen wir alle 4 Gegenstände, wenn Sie die aufzählen können, in der richtigen Reihenfolge. Das ist wichtig. Dann sind Sie dabei.
0: Vielen Dank für die vielen Anmeldungen. Ich habe die

0: Augen zu. Ich tippe jetzt irgendwo
1: das sieht
0: drauf.
1: Komisch aus.
0: Ja, ich tippe jetzt nochmal auf.
1: Helfen
0: den
1: Sie dem Mann bitte. Kann jemand kommen?
0: Ja, zack, haben wir getippt. Und so, was lese ich? Ariane.
2: Wollen doch schon mal den Namen.
0: Ach so, ne, aber ich muss ja jetzt ab. Also, können wir die Nummer einschneiden? Also wenn es jetzt klingelt, ja.
2: Dann rangehen, dann sind wir es. Und dann wissen sie hoffentlich alle vier Gegenstände.
0: Wenn sie jetzt nicht die Ariane sind, trotzdem nicht aufgeben, vielleicht geht die Ariane ja nicht ran. Oder
2: sie
0: ne?
2: weiß nicht alles.
0: Dann
2: ne?
0: würden wir weiterziehen.
2: Ja.
0: So, ne?

0: Jetzt klingelt,
1: ja.
2: Dann rangehen, dann sind wir es. Und dann wissen sie hoffentlich alle vier Gegenstände.
1: Wenn sie jetzt nicht die Ariane sind, trotzdem nicht aufgeben, vielleicht geht die Ariane ja nicht ran.
2: Oder, sie, ne? Weiß
1: oder sie weiß
2: nicht alles.
1: Dann,
2: ne?
1: Würden wir weiterziehen.
2: Ja.
1: So. Ja.
2: Hoffentlich ist es schon wach.
1: Ja, es klingelt schon mal. Ariane. Oha.
2: Geh ran.
1: Ariane.
2: Komm schon.
1: Zwei Kinder. Aber sieht so aus.
2: Oh, bitte.
1: Als würde sie nicht rangehen.
3: Guten Tag. Oh, nein. Wir sind verbunden mit der Mailbox.
1: Oh, Mensch, Mensch, Mensch, nee. Mensch, Mensch, Mensch, Mensch. Mach mal da.
2: Tja, Durchläufer. Das ist jetzt leider.
1: Ja. Ja, Pech für
2: vergeigt, Ariane. Ariane. Mm. Oh, nee, ärgerlich.
1: Das heißt, wir probieren es weiter. Warte mal, wir sind ja heute ein bisschen unter Druck. Wollen wir halb acht, wo wir normalerweise schlau gemacht um halb acht spielen? Oder was denkst du?
2: Wir können alles.
1: Ja, ach komm, machen wir halb acht. Ja,
2: heute, halb acht.
1: Ja, an einer ganz ungewöhnlichen Stelle halb acht. Nächste Chance, wenn ihr angemeldet seid. Und wenn noch nicht, dann jetzt noch
2: dann
1: nachholen.
2: Dann jetzt aber ganz schnell online gehen und dann drücken wir die Daumen und dann natürlich auch ans Telefon gehen. Oh Gott, Ariane, das tut mir so leid.
1: In einer halben Stunde der nächste Versuch.
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0: Lady Gaga. Um 11 nach 7. So, und hier ist der Bundestrainer des deutschen Wetters, unser Wetterwetterman Michael Klein.
1: Guten Morgen.
0: Schönen guten Morgen, hast du mitbekommen gestern, wir haben gewonnen.
1: Yeah!
0: Ja, die deutsche Fußballnationalmannschaft 2-0 gegen Angstgegner Serbien. Es hat 3 Anläufe gebraucht, aber ich hatte mir vorhin das kleine Wortspiel erlaubt, den kleinen Spaß. Nach dem 3. Anlauf hat es gekloppt.
1: Das ist so schön. Das ist schön.
0: Ja, ja.
1: Es kloppt alles wieder.
0: Ah. Ja, schön. Ach Mensch. Schön.
1: Ja. Oh, ich höre schon. Ich habe gerade gute Laune, aber jetzt...
0: Ich höre schon. Ja.
1: Ich wollte gerade übermütig werden, jetzt werde ich wieder ganz bescheiden. Okay.
0: Weil immer wenn der Micha das hört, weiß er. Es kommt das kleine Quiz mit Micha Klein.
1: Ach, ein Fußball?
0: Ja, das geht darum, wer den Kaffee ausgibt im Anschluss an den Wetterbericht, um es nochmal zu sagen. Und du denkst jetzt wahrscheinlich, es ist eine Fußballfrage.
1: Es ist eine Serbienfrage.
0: Es ist eine Serbienfrage, eine Serbienfrage. Und zwar, die Serben gelten als Weltmeister der Gastfreundschaft. Ich war selbst noch nie da, aber die sind unfassbar gastfreundlich sein. Sie sind überhaupt sehr freundliche Menschen. Und bei denen dreht sich ganz viel um Essen und Trinken. Und ich würde gern von dir wissen, wofür ist Serbien in diesem Zusammenhang weltberühmt? Essen und Trinken. Kommt aus Serbien A, der teuerste Käse der Welt, B, der teuerste Wein der Welt oder C, die teuersten Oliven der Welt?
1: Oh.
0: Ja, klein. Das O steht ja dann für die Olive.
1: Ich möchte noch nicht einloggen.
0: Nee.
1: Theoretisch alles sein. Aber teuerster Wein, das hat ja, glaube ich, auch viel mit Image zu tun. Nicht nur einfach, dass es so wahnsinnig gut schmeckt oder so. Ja. Und wahrscheinlich sind Weinkenner dann auch so, dass... ich glaube, da sind die Franzosen immer noch weit vorne. Oder Italien. Spanien vielleicht auch. Nee, wahrscheinlich Frankreich. Hm. Dass man da irgendwie sagt, ach, das muss hier aus dem Schlösschen Tralala kommen.
0: Das Schlösschen, ja, das berühmte Schlösschen Tralala, genau, ja.
1: Tralala.
0: Ja, das ist ja dort am Südhang, ja. Schlösschen Tralala im Süden. Gut, okay. Also Wein...
1: Ja, vielleicht gar nicht mal, dass es mit der Qualität zusammenhängt, sondern es könnte natürlich aber auch so eine Geschichte sein wie mit diesem Kaffee, wo die Kaffeebohne erst von der Katze gefressen und dann wieder ausgeköpft werden.
0: Richtig, genau.
1: So, dass das so eine

0: ganz bekloppte Geschichte ist und vielleicht ist das jetzt auch sowas mit dem Wein oder.
1: Die leben ja in Asien, das hat ja mit Serbien nicht so viel zu tun. Aber genau. Ich weiß, was du meinst.
0: Die Olive erstmal von einem Wal gefressen, über den Pazifik gezogen und hinterher wieder zurück. Ich sag mal, der Wein ist es nicht. Ja. Es bleibt Olive und was war das andere?
1: Käse. Wofür steht Serbien? Was kommt aus Serbien? Weltberühmt. Der teuerste Käse, der teuerste Wein oder die teuersten Oliven der Welt? Micha?
0: Oliven verorte ich immer so in Griechenland. Warum auch immer natürlich. Ja. So, und bei dem Käse vielleicht, es ist ja in Serbien vielleicht auch nicht ganz so feucht und nass wie in Österreich oder der Schweiz. Und deswegen haben die weniger Kühe oder sind Ziegen und so weiter. Und die haben produzieren auch gar nicht so viel, weil es ein bisschen trocknet. Ich nehme jetzt mal den Käse.
1: Du gehst auf den Käse.
0: Ich sag so gerne Käse.
1: Käse. Sag mal Käse oder Käse?
0: Käse ist wahrscheinlich, man muss wahrscheinlich Käse sagen.
1: Käse.
0: Der teure aus Käse, aus Serbien.
1: Also, die Serben, Weltmeister der Gastfreundschaft, die auch sehr gutes Essen und Trinken mögen. Und aus Serbien kommt der teuerste Käse der Welt. Ja! Und zwar aus dem Naturreservat Zasavica. Und das ist der seltene, überaus seltene Eselsmilchkäse.
0: Aha.
1: Ja, der heißt Pule, Eselsmilchkäse. Und da bist du dabei bei Preisen von bis zu 1000 Euro pro Kilo.
0: Oh, okay.
1: 1000 Euro pro Kilo. Teuerste Käse der Welt. Der wird in Serbien hergestellt. Micha Klein holt den Punkt.
0: Moment, da muss man auch sagen, dieser Eselskäse, das ist ja auch keine 1A-Qualität, das ist IA-Qualität.
1: IA, ja, genau, nicht 1A, IA. So, das Wetter heute nicht IA, auch nicht 1A, kleiner Knick, aber wird wieder.
0: Aber merkst du, ich werde schon wieder übermütig. Ja, ich hab was richtig getippt.
1: Du hast einen guten Lauf diese Woche. Du warst gut dabei.
0: Ja, mit null Ahnung und wahrscheinlich völlig falschem Lösungsweg, aber trotzdem richtig gelegen. Ja.
1: So, wie ist es mit deinem Wetterbericht?
0: Hallo, bitte, Vorsicht. Wettermäßig. Der Sommer ist jetzt erstmal wieder vorbei. Was heißt erstmal wieder? Wir haben dieses Jahr schon 5-mal gedacht, der Sommer wäre vorbei. Und dann hat er sich immer nochmal aufgebäumt. Aber jetzt die Temperaturen über 25 Grad, die werden jetzt sehr, sehr unwahrscheinlich. Mhm. Wir haben als heute mit einem Tiefausläufer zu tun, der sich kräftig im Westen Deutschlands ausgeregnet hat. Und der kommt so langsam jetzt zu uns hereingezogen für den äußersten Westen Sachsens. Da kann es noch ein bisschen nennenswerterer Regen sein, auch mal ein bisschen zeitweise kräftiger regnen. Das lagert sich dann weiter Richtung Osten, wird aber immer schwächer, sodass also zum Beispiel in der Lausitz wahrscheinlich gar nichts davon ankommt. Zur Elbe hin könnten es noch so ein paar Tropfen sein, aber vor allem der Westen Sachsens, der bekommt ein bisschen was ab. Dicke Wolken gibt es in ganz Sachsen. Die Lausitz hat vielleicht noch so ein paar Auflockerungen, ein bisschen Sonne, der Rest hat es dicker bewölkt. Mit Temperaturen so um 18 Grad wird es also auch deutlich kühler als in den letzten Tagen.
1: Aber eben dann wieder besser Richtung Samstag, Sonntag.
0: Genau, morgen erstmal grau, durch Nebel teilweise auch und dann anschließend kommt die Sonne. 23 Grad sind möglich. Am Sonntag ein Mix aus Sonne und Wolken und nächste Woche, vielleicht zur Wochenmitte nochmal 22, 23 Grad. Also so ganz vorbei ist es immer noch nicht mit dem Spätsommer.
1: Sehr schön, Micha. Ja. Wer gibt dir Zahl aus?
0: Ah, Eselskäse, ich hab's also richtig
1: gelegt. Ja,
0: Wahnsinn.
1: Also, Käffchen los.

0: 10 vor halb 8. Freitag, 2. Oktober. Und so schnell war noch kein Raumschiff an der ISS. Knapp 8 Stunden nach dem Start erreichte die SpaceX-Kapsel von Elon Musk die Raumstation. Normalerweise dauert der Flug dorthin um die 30 Stunden. An Bord sind übrigens 4 Raumfahrer, und zwar aus den USA, Kanada und Russland. Ja, außerhalb der feindseligen Erdatmosphäre funktioniert die Zusammenarbeit noch ganz gut. Was sonst noch wichtig ist und wichtig wird, das erfahren Sie auch gleich bei uns in den Nachrichten.
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2: mit Tina Wanowski. Die Festwoche 125 Jahre Pauluskirche wird morgen Vormittag mit einem Glockenkonzert eingeläutet. Auf dem Programm stehen Angebote für Jung und Alt, darunter für Kinder das Bauen einer Orgel und Kirchenyoga. Bei Eibenstock wurde gestern ein weiteres Luchsweibchen ausgewildert. Damit sind seit 2024 insgesamt 10 Luchse in der Region freigelassen worden, um eine stabile Population aufzubauen. Mehr als 16.000 Euro Baukosten pro Stellplatz. Der Bund der Steuerzahler kritisiert eine neue Fahrradgarage an der Sächsischen Staatskanzlei. Die 80 Plätze kosteten rund 1,3 Millionen Euro. In der Straße von Hormuz ist ein Tanker unter Beschuss geraten. An Bord brach ein Feuer aus. Die Besatzung konnte sich in Sicherheit bringen. Und im dritten Spiel unter Jürgen Klopp hat die Nationalmannschaft in der Nations League den ersten Sieg eingefahren. In München schlug die DFB-Elf Serbien mit 2:0 durch Tore von Tom Bischoff und Florian Wirtz.
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4: Guten Morgen und einen wunderschönen Freitag, einen schönen Start ins Wochenende. Nach den letzten beiden wunderschönen sonnigen Tagen ist es heute ein bisschen verhaltener. Das Wetter bleibt eher bedeckt, kann auch eventuell mal einen Tropfen geben im Laufe des Tages. Die Temperaturen sind auch ein Stück nach unten gegangen. Höchstwerte liegen so bei 16, 17 Grad. Ganz selten gibt es mal eine Wolkenlücke. Aber morgen übermorgen an beiden Tagen vom Wochenende sieht das dann schon wieder deutlich freundlicher aus. Morgen zum Tagesstart vielleicht noch ein bisschen Nebel. Dann kommt die Sonne immer öfter raus, genauso wie am Sonntag bei Höchstwerten um die 20, 21 Grad. Und auf den Straßen haben wir noch nichts. Keine Staus und keine Blitzer. Gute Fahrt.
5: Ja, danke schön, Miri.
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1: Es ist Freitagmorgen und hier sind Ihre Gastgeber, Christine.
7: Ja, schönen guten Morgen.
1: Und André Hart.
5: Hey!

0: Zweifel fort.
1: Ein Lächeln. Das würden wir Ihnen gern ins Gesicht zaubern. Heute ist ja der Tag des Lächelns. Und zaubern würden wir das gerne mit einer Familienreise nach Paris ins Disneyland.
2: Oh, Sie haben sich hoffentlich angemeldet bei uns auf der Seite. Wir spielen ja unser Kofferpackspiel.
1: Wenn ich jetzt schnell noch machen. Können wir ja machen. Ne? Geht ja noch.
2: Ja, können Sie. Genau. So. Und dann rufen wir jetzt gleich wieder irgendwo an. Und wenn Sie dann alle vier Gegenstände aufzählen können, die wir im Laufe dieser Woche in unseren Koffer gepackt haben, dann sind Sie dabei. Bitte. Und Sie müssen ans Telefon gehen, das ist ja auch schon mal
1: gleich,
2: ganz wichtig.
1: Gleich passiert's.
3: Ja. Also. 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

0: Hallo Welt. Guten Morgen. Ja, ich freue mich. Ja, tu Gutes und freu dich darüber. Wir tun Gutes, weil wir würden Sie gerne mitnehmen ins Disneyland nach Paris in der zweiten Herbstferienwoche. Und normalerweise an dieser Stelle ja immer schlau gemacht um 7:30. Aber jetzt machen wir mal was ganz anderes. Wir machen jetzt glücklich. Also vorausgesetzt, Sie sind angemeldet und wissen, was wir in dieser Woche alles in den Koffer gepackt haben. Dann wird es jetzt vielleicht gleich klappen mit der ganzen Familie. Eine Reise nach Paris.
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0: Jo, ich mach die Augen wieder zu und tippe irgendwo drauf.
3: Wir haben es ja vorhin schon mal probiert, ne?
0: Ja, eben.
3: Bei der Ariane. Und die Ariane ist nicht rangegangen.
0: Ist nicht ans Telefon gegangen. So, jetzt hätten wir...
3: So, jetzt.
0: Ich habe rausgeholt eine Caroline.
3: Die Caroline.
0: Caroline. Okay. Gucken. Muss mal probieren.
3: Oh, hoffentlich gehen die jetzt ran. Ja. 7:30 müsste man eigentlich wach sein.
0: Es
3: vielleicht auch noch zu Hause.
0: Caroline.
4: Ja, hier ist Lukas.
0: Guten Morgen, Caroline. Hier ist das Radio.
4: Hallöchen.
0: Hallöchen.
3: Hallo, Caroline.
0: Na Mensch.
3: Na Mensch.
0: Hast du eine Ahnung?
3: Nee, nicht hyperventilieren. Nee. Atmen.
4: Doch.
0: Was denn? Bist denn du gerade? Bist du zu Hause? Bist du auf Arbeit?
4: Ich bin auf Arbeit.
0: Okay, alles klar.
3: Oh Gott. So, Caroline, wie
4: Moment, Moment, ich muss es suchen. Moment.
0: Was?
4: Ich muss es suchen, ich habe es aufgeschrieben. Bleib dran, ich habe noch ein Detail. Bitte.
0: Mach entspannt.
3: Okay, Caroline. Ja?
4: Wo ist das iPad? Warte.
0: Entspann dich doch mal.
3: So.
4: Nee, warte.
3: Wir haben doch noch gar nicht gefragt. Mach doch mal keinen Stress. So, Caroline, wir sind hier im Radiostudio. André und die Morgenmädels, wir stellen uns kurz vor.
0: Ja.
3: Und wir rufen an wegen Disneyland Paris.
4: Ja.
3: Hättet ihr denn da Lust drauf?
4: Ja, ich bin ganz aufgeregt.
0: Ja, bloß
4: nicht. Ich bin ganz aufgeregt.
0: Falls Sie am Radio jetzt gar nicht wissen, warum die Caro so aufgeregt ist, die sucht jetzt wahrscheinlich die vier Sachen, die wir in den Koffer gepackt haben.
3: Den Zettel,
0: den Zettel vielleicht. Hast du gefunden?
4: Nee, warte, gib mir bitte noch eine Sekunde.
0: Ja, mach in Ruhe.
4: Schnell!
0: Ja, mach entspannt.
3: Wir erklären es Ihnen vielleicht. Ja, ganz entspannt. Wir spielen ja unser Kofferpacken-Spiel, ne? Und jeden Tag wandert quasi ein Gegenstand in den Koffer, Montag bis Donnerstag. Vier Sachen sind drin im Koffer und diese vier Sachen müsste die Caroline jetzt aufzählen. Und zwar in der richtigen Reihenfolge.
0: Okay.
3: Wir versuchen die Zeit zu überbrücken, die nachfolgenden Sendungen verzögern sich.
0: Nee, die Caroline hat's jetzt, oder?
4: Ich zitter am Körper.
0: Hast du's?
4: Also, ich zitter am Körper. Moment.
0: Ja, Gottes Willen. Jo.
4: Okay,
0: wir fangen mal an. Okay. Hast du's?
4: Moment, also das erste war, ist iPad.
0: Ist
4: das
0: iPad.
4: Weiß ich noch sicher?
0: Ja.
4: Warte, es war...
0: Was war das?
4: Oh Gott, Zeichenblock, Fotodaumen, Kino, Stadtplan. Ach du Sau, ich bin fix und alle.
0: nee, also warte. iPad also hat's... Was war das zweite?
4: Zeichenblock, Fotodamenkino und Stadtplan.
3: Hey. Hast du den Zettel jetzt selber gefunden oder hat den jemand gebracht?
4: Ich hab gewühlt.
0: Oh, du hast gewühlt?
4: Nee, ich hab's auf meine... Das Ding ist still, aber ich hab's auf meine Befunde geschrieben.
0: Okay.

0: Caroline, darf ich dir was sagen?
1: Ja.
0: Du bist dabei!
1: Ah, ja! Ich freue mich nicht. Ja.
0: Und
1: ach, das ist doch.
0: Ist doch toll, ne? Wenn ich sage du, ihr seid ja wahrscheinlich ein paar mehr.
1: Ja, ja.
0: Wie viel seid ihr?
1: Also wir sind 4 insgesamt.
0: Ja, okay. Also ich nehme an, 2 Kinder und ein Männer dazu.
1: Ja.
0: Ach, herrlich.
1: Verrückt.
2: Wahrscheinlich, wenn man jetzt Blutdruck messen würde, wo wären wir da?
1: Ich habe meine Pulsuhr nicht dran, aber ich habe bestimmt einen Puls von 120.
0: Okay, Caroline, dann komm erstmal runter. Wir nehmen euch mit, wir haben ein Date in der 2. Herbstferienwoche. Sag den Kiddies Bescheid, sag deinem Mann Bescheid, wir fahren zusammen nach Paris.
1: Ihr seid großartig. Herzlichen okay. Dank.
0: Sehr, sehr gerne. Jetzt erstmal einen schönen Freitag, schönes Wochenende und beruhige dich, ja?
1: Ach, danke schön.
0: Okay. Tschüss. Tschüss, mach's gut.
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0: Ja, nächste Woche geht's weiter. Ja, aber natürlich noch mehr Reisen. Jetzt geht's erstmal weiter mit Dr. Alban. Schönen Freitagmorgen, 7:05.

0: Rock'n'Roll Live. So, jetzt ist 7:07 und wir schauen das mal ganz kurz da draußen. Miri, bitte.
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3: Ja, nach den letzten beiden Tagen ist das Wetter heute ein bisschen verhaltener, ein bisschen wechselhafter. Es bleibt eher bedeckt, kann auch den ein oder anderen Tropfen geben. Ein bisschen kühler ist es auch geworden. Und gerade ist uns ein neuer Blitzer gemeldet worden auf der B93 Richtung Zwickau, kurz nach dem Moseler Tunnel. Vielen Dank dafür. Gute Fahrt. Schönes Wochenende.
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0: 7:41, 11 Minuten nach 8. Wunderschönen guten Morgen. Und willkommen auch unserem Chefmeteorologen Michael Klein. Unserem Better Weather Man. Sie empfangen uns auch heute wieder steuerfrei, würde ich Ihnen sagen. Ja, gratis. Bekommen sozusagen als Geschenk zu Ihnen. Ja. Hast du mitbekommen, Schwarzbuch des Steuerzahlerbunds?
1: Oh nee, ich hab's noch nicht.
0: Sachsen steht drin, zum Beispiel mit einem Fahrradparkhaus an einer Staatskanzlei in Dresden, an der Landeshauptstadt, also eine Fahrradgarage, 1,3 Millionen.
1: Das ist fürs Gartenhäuschen gibt man ja manchmal mehr aus, ne?
0: Ja, 1,3. Passen, oh Gott, wie viele Fahrräder, weiß ich gar nicht. Ja. Also, die haben es ausgerechnet, pro Fahrrad, was da reinpasst, 16.000 Euro.
1: Okay.
0: Ja, also das ist schon ordentlich.
1: Wo liegt jetzt das Problem?
0: Ja, aber ist zu teuer. Man hätte es günstiger haben können. Ja. Aber vielleicht wird es noch ein bisschen deutlicher beim Stadtlogo von Leipzig. Das ist der Leipziger Löwe mit zwei blauen Vertikallinien, ne, die so daneben sind. So.
1: Ja.
0: Und man hat den Löwen jetzt nur noch konturiert. Das heißt, also der Löwe ist jetzt praktisch ein Strichmännchen.
1: Ja.
0: Und da könnte, ja, ist jetzt meine Formulierung, weiß ich, bin doch jetzt kein Designer, also der Löwe ist jetzt ein Strichmännchen geworden und die zwei blauen Linien, die sind etwas dünner. Kostenpunkt dafür 630.000 Euro.
1: Ja, aber da hat bestimmt jemand mit ganz viel Expertise dran gesetzt.
0: Das sieht wirklich so aus, als hätte er das mit KI in 3 Sekunden hingekriegt. Wirklich. Also das ist jetzt nicht, ich bin ja hier nicht der Meckeronkel, um Gottes Willen, will auch nicht mehr Mühe, aber mal ehrlich, 630.000 Euro.
1: Ja, vielleicht sind da die Kosten drin, weil sie auch die Visitenkarten neu gedruckt haben, oder?
0: Weiß ich nicht genau. Ja. Nee, ich glaube nicht. Also ja, das muss ja alles umgestellt werden, aber wie gesagt, gefährliches Halbwissen.
1: Okay.
0: Ja, okay.
1: Ja.
0: Ich weiß nur, es ist jetzt alles ein bisschen dünner.
1: Ja.
0: Strichmännchen.
1: Leipzig zieht den Gürtel an. Für den Löwen.
0: Ja, genau. Ja, wie gesagt, wir sind steuerfrei.
1: Und hat auch keinen Mehrwertsteuer.
0: Nee, Mehrwert. Ja. Na gut, vielleicht, wenn man jetzt irgendwas vorhat am Wochenende, dann hat es den Mehrwert, dass unser Micha sagt, dass das Wetter doch wieder relativ gut wird. Wenn jetzt so dieses Regengebiet, was stellenweise über Sachsen schon rumwabert, wenn das dann wieder abgezogen ist.
1: Genau, also das hat sich von Westen her auf den Weg zu uns gemacht, hat gestern für einen richtig verregneten Tag im Westen

0: Deutschlands gesorgt. Und jetzt kommen die Überreste bei uns an. Es wird halt immer schwächer. Also der Regen ist schon mehr oder weniger ausgewrungen worden. Aber ein bisschen was kommt bei uns an, aber nur vor allem im Westen Sachsens. Da ist es dann noch nennenswerter Niederschlag, sagen wir es mal ganz vorsichtig, kann stellenweise ein bisschen kräftiger sein. Und auf dem Weg weiter Richtung Osten, da wird es dann immer weniger. Zur Elbe hin noch so ein paar letzte Tropfen. In der Lausitz kommt wahrscheinlich gar nichts davon an. Dicke Wolken gibt es für fast alle hier in Sachsen, außer in der Lausitz. Da hält eben das Hochdruckgebiet noch so ein bisschen dagegen, sodass ein paar Auflockerungen noch mit drin sind. Ja, und ansonsten ist es ein dick bewölkter Tag über uns mit Höchstwerten so um 18, 19 Grad, auch ein bisschen kühler.
1: Okay, und dann aber Richtung Wochenende wieder besser.
0: Genau, also das wird sich morgen alles schon verzogen haben. Es wird allerdings durch die Feuchtigkeit sich Nebel bilden können, teilweise Hochnebel. Und das muss dann morgen früh erstmal wieder aufgelöst werden. Und sobald das passiert ist, dann ist es wieder ein sehr freundlicher Tag mit vielen Sonne-Wolken-Mixphasen. So bei 22, 23 Grad auch wieder wärmer. Wind ist auch ganz still, fühlt sich also deutlich wärmer an. Sonntag wieder etwas mehr Wolken, aber auch trocken. Und ja, damit ein freundliches Wochenende.
1: Okay, und die zwei dünneren Linien für das Leipziger Stadtlogo, ich habe jetzt nochmal nachgeguckt, sind keine Druckkosten oder so dabei. Ja, also Corporate Design 390.000 Euro. So, warte mal, dann hat man eine eigens entwickelte Hausschrift Leipzig Sans entwickelt. Ah, ja, das kostet auch nochmal knapp 10.000 Euro. Ja. So, dann die Koordination zwischen Schriftgestalter und Designagentur rund 114.000
0: Euro. Ja, das ist auch viel zu reden.
1: Und so weiter. Also, Druckkosten oder so sind da nicht dabei.
0: Ich meine, du musst ja immer noch so ein CI-Buch schreiben.
1: Wir sind in der falschen Branche, ich sag's
0: dir. Ja, wirklich. Ja. Du musst dir ja erklären. Also, die Linie, das Blau ist ja ein Königsblau aus dem preußischen, war auch mal die Anlehnung an das sächsische Porzellan und was weiß ich. Das musst du alles erklären und dann geht's.
1: Micha, wir machen jetzt ein Käffchen und weil wir gerade beim Schwarzbuch des Steuerzahlerbundes waren, heute mal schwarz.
0: Mehr können wir uns nicht mehr leisten.
1: Nee.

0: Nachrichten. Gleich 12 vor 8, guten Morgen. Und gute Nachrichten, ja. Guter Morgen mit guten Nachrichten. Die deutsche Fußballnationalmannschaft gewinnt gegen Serbien mit 2:0. Und was sonst noch wichtig ist und wichtig wird, das erfahren Sie auch gleich bei uns.
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14: Mit Tina Warnowski. Guten Morgen. In Marienthal wird ab morgen ein Jubiläum gefeiert. 125 Jahre Pauluskirche. Der Auftakt am Samstagvormittag lässt sicher im Stadtteil aufhorchen. Matthias Grummel, Leiter des Organisationsteams, hat uns verraten, was ab 10 Uhr passiert.
15: Wir haben den Glockenexperten eingeladen, der ein Glockenkonzert durchführt. Und zwar in der Art, dass die Glocken nach und nach einzeln zugeschaltet werden und mal die Leute einen Unterschied hören der einzelnen Glocken und auch die Zusammenklänge der Glocken. Und damit wollen wir quasi die Marienthaler zum Fest einladen.
14: Nach der Tötung einer 25-jährigen syrischen Frau in Neuplanitz Mitte September gibt es eine Wendung. Der 32-jährige Ehemann der Getöteten ist als dringend Tatverdächtiger verhaftet worden. Gegen ihn wird wegen Mordes ermittelt. Ein zunächst nach der Tat festgenommener 31-Jähriger befindet sich inzwischen wieder auf freiem Fuß. Der Ehemann, ebenfalls Syrer, war am Mittwoch in Nordrhein-Westfalen gefasst worden. Nach der Kündigung zahlreicher Tarifverträge hat es im Mosler VW-Werk eine Betriebsversammlung gegeben. Rund 3000 Beschäftigte nahmen gestern daran teil. Während die Geschäftsführung berichtete, verließen zahlreiche Mitarbeiter aus Protest die Halle. Das zeige, wie groß der Frust inzwischen ist, so Mike Rösler, der stellvertretende Betriebsratsvorsitzende. Aus Enttäuschung dürfe nun aber keine Resignation werden. Man werde weiter um den Standort kämpfen. Erleichterung bei den deutschen Fußballfans. Im dritten Spiel unter Jürgen Klopp hat die Nationalmannschaft in der Nations League den ersten Sieg eingefahren. In

0: München schlug die DFB-Elf Serbien mit 2:0. Die Tore schossen Tom Bischoff und Florian Wirtz. Jürgen Klopp sagte nach dem Spiel im ZDF:
1: Die Jungs haben das einfach insgesamt sehr gut gemacht. Wenn du kompakt verteidigst, dann kannst du Fußballer auf den Platz bringen. Das ist das, was wir wollen. Ob wir das jetzt direkt immer hinkriegen, dann lassen wir mal dahingestellt. Ja. Aber das Spiel haben wir gespielt.
0: Am Sonntag geht es für die DFB-Elf in der Nations League weiter, auswärts gegen Griechenland. Die Bundeswehr bekommt ein eigenes Drohnenregiment für den Kampf gegen unbemannte Systeme. Bis zu 600 Soldatinnen und Soldaten sollen Reichweiten bis zu 500 Kilometer abdecken. Das hat Verteidigungsminister Pistorius auf dem Truppenübungsplatz Bergen in Niedersachsen angekündigt. Das erste Drohnenregiment soll bis 2027 stehen.
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4: Einen wunderschönen Freitag, einen schönen Start ins Wochenende. Heute ist es eher bedeckt bei uns in Zwickau und es kann auch den ein oder anderen Tropfen geben im Laufe des Tages. Also eher so ein wechselhafter Herbsttag mit Höchstwerten so um die 16 Grad. Aber das Wochenende wird dann wirklich wunderschön werden. Zum Tagesstart morgen eventuell noch ein bisschen Nebel, Hochnebel. Aber wenn der sich aufgelöst hat, guckt öfter die Sonne raus. Und so bleibt es auch am Sonntag bei Höchstwerten so um die 20, 21 Grad am Wochenende. Und auf den Straßen haben wir einen neuen Blitzer, B93 Richtung Zwickau, nach dem Moseler Tunnel, ist eine 70er-Zone. Und falls Sie noch was gesehen haben, sagen Sie gerne Bescheid. 03x800 und die 4.
5: Dankeschön, Miri.
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0: Freitag.
1: Was dagegen?
2: Nee.
3: Nee. Ich muss noch einkaufen gehen heute.
4: Was? Oh, guck mal, hier gibt es Pflaumen.
3: Nee, morgen sind doch die Supermärkte zu.
4: Na klar, morgen ist Feiertag.
3: Morgen ist Feiertag.
4: Oh Mensch, Gott, Gott, oh, André, du wirst verhungern.
3: Oh Gott.
4: Haben Sie es gehört? Morgen sind die Supermärkte zu. Oh. Die Supermärkte sind morgen zu. Was wir heute noch alles einkaufen müssen.
3: Wie kann man denn Feiertag auf den Samstag legen?
4: Naja, du, ist halt das.
3: Ja. Wird er nachgeholt.
4: Und stell dir vor, was nächstes Jahr passiert.
3: Wie, was ist nächstes Jahr?
4: Das finde ich ja immer, das wird ja nicht besser.
3: Wie?
4: Na, nächstes Jahr müsste der dritte ja dann ein Sonntag sein.
3: Richtig?
4: Das geht doch immer einen Tag weiter.
3: Ehrlich? Nee, was ist das jetzt für eine Rechnung?
4: Ist das nicht
3: das geht
4: so?
3: Nicht immer auf, oder?
4: Doch, guck mal. 2027, 3.
3: September, Oktober. Stimmt, ist ein Sonntag nächstes Jahr. Aber dann haben ja wenigstens samstags die Supermärkte offen.
4: Naja. Das stimmt. Und in 2 Jahren haben wir dann richtig Glück, weil dann ist der Feiertag Montag, da können wir langes Wochenende machen.
3: Ja, okay. Gibt ja Länder, da wird der Feiertag nachgeholt, wenn er auf dem Samstag oder überhaupt auf dem Wochenende.
4: Naja, aber bei uns ja nicht. Ob man jetzt schon Urlaub einreichen kann dann für 2028?
3: Tja.
4: Kann ich da jetzt schon den 3. Oktober blocken? Ich weiß gar nicht, geht das? Wie zeitlich kann man denn
3: Urlaub einreichen? Mit mir, dann lege ich ein gutes Wort
4: ein. Mit dir?
3: Ja, mit mir.
4: Was hat
3: was?
4: Du willst doch nicht mal. Also du hast auch Also sag mal.
3: Wir wollten jetzt eigentlich nur sagen, die Supermärkte sind morgen zu, weil morgen Feiertag ist, aber es ist natürlich trotzdem ganz viel los an diesem Wochenende und ein paar Tipps, die haben wir gleich für Sie jetzt. Es ist 8:15. Schönen guten Morgen.
4: Schönen Freitag.
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0: Tipps. Was sagst du?
1: Gänsehautgeschichten können Sie heute ab 17:30 bei einer Erlebnisführung durch Zwickau lauschen. Gemeinsam mit Stadtführerin Britt Großpietsch tauchen Sie in düstere Legenden, historische Kriminalfälle und das Spätmittelalter ein. Treffpunkt ist an der Touristinfo. Die Teilnahme kostet 8 Euro pro Nase. Beim bundesweiten Aktionstag Türen auf mit der Maus laden die Zwickauer Kunstsammlungen das Schumannhaus und die Priesterhäuser morgen Kinder und Familien zu besonderen Entdeckungsreisen ein. In Kirchberg wird morgen das traditionelle Altstadtfest gefeiert. Von 13 bis 19 Uhr erwartet die Besucher ein buntes Programm für die ganze Family. Auf der Bühne sorgen unter anderem die Bergkapelle Schneeberg, das Duo Nimmersatt und das Mondputzer-Duo für musikalische Unterhaltung. Und auf dem Platz der Völkerfreundschaft läuft das Zwickauer Herbstvolksfest. Dort sorgen täglich ab 14 Uhr 12 Fahrgeschäfte für Stimmung und Nervenkitzel, Rummelchef Marco Walz.
2: Davon sind 8 Großfahrgeschäfte und 4 Kinderfahrgeschäfte. Programm vollgepackt wie immer. 2 Lasershows, Feuerwerk, ein ganz besonderes Highlight, Michael Jackson Musikfeuerwerk.
1: Das gibt's morgen Abend um 22 Uhr und wir haben jetzt Bummelpässe. Schnell durchrufen 0375 200 und 4x5 ist die Nummer. Es geht zum Herbstvolksfest 0375 200 und 4x5. Viel Glück!

0: Parfum von Dior?
1: Nee, wir sind bald unter uns, also jetzt mit der Miri und dir und mir. Ja, ja, und eine fehlt, nämlich die Christine. Also erstmal guten Morgen Ihnen am Radio, guten Morgen auch unserem Chefmeteorologen Michael Klein. Oh, ja, wir müssen uns von der Christine leider verabschieden.
0: Wieso, was ist los?
2: Das klingt, als würde ich versterben.
1: Nein,
2: sag mal.
1: Nein, Christine geht wieder mal auf Weiterreise und macht schon eine Woche vor den Oktoberferien ein bisschen frei.
2: Ich hatte ja im Sommer auch nur eine klitzekleine Woche und ich habe noch das so stimmt. viel Urlaub und den muss man ja nehmen in diesem Jahr. Insofern darf ich jetzt mal 2 Wochen Urlaub machen.
1: Wo geht's denn hin?
2: Ich fliege nach Vietnam. Ich fliege
0: ganz aufgeregt. Meine Güte.
1: Guck mal an.
2: Heute Nachmittag ab Prag, dann 17 Stunden mit, keine Ahnung, zweimal Zwischenlandung, also halt, aber es war billig, also günstig gebucht. Ja. Und dann sind wir irgendwie morgen Nachmittag, sind wir dann in Hanoi und ich bin so gespannt. Ich war noch nie in Vietnam. Wart ihr schon mal?
1: Nee, also das ist ja das, wo Karl Marx gesagt hat, das sind die Klassenunterschiede. Ja, also ich fahre an Berzdorfer See.
2: Ganz ja, hallo, hier, Insel der Sinne. Da kostet wahrscheinlich mehr als mein ganzer Urlaub in Vietnam.
1: Nee. Warst du schon mal in Vietnam, Micha?
0: Nein, noch gar nicht.
1: Nein. Also ich weiß nur, dass unfassbar nette Menschen, liebe Menschen in Vietnam wohnen, weil der Frankie, was mein Lieblingsgastronom ist, der hat ganz viele Servicekräfte aus Vietnam und die sind toll. Der ist wirklich super. Aber erzähl mal, da ist Hochsommer, da Tropen.
2: Da geht, also es ist warm, ja, aber geht jetzt langsam so die Regenzeit los. Also okay. Da muss man ein bisschen gucken, wo man da hin kann. Aber ich weiß es ja nicht, weil ich war ja auch noch nie da. Aha. Also ich will auf alle Fälle, wollen wir oben so in den Norden, so Sapa, so Reisfelder und Hanoi an und für sich ist ja toll. Aha. Und dann so Halongbucht, was man eben so kennt. Dann haben die auch ganz tolle Motorradstrecken, den Wolkenpass zum Beispiel. Weiß ich aber noch nicht, ob wir uns das trauen.
1: Motorrad in Vietnam.
2: Na, ich weiß, also ich natürlich nicht, aber hast du Easy Driver, da kannst du mitfahren, aber Hasi fährt ja Motorrad, aber ich weiß nicht, ob wir das, mal gucken. Naja, du kannst, du Motorradfahrer, kannst du nicht zum Mitfahren auf dem Motorrad setzen, macht er nicht. Okay. Und insofern.
1: Und sagen wir untenrum hier, Ho Chi Minh Stadt?
2: Saigon, genau.
1: Saigon,
2: genau, das ist dann ganz, ganz unten im Süden, da wollen wir auch hin. Ich muss auch unbedingt mal mit dem Nachtzug fahren und Nachtbus und so, aber das soll ja total experimentell sein. Habe ich gestern der Florian Buschmann, mit dem wir die Schulstunde machen, der war auch schon mal da und die sind mit dem Nachtbus gefahren und hatten da so eine klitzekleine Koje und da hat es reingeregnet an der Seite. und die waren zu zweit, da ging das. Die hatten halt 2 Plätze gebucht und dann war aber ein Kumpel von denen, der war quasi alleine und hatte sich einfach einen Platz gebucht und musste sich dann aber auch eine Koje teilen. Mit einem völlig Fremden.
0: Das war schön, da lernt man Leute kennen.
1: Ja, absolut.
2: Ein bisschen experimentell.
1: Sag ich doch, sehr kommunikative, liebe Menschen. Also Christine fliegt nach Vietnam. Heute geht's los schon.
2: Genau, heute Nachmittag ab Prag.
1: Ab Prag, dann über Doha und dann...
2: Nee, ich glaube Dubai und noch irgendwo und dann...
1: Okay. Ja. Ach, Micha. Kannst du mal gucken, bitte, wie sieht's denn aus da oben?
0: Ich habe gerade Eigeninteresse. Das ist ordentlich warm.
1: Also
0: Nordhalbkugel, weil du eben gesagt hast, hier Sommer. Nein, die sind natürlich auch auf der Nordhalbkugel und damit gehen sie jetzt auch in den Herbst.
1: Aber tropisch, ne? Ist das nicht?
0: Sind warm, tropisch, genau.
1: Ja, eben.
0: Richtig, aber das heißt auch im Süden sind es über 30, 33 Grad. Im Norden so knapp unter 30 Grad dann zwischendurch. Anfang der Woche war dann sehr viel Sonnenschein. Der Süden hat mehr Schauer und Gewitter, also teilweise auch richtig kräftigen Regen.
1: Und ich habe mir richtig gemerkt, Norden Hanoi, Süden, Ho Chi Minh Stadt.
2: Genau.
1: Saigon früher. Ja, okay, alles klar. Gut. Und warm. 30 Grad. Ja, immerhin. Ja,
0: warm.
1: Schön.
0: Tropisch warm.
1: Chrissy, dann wirst du berichten, wie es war, wenn du wiederkommst. Komm heil wieder.
2: Ich habe heute Nacht noch ganz schnell 5 Kleidchen, 14 Schlüppis und ein paar Flipflops. Ich habe wirklich nur einen ganz kleinen Rucksack.
1: Das war toll. Bei uns erstmal eine kleine Regenpause heute. Also es zieht dann so ein kleines Regengebiet über Sachsen drüber, bevor es dann auch wieder besser wird.
0: Ja, also wir haben es ja wochenlang...
1: Also Regenpause im Sinne Pause vom schönen Wetter, jetzt ein bisschen Regen, den wir ja brauchen.
0: Zu dieser Sendung und Moderation ist Begleitmaterial erschienen, dann können Sie nachgucken.
1: Was er meint. Regen, mit Regenpause meint er der Nichtregen.
0: Genau das Pause. Also es ist so, es ist ein Tiefausläufer durchgezogen durch den Westen Deutschlands mit kräftigem Regen und der erwischt uns jetzt eben auch. Der Regen zieht jetzt so langsam in den Westen Sachsens hinein, schwächt sich immer weiter ab, kommt dann so ein bisschen bis Richtung Elbe voran, da wird es den letzten Tropfen geben, also ganz in den Osten kommt er wahrscheinlich nicht mehr. Dicke Wolken für uns alle mit Höchsttemperaturen so um 18, 19 Grad und Wochenende dann wieder schöner. Morgen muss sich erstmal Nebel auflösen, dann wird der Samstag richtig freundlich nett bei 22, 23 Grad. Sonntag wieder etwas wolkiger, aber wie gesagt, der ganz graue Tag, das ist nur heute.
2: Schön. Und wisst ihr, was sie dort trinken?
1: Nee. Weißwein?
2: Nee, dort gibt's Egg Coffee.
1: Egg Coffee.
2: Egg Coffee, das ist

0: irgendwie mit Ei auf, also eine ganz besondere Spezialität, okay, die es wirklich nur dort gibt. Und das muss man wohl in Hanoi unbedingt auch mal getrunken haben. Ich
1: dann
0: bin gespannt.
1: Jetzt ein Eckkaffee.
2: Wahrscheinlich wurde die Stadt danach benannt. Irgendein Schwabe war da, hat diesen Kaffee serviert bekommen, hat gesagt, Hanoi.
1: Hanoi. Viel Spaß in Vietnam. Wir hören uns aber gleich nochmal mit der Schulstunde. Du warst ja gestern auch noch unterwegs. Und Micha, wir, ja, jetzt ein Käffchen. Wir bleiben bei den alten Traditionen. Ja.

0: 12 Minuten vor 8:30. Einen schönen Freitagmorgen für Sie. Heute ist der 2. Oktober. Sting hat heute Geburtstag. Ja? Sting, also der Sänger, wird heute 75. Da spielen wir auch gleich was von ihm. Und was abgesehen davon heute sonst noch wichtig ist und wichtig wird, das erfahren Sie gleich bei uns.
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15: Mit Tina Warnowski. In Marienthal wird ab morgen ein Jubiläum gefeiert. 125 Jahre Pauluskirche. Auf dem Programm stehen mehrere Konzerte. Unter anderem tritt der frühere Thomaskantor Gotthold Schwarz auf. Nach der Tötung einer 25-jährigen syrischen Frau in Neuplanitz ist der Ehemann unter Mordverdacht verhaftet worden. Ein zunächst nach der Tat festgenommener Mann befindet sich wieder auf freiem Fuß. Nach der Kündigung zahlreicher Tarifverträge hat es gestern im Mosler VW-Werk eine Betriebsversammlung gegeben. Während die Geschäftsführung berichtete, verließen einige der 3000 Anwesenden aus Protest die Halle. Die Bundeswehr bekommt ein eigenes Drohnenregiment für den Kampf gegen unbemannte Systeme. Bis zu 600 Soldatinnen und Soldaten sollen Reichweiten bis zu 500 Kilometer abdecken. Und eine Raumkapsel der US-Firma SpaceX hat in Rekordzeit die internationale Raumstation ISS erreicht. Dragon dockte nur knapp 8 Stunden nach dem Start an, laut NASA so schnell wie kein US-Raumschiff zuvor.
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17: Guten Morgen und einen wunderschönen Start in den Freitag, ins Wochenende natürlich auch. Wir starten heute erstmal so ein bisschen wechselhaft, 16 Grad die Höchstwerte. Der ein oder andere Tropfen ist auch immer mal möglich, aber das Wochenende, das wird dann, nachdem der Nebel sich morgen früh aufgelöst hat, wirklich schön. Die Sonne guckt öfter mal raus und die Temperaturen gehen auch wieder ein Stück nach oben auf 20, 21 Grad. Und schauen wir noch auf die Straßen. Da haben wir einen Blitzer, B93 Richtung Zwickau nach dem Moseler Tunnel. Und falls Sie noch was anderes entdeckt haben, sagen Sie gerne Bescheid. 03x800 und die 4 ist die Nummer, unter der Sie mich erreichen. Gute Fahrt, einen schönen Tag.
18: Dankeschön, Miri.
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1: Auch wenn sie so ein bisschen einfacher gestrickt sind, ich finde das ausgesprochen spannend.
2: Ja, ja. Aber dagegen kann man ja was tun, zum Beispiel schön aufpassen in der Schule. Und dann kommen wir ins Spiel mit unserer Schulstunde. Wir kommen in die Klassen, auch wenn wir ein bisschen einfacher gestrickt sind. Christine holt sich zum Beispiel Unterstützung.
3: Genau, vom Florian Buschmann von den Offline-Helden. Wir machen Medienkompetenz und der andere kommt zu euch und macht Sport. Da kann man nicht viel falsch machen.
2: So ist es, genau.
3: Nein, Quatsch, ist Spaß. Und es geht ja auch um 500 Euro für die Klassenkasse.
2: Ja, gestern war es wieder soweit.
3: Ja.
2: Und wie es war, darüber berichtet Christine gleich. Vorher aber machen wir mal noch ein bisschen Sting, weil ich hatte es gerade versprochen, der wird heute 75. Und das sollten wir doch jetzt mal was spielen. Okay, also erstmal einen schönen guten Morgen, schönen Freitag, kurz vor 8:30 ist es.
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0: 9. Und wir sagen nochmal Happy Birthday zum 75. Ich muss leider verpasst in Zwickau, weil letztes Jahr in Zwickau.
1: Okay. Sting. Unser Robert hat heute auch Geburtstag.
0: Unser Robert Drexler. Robert.
1: Ja, also wird natürlich nicht 75, aber
0: nein.
1: Happy Birthday, lieber Robert.
0: Robert.
1: Robert.
0: Ja, alles Gute von uns. Ja. So, und damit schwenken wir jetzt mal über. Eine Woche vor den Herbstferien. Stimmt, nächste Woche noch, oder?
1: Ja,
0: nächste Woche.
1: Genau.
0: Dann fangen die Herbstferien an, aber bis dahin wird noch fleißig Schule.

0: gemacht. Ja.
1: Oh. Die Andi und die Morgenmädels Schulstunde.
2: Wie klasse ist deine Klasse?
0: Ja, und gerne auch eine Vertretungsstunde mit uns. Das bringt natürlich zum einen Erkenntnisgewinn, zum anderen Spaß. Und 500 Euro für die Klassenkasse bringen wir auch noch mit. Ihr habt zwei Möglichkeiten. Also meldet euch an bei uns und dann könnt ihr euch entscheiden für Medienkompetenz mit Christine oder eben für Sportunterricht. Meiner Wenigkeit. Und du warst gestern unterwegs in der vierten Klasse. Die hatten sich für Medienkompetenz entschieden.
3: Genau, wir waren an der Freien Grundschule Leonardo. Da ist der Träger der Kinder-, Jugend- und Familienhilfeverein. Und das ist ein ganz tolles Konzept. Die haben nämlich die Vorschule, also das letzte Jahr Kindergarten quasi, haben die in dem Schulgebäude mit integriert, sodass die Kinder schon mal wissen, okay, toll, da sind wir. Und dann eben normale Grundschule. Vierte Klasse, in der vierten Klasse waren wir. Und mit dabei ist ja auch immer der Florian Buschmann von den Offline-Helden. Das ist unser Coach quasi beim Thema Medienkompetenz. Und der war wirklich ganz begeistert von der vierten Klasse.
4: Für mich ein sehr schönes Erlebnis, vor allem deswegen, weil ich gesehen habe, wie gut Medienkompetenz schon gelebt werden kann, dass Prävention gelingt, vor allem wenn im Elternhaus eben die richtigen Weichen gestellt werden. Und da hat man hier wirklich einen sehr, sehr guten Eindruck bekommen und ein Gefühl, dass hier wirklich was getan wird schon.
3: Toll. Mhm, die Kinder waren also wirklich schon richtig gut vorbereitet und dann auch ganz aufmerksam und haben gut aufgepasst.
5: Wir haben viel über die Medien gelernt, wie viel für uns Gutes am Tag.
6: Dass wir maximal 30 bis 45 Minuten maximal.
7: Und dass wir den fremden Leuten keine Bilder von uns schicken.
8: Und man sollte keine persönlichen Daten ins Internet stellen.
9: Man darf auch keine Bilder von sich als Profilbild nehmen.
10: Weil die sonst zum Beispiel die Augen scannen können und selbst wenn man ein Smiley drüber macht, es gibt auch so Tricks, dass man das Smiley einfach wegradieren kann.
0: Sehr gut informiert, die Kiddies.
3: Muss man wirklich aufpassen und viel besser als online sein sind ja sowieso richtig echte Hobbys.
11: Bei Sucht hilft am besten, wenn man ein Hobby wie zum Beispiel Fußball oder Tanzen hat.
12: Also auch, dass die Zeit mit Freunden viel wichtiger ist. Man könnte aber auch Karten oder Brettspiele spielen.
13: Ich verbringe auch die Zeit gerne mit meiner Mama, um was zu kochen oder auch mit meinen Freunden mal.
14: Und die so YouTube oder sowas hergestellt haben, die lassen ihre Kinder auch erst, wenn sie 14 sind, ein eigenes Handy haben.
15: Damit die dann halt nicht abhängig werden, weil die dann auch wissen, wie das so ist.
0: Siehste? Ja. Selbst die Tech-Bosse nämlich halten ihre Kinder fern von zu viel Medienkonsum, also Handy.
3: Ja, und deshalb muss man wirklich aufpassen. Also es war eine ganz, ganz tolle Schulstunde bei der vierten Klasse. Und die Schulleiterin, die Frau Klaus, die war auch mit dabei und war dann auch ziemlich zufrieden mit uns.
16: Das kann man auf jeden Fall so machen. Mir hat vor allen Dingen gefallen, dass der Florian so authentisch und das so persönlich rübergebracht hat. Und ich glaube, ihr hinkt auch alles so an seinen Lippen. Das war schön zu beobachten, wie aufmerksam ihr zugehört habt. Und deswegen vielen, vielen Dank für deinen Input da an der Stelle.
3: Ach ja, also Medienkompetenz, schönes Projekt. 500 Euro für die Klassenkasse gab es natürlich auch. Und geht weiter, ne?
0: Es geht weiter für dich nicht. Du bist ja jetzt erstmal im Urlaub. Du gehst schon ein bisschen vorher in die Ferien. Aber wir machen gern weiter. Das heißt, dann gerne Sportunterricht. Meldet euch an. 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

0: Sechs nach halb neun.
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3: Guten Morgen. Ja, ziemlich wechselhaft geht's durch den Freitag zum Start ins Wochenende. Das Wochenende soll dann aber traumhaft schön werden. Heute kriegen wir so um die 16 Grad. Kann auch immer mal Regen geben. Ab morgen dann, wie gesagt, mehr Sonnenschein und auf den Straßen wird geblitzt. B93 Richtung Zwickau nach dem Mosler Tunnel. Ansonsten rollt alles.
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0: So, jetzt ist wieder Zeit für unseren Wetteronkel, für den Micha Klein,
1: hallo,
0: der in der Leitung sein müsste. Und ich gucke gerade mal. Schönen guten Morgen, Micha. Hallo.
1: Ja, hallo, André. Hallo.
0: Ich gucke gerade mal hier auf meine App, auf die Regenradar-App. Ja, Leipzig haben wir jetzt schon den Regen. Zwickau, Chemnitz geht gleich los. Ich bin ja froh. Darf ich dir das kurz erzählen?
1: Ich bin sehr gespannt.
0: Bin ja froh, dass mein Handy überhaupt noch geht. Mir ist es so peinlich. Ich weiß nicht, ob, also wahrscheinlich bin ich bin so doof. Mir ist das Handy gestern ins Klo gefallen.
1: Ach, da bist du aber. Also mir ist es noch nie passiert. Mir würde das, glaube ich, nie passieren. Wie kann denn sowas passieren? Aber da kenne ich viele Leute.
0: Wirklich?
1: Die, ja.
0: Oh, Gott sei Dank. Nee, also Arschtasche, klassisch, ne? Handy in der Arschtasche. Und als passionierter Sitzpinkler.
1: Ja.
0: Ich bekenne mich. Zack, Hose runter und in der Bewegung, also in die Sitzbewegung hinein, macht's plötzlich plumps und das Handy ist in der Kloschüssel.
1: Oh Gott, aber die sind doch inzwischen ziemlich wasserdicht und alles, oder?
0: Ja, also ich hatte einen großen Schreck. Ich habe ein iPhone. Ich hatte 12, glaube ich. Ich habe einen 12er noch. Ja, ein iPhone.
1: Ich glaube, das schwimmt von alleine.
0: Geschwommen ist es nicht. Ich hatte ja Glück, dass es nicht komplett verschwunden ist. Also es war schon drin im Wasser, ja, aber es ist eben nicht komplett das Rohr. Sonst weiß ich gar nicht, was man da macht. Nee, dann ist es weg. Ne?
1: Da unterscheidet sich dann auch zwischen Tiefspüler und Hochspüler?
0: Ne, es war, weiß ich gar nicht, Tiefspüler. Also es war im Wasser komplett.
1: Ja.
0: Aber dass ich diesen Satz mal sagen würde, hätte ich auch nie gedacht. Ein beherzter Griff in die Kloschüssel.
1: Ja, absolut.
0: Und mein Handy war wieder in meiner Hand. Und ich dachte dann wirklich, jetzt ist alles vorbei. Aber es scheint noch zu funktionieren. Es war ein bisschen wackelig. Aber es scheint zu gehen. Also, naja, also, am Anfang, ich habe es dann ganz schnell abgetrocknet und so weiter und es hat kurz aufgeflackert. Aber es scheint zu gehen. Also richtig Zutrauen habe ich noch nicht. Aber ist das nicht peinlich? Und du meinst, das passiert schon einigen Leuten, ja?
1: Das soll häufiger passieren, ja.
0: Ja,
1: klar. Und eigentlich, dann ist ja noch einer der Geheimtipps. Die Dinger sind ja heute, also wirklich diese neueren Generationen, die halten Wasser ganz gut aus.
0: Ja.
1: Und dann soll man ja, eigentlich soll es dann am besten ja ausgeschaltet sein und dann kann man es in Reis legen, weil der Reis die Feuchtigkeit rauszieht.
0: Aha. Okay,
1: so, also jetzt, aber jetzt bei dir auch schon zu spät, es läuft ja.
0: Aber denn jetzt wirklich ein Überlebenstipp oder ein Lifehack, wie man neudeutsch sagt. Ja, passt wirklich auf, wenn ihr auch die Handys hinten in der Arschtasche habt, ja. Beim Runterziehen der Hose, ja, wenn man jetzt zum Beispiel auch Sitzpuder oder so, ja, dann kann das schnell mal passieren.
1: Aber mich stört jetzt am meisten, dass du das Handy hinten drin hast, da hätte ich immer Angst, dass ich mich draufsetze und es knack macht.
0: Ja, nee, ich habe das nicht immer. Manchmal, ich habe mir gerade vorgestellt, stell dir vor, das passiert ja im Plumpsklo oder so.
1: Ja, so.
0: Ja. Also, das ist eine interessante Frage. Was macht man dann? Taucht man dann da rein oder sagt man, pff, ich weiß jetzt, das ist jetzt vielleicht auch ein blödes Bild, also ich besorge mir jetzt ein neues.
1: Was macht man? Dass man es einfach abschreibt, sozusagen.
0: Dass man es abschreibt.
1: Ich habe keine Ahnung. Also, aber beim Plumpsklo kannst du ja auch sehr tief, oder stell mal hier so auf so Festivals.
0: Ja, mit eben.
1: Mit Toiletten oder sowas.
0: Sie also, merken schon, hier...
1: Verzichte ein Jahr lang auf den
0: Tisch. Ja, ich mach jetzt Telefon-Detox. Sie merken schon, hier werden die ganz, ganz großen Themen, die letzten wichtigen und großen Themen der Menschheit verhandelt.
1: Ja.
0: Da kommen wir mal zum Wetter, ist ja auch immer wichtig. So haben wir angefangen. Deswegen, ich hatte geguckt, was das Regenradar macht. Ja, also der Regen kommt jetzt voran und streift einmal quer über Sachsen drüber.
1: Genau, aber nicht ganz Sachsen, sondern das kommt so ganz langsam vorwärts Richtung Osten. Aber von diesem ganz, ganz kräftigen Regen, der gestern wirklich die Westhälfte Deutschlands praktisch den ganzen Tag über versorgt hat, da ist nicht mehr so viel übrig. Und jetzt kommen noch ein bisschen vielleicht kräftigere Schauer wirklich im Westen Sachsens an. Aber je weiter das Richtung Osten kommt, umso mehr hat sich dann ausgeregnet und lässt immer mehr nach. Also an der Elbe sind es wahrscheinlich schon nur noch so ein paar letzte Tropfen. Von Osten Richtung Lausitz wird wahrscheinlich gar nicht sein.
0: Ja, deswegen ist dein Handy jetzt irgendwo reingefallen?
1: Das ist einfach fürs Klo, ne?
0: Also, du bist jetzt ein bisschen abgehackt.
1: Okay. Also, Osten nix, Mitte ein bisschen, Westen Regen.
0: Ja, und morgen überall wieder schöner.
1: Genau, heute dicke Wolken, so 18, 19 Grad maximal. Morgen nach Nebelauflösung sehr schön bis 23 Grad.
0: Käffchen jetzt.
1: Ja.

0: wie eine Rakete. Kurz vor 3:09, apropos Rakete, so schnell war noch nie ein Raumschiff an der ISS, ja, also an der Raumstation da oben. Knapp 8 Stunden nach dem Start erreicht die SpaceX-Kapsel von Elon Musk die Raumstation. 8 Stunden. Normalerweise dauert der Flug dorthin um die 30 Stunden. Das ist also Rekord. An Bord übrigens 4 Raumfahrer, 4 Astronauten, und zwar aus den USA, aus Kanada und, Achtung, hört, hört, aus Russland. Ja, also außerhalb der feindseligen Erdatmosphäre funktioniert die Zusammenarbeit noch ganz gut. Was heute sonst noch wichtig ist und wichtig wird, das erfahren Sie auch gleich bei uns in den Nachrichten. Bleiben Sie dran.
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5: Mit Tina Warnowski. Guten Morgen. Morgen beginnt in Marienthal die Festwoche 125 Jahre Pauluskirche. Jeden Tag ist etwas los, sagte uns Matthias Grummet, der Leiter des Organisationsteams.
6: Wir haben eine Ausstellung von Bildern des ehemaligen Pfarrers Wolfgang Barnard hier hängen. Wir haben Kirchen-Yoga am Montagabend. Es gibt Angebote für Kinder, es gibt Lego-Tage. Also wir wollen quasi die ganze Bandbreite der Gemeindearbeit mal auf eine Woche intensiv anbieten und die Leute ermuntern, mal vorbeizuschauen, reinzuschnuppern, einfach offene Türen anbieten.
5: Im Westerzgebirge ist wieder ein Luchs ausgewildert worden. Wie das Landesumweltamt mitgeteilt hat, wurde gestern bei Eibenstock eine Luchskatze namens Mia in ihren neuen Lebensraum entlassen. Sie stammt aus einem Tiergehege in Bayern und bringt neue Gene mit. Mit ihr sind seit 2024 insgesamt 10 Luchse in der Region freigelassen worden, um eine stabile Population aufzubauen. Mehr als 16.000 Euro Baukosten pro Stellplatz. Der Bund der Steuerzahler kritisiert eine neue Fahrradgarage an der sächsischen Staatskanzlei. Die 80 Plätze kosteten insgesamt rund 1,3 Millionen Euro und können nur von Staatsbediensteten genutzt werden. Nach Ansicht des Steuerzahlerbundes wurde offenbar nicht ausreichend geprüft, ob eine deutlich billigere Lösung möglich gewesen wäre. Jürgen Klopp hat seinen ersten Sieg als Bundestrainer eingefahren. In München gewann eine komplett umgekrempelte DFB-Elf in der Nations League verdient mit 2:0 gegen Serbien. Nach zahlreichen Chancen sorgte Tom Bischoff in der 39. Minute mit seinem ersten Länderspieltor für das 1:0. In der 61. Minute legte Florian Wirtz zum 2:0 nach. Tom Bischoff nach dem Spiel im ZDF.
7: Ich glaube, die Euphorie und das Stadion heute hat gebrannt. Und wir waren von der ersten Minute an da, hatten viele Chancen, hätten noch ein, zwei mehr machen können. Dann wäre es vielleicht auch einfacher für uns noch. Aber trotzdem fand ich, dass wir uns viele Chancen herausgespielt haben und einfach ein sehr gutes Spiel gemacht haben.
5: Am Sonntag geht es für die deutsche Elf auswärts in der Nations League gegen Griechenland. In der Straße von Hormuz ist ein Tanker unter Beschuss geraten. Nach Angaben der britischen Behörde für Sicherheit in der Schifffahrt brach an Bord ein Feuer aus. Die Besatzung konnte sich in Sicherheit bringen. Wie groß die Schäden sind und ob Umweltgefahren drohen, ist noch unklar.
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9: Einen schönen Freitag. Die Temperaturen bei uns in Zwickau, die gehen auf 16 Grad rauf heute. Das Wetter ist eher ein bisschen zurückhaltend heute. Es kann auch den ein oder anderen Tropfen geben. Aber das Wochenende, das wird dann richtig schön. Morgen, übermorgen, beide Tage schön sonnig. Morgen zum Tagesstart kann es zwar noch ein bisschen neblig sein, aber wenn der sich aufgelöst hat, der Nebel, dann kommt die Sonne immer öfter raus. Und die Temperaturen gehen auch wieder ein Stück nach oben auf 20, 21 Grad. Und auf den Straßen, da haben wir nur den einen Blitzer auf der B93 in Richtung Zwickau nach dem Boseler Tunnel. Und falls Sie noch was anderes entdeckt haben, sagen Sie gerne Bescheid. 03 mal 800 und die 4 ist die Nummer. Gute Fahrt.
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1: Die Igelretter vom Verein Stachelnasen Zwickauer Land sind für den Deutschen Tierschutzpreis nominiert. Die ehrenamtlichen Helfer um Sandra Kühnert haben in diesem Jahr schon rund 600 verletzte und kranke Igel versorgt. Ein echter Kraftakt. Die Gewinner werden per Publikumsvoting ermittelt. Abgestimmt werden kann noch bis zum 14. Oktober auf der Website des Tierschutzbundes. Sandra Kühnert hofft ganz sehr auf den Sieg, denn der würde 3.000 Euro einbringen. Also wer mag, kann gerne noch mit abstimmen.
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2: Wir nehmen Sie gerne mit und zwar inklusive der ganzen Familie.
3: Mhm.
2: Das passiert in der zweiten Ferienwoche, in der Herbstferienwoche.
3: Und wie kommen Sie jetzt ran? Eigentlich ganz einfach. Mhm. Der wichtigste Schritt ist, sich anzumelden bei uns auf der Website, weil wir brauchen Ihre Telefonnummer. Dann spielen wir das Kofferpacken-Spiel. Jeden Tag, Montag bis Donnerstag, insgesamt 4 Gegenstände wandern in den Koffer und am Freitag fischen wir aus allen Telefonnummern eine raus, schwupps, rufen dort an und dann brauchen wir alle 4 Gegenstände, wenn Sie die aufzählen können, in der richtigen Reihenfolge, das ist wichtig, dann sind Sie dabei.
2: So, jetzt. Ich habe rausgeholt eine Caroline.
3: Die Caroline.
4: Caroline.
3: Es vielleicht auch noch schon zu Hause.
5: Ja, hier ist Lukas.
2: Guten Morgen, Caroline, hier ist das Radio.
5: Hallöchen.
2: Hallöchen.
3: Hallo,
2: na Mensch.
3: Na Mensch.
2: Hast du eine Ahnung?
3: Nicht hyperventilieren, nee. Atmen.
5: Doch.
2: Wo bist denn du gerade?
5: Ich bin auf Arbeit.
2: Okay.
3: Caroline, wie
5: geht's? Moment, ich muss sie suchen.
2: Mal was denn?
5: Was muss ich suchen? Ich hab es aufgeschrieben.
2: Mach entspannt.
3: Okay, Caroline.
5: Ja? Wo ist das iPad?
2: Warte, entspann dich. Entspann dich doch mal.
3: So.
5: Nee, warte.
3: Wir haben doch noch gar nicht gefragt. Mach doch mal keinen Stress.
5: Ich zitter am Körper. Moment.
2: Ja, Gottes Willen. Jo. Okay, wir fangen mal an. Okay.
5: Also das erste war iPad.
2: Ist
5: das
2: iPad.
5: Weiß ich noch sicher?
2: Ja.
5: Warte.
2: Was war das?
5: Oh Gott. Zeichenblock, Fotodaum, Kino, Stadtplan. Ach, ich bin fix und alle.
2: nee, also warte. iPad also hat's. Was war das zweite?
5: Zeichenblock.
2: Ja.
5: Fotodamenkino und Stadtplan.
3: Hey, hast du den Zettel jetzt selber gefunden oder hat den jemand gebracht?
5: Ich hab gewühlt.
2: Du hast gewühlt? Caroline?
5: Ja?
2: Darf ich dir was sagen?
5: Ja.
2: Du bist dabei!
5: Oh.
2: Ja!
5: Ich freu mich wieder.
2: Ja. Und
5: ach, das ist doch.
2: Ist doch toll, ne? Wenn ich sage du, ihr seid ja wahrscheinlich ein paar mehr.
5: Ja, also wir sind 4 insgesamt.
2: Ja, okay. Also ich nehme an 2 Kinder und einen Männer dazu.
5: Ja.
2: Ach, herrlich.
5: Korrekt.
3: Oh, wahrscheinlich, wenn man jetzt Blutdruck messen würde, wo wären wir da?
5: Ich habe meine Puls auch nicht dran, aber ich habe bestimmt einen Puls von 120.
2: Okay, Caroline, dann komm erstmal runter. Wir nehmen euch mit, wir haben ein Date in der zweiten Herbstferienwoche. Sag den Kiddies Bescheid, sag deinem Mann Bescheid, wir fahren zusammen nach Paris.

0: Ihr seid großartig. Herzlichen Dank.
1: Sehr, sehr gerne. Jetzt erstmal einen schönen Freitag, schönes Wochenende und beruhige dich, ja?
0: Ach, danke schön.
1: Okay. Tschüss, macht's gut. Und vielleicht sollte ich ja noch dazu sagen, am Montag geht's weiter, dann packen wir wieder den ersten Gegenstand in den Koffer.
2: Und dann gibt's die nächste Reise nächste Woche, also schnell noch anmelden bei uns im Netz.
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0: Kennst du Greensboro?
1: Sagt mir irgendwas, aber ich kann es gerade nicht zuordnen.
0: Greensboro ist eine Stadt in North Carolina, USA.
1: Ja.
0: 300.000 Einwohner, gilt als Kriminalitäts-Hotspot.
1: Wie schön.
0: Und die Polizei dort, die, wie sagt man dort, das Polizeirevier hatte vor 3 oder 4 Tagen einen Post abgesetzt. Und zwar, warte, ich lese vor, wer heute in der Nacht festgenommen wird, muss Taylor Swifts neue Songs in Dauerschleife hören.
1: Gut, für so einen Knacki ist das deine Höchststrafe, ne? Wenn du so ein cooler Kerl bist.
0: Ja, es steht hier leider nicht, ob dann die Kriminalitätsrate signifikant gesunken ist nach dieser Androhung. Aber was hier steht, ist, dass sich da irgendwie Millionen Fans, das ging natürlich dann viral. Und vielleicht haben sie das auch beabsichtigt. Und Millionen Fans sind da natürlich auf die Barrikaden gegangen. Ein paar haben das natürlich auch als das aufgefasst, wie es gemeint war, nämlich lustig. Aber die meisten, die haben da schon richtig Krach geschlagen.
1: Aber ich würde das jetzt mal wissenschaftlich untersuchen wollen. Hm? Vielleicht ist das ja zur Rehabilitation. Ist das das Wort, das ich sagen wollte?
0: Ja.
1: Rehabilitation. Also, dass man vielleicht wieder in die Gesellschaft integriert wird. Vielleicht gut, wie so eine Gehirnwäsche oder so.
0: Ja, ne? Also wenn man Taylor Swift Songs, also 4 Stück hintereinander ertragen kann, dann ist man wieder sozialisiert, meinst du?
1: Ja, so. In Dauerschleife für 24 Stunden oder so.
0: Ja, wer weiß. Ja, Micha, das war Taylor Swift übrigens. Obleid. Und jetzt kommen wir zum Wetterbericht. Ja, den darf man ja auch nicht immer so ernsten. Sag ich mal. Gibt ja auch viele Fans, die es kritisieren. Der Micha meint das nicht alle so ernst.
1: Man kann sich ja auch raussuchen, was man machen will mit dem Wetter, was ich hier erzähle. Ne?
0: Eben.
1: Also kann sich auch jeder in die 40 Grad Hitze in den Sonnenschein legen und kann auch jeder. Es gibt ja genügend Leute, die sich im Sturm dann oben auf den Fichtelberg stellen oder
0: genau,
1: so. Ja,
0: das
1: kann jeder
0: gibt's halt. Gibt es auch diese Lebensweisheit, warte mal, wie war das? Man kann sich's nicht raussuchen, aber man kann sich was rausnehmen.
1: Aha.
0: So irgendwie sinngemäß, ja. Naja.
1: Aber rausnehmen nur in dem Sinne, dass man damit keinem anderen schadet.
0: Richtig, natürlich, so. Selbstverständlich, ja. Ja, wie sieht's denn aus? Das Regengebiet, warte, ich gucke nochmal hier auf meinem Radar, das zieht langsam, ganz langsam zieht's so über Sachsen drüber, ne?
1: Ja, so, es zieht so langsam herein. Das heißt, wir haben es jetzt so in Plauen, teilweise Zwickau, teilweise Chemnitz, fängt so ganz langsam an, Leipzig sowieso schon. Und der Rest hat es meistens alles noch sehr trocken. Und es wird auch nicht ganz Sachsen erreichen. Es kommt ganz langsam im Laufe jetzt des Vormittags, Mittags bis zur Elbe ungefähr voran. Ja. Aber schwächt sich immer weiter ab, sodass nur noch letzte Tropfen ankommen. Und östlich davon ist es dann alles trocken. Also das heißt, wir haben es heute sehr, sehr unterschiedlich hier in Sachsen.
0: Bevor es dann morgen wieder schöner wird für alle.
1: Genau, also die dicken Wolken, von denen haben wir heute alle was, bei Temperaturen, die so 18, vielleicht mal maximal 19 Grad erreichen. Morgen kann es mit bewölktem oder beziehungsweise durch Hochnebel zugezogenen Himmel erstmal starten, auch Nebel ist möglich. Das löst sich dann hoffentlich zügig auf und danach ist es wieder ein schöner Samstag mit Sonne und Wolken im Gemisch bei 22, 23 Grad.

0: Feiertag also gar nicht so schlechtes Wetter. Ja. Und am Sonntag dann wieder etwas mehr Wolkenanteile, aber da ist zwischendurch auch Sonne mit dabei, ist bei knapp über 20 Grad.
1: Na süße, geht doch. Ja. Dann gehen wir erstmal ins Wochenende.
0: Sehr gerne.
1: Ja, nochmal schöne Grüße an unsere Christine, jetzt gerade auf dem Weg in den Kurzurlaub. Ja,
0: schon kurz.
1: Kurz schön. Vor den Ferien geht es schon los. Wir sind dann nächste Woche unter uns, Micha.
0: Oh Gott, was machen wir denn da? Da ist ja niemand. Sonst sie passt doch immer ein bisschen auf uns auf.
1: Sind wir aufgeschmissen.
0: So, da können wir mal machen, was wir wollen.
1: Ja, oder so, genau. Ach, wie schön, Taylor Swift. Wir spielen den ganzen Morgen.
0: Nur Taylor Swift. Und die Kriminalitätsrate wird sowas von runtergehen.
1: Jetzt noch ein Käffchen?
0: Sehr gerne.
1: Okay.

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5: Mit Tina Wanowski. Die Festwoche 125 Jahre Pauluskirche wird morgen Vormittag mit einem Glockenkonzert eingeläutet. Auf dem Programm stehen Angebote für Jung und Alt, darunter für Kinder das Bauen einer Orgel und Kirchenyoga. Bei Eibenstock wurde gestern ein weiteres Luchsweibchen ausgewildert. Damit sind seit 2024 insgesamt 10 Luchse in der Region freigelassen worden, um eine stabile Population aufzubauen. Mehr als 16.000 Euro Baukosten pro Stellplatz. Der Bund der Steuerzahler kritisiert eine neue Fahrradgarage an der Sächsischen Staatskanzlei. Die 80 Plätze kosteten rund 1,3 Millionen Euro. In der Straße von Hormuz ist ein Tanker unter Beschuss geraten. An Bord brach ein Feuer aus. Die Besatzung konnte sich in Sicherheit bringen. Und im dritten Spiel unter Jürgen Klopp hat die Nationalmannschaft in der Nations League den ersten Sieg eingefahren. In München schlug die DFB-Elf Serbien mit 2:0 durch Tore von Tom Bischoff und Florian Wirtz.
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7: Einen schönen Freitag. Die Temperaturen bei uns in Zwickau, die gehen auf 16 Grad rauf heute. Das Wetter ist eher ein bisschen zurückhaltend heute. Es kann auch den ein oder anderen Tropfen geben. Aber das Wochenende, das wird dann richtig schön. Morgen, übermorgen, beide Tage schön sonnig. Morgen zum Tagesstart kann es zwar noch ein bisschen neblig sein, aber wenn der sich aufgelöst hat, der Nebel, dann kommt die Sonne immer öfter raus. Und die Temperaturen gehen auch wieder ein Stück nach oben auf 20, 21 Grad. Und auf den Straßen, da haben wir nur den einen Blitzer auf der B93 in Richtung Zwickau nach dem Roseler Tunnel. Und falls Sie noch was anderes entdeckt haben, sagen Sie gerne Bescheid. 03x800 und die 4 ist die Nummer. Gute Fahrt.
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1: Gänsehautgeschichten zwischen Schicksal und Mord durch Zwickau. So heißt die Erlebnisführung, die heute 17.30 Uhr an der Touristinfo auf der Hauptstraße startet. Gemeinsam mit Stadtführerin Britt Groß-Pietsch tauchen sie ein in düstere Legenden, historische Kriminalfälle und das Spätmittelalter. Die Teilnahme kostet 8 Euro pro Person. Lassen Sie sich also dieses schaurig schöne Highlight in der Zwickauer Innenstadt nicht entgehen.
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0: Das war der Freitag bei André und die Morgenmädels.
1: Die Christine ist da?
2: Ja.
1: Kannst du das mal machen? Ja. Ah. Hast du eigentlich einen Hausarzt? Oder
3: Hausärztin? Nee, hast ich
1: du
3: nicht.
1: Nee, nee, nee, gut.
3: Das ist, ach, du weißt du, bei mir im Wald, da kann ich.
1: Kannst du einfach
3: Geräusche machen?
1: Kannst du Geräusche machen? Muss noch einkaufen gehen heute. Morgen sind doch die Supermärkte zu.
3: Na klar, morgen ist Feiertag.
1: Feiertag.
3: Oh Gott, oh, André, du wirst verhungern. Oh Gott. Haben Sie es gehört? Morgen sind die Supermärkte zu. Oh. Die Supermärkte sind morgen zu. Was wir heute noch alles einkaufen müssen.
1: Wie kann man denn einen Feiertag auf den Samstag legen?
3: Naja, du, ist halt. Das ist
1: Zeit für das Beste am Morgen. Das ist unser Wetterwettermann, Michael Klein, unser Chefmeteorologe.
4: Das tut mir leid für Sie.
1: Ja, wenn's nichts
4: Besseres ist. Wenn der heute nichts mehr kommt, oh Gott.
1: Hast du mitbekommen gestern, wir haben gewonnen.
4: Yeah!
1: Ja, die deutsche Fußballnationalmannschaft 2-0 gegen Angstgegner Serbien. Es hat 3 Anläufe gebraucht, aber ich hatte mir vorhin das kleine Wortspiel erlaubt, den kleinen Spaß. Nach dem 3. Anlauf hat's gekloppt.
4: Das ist so schön. Das ist schön.
1: Ja, ja.
4: Kloppt alles wieder.
1: Ah. Ja, schön. Ach Mensch. Schön.
4: Ja. Ja. Oh, ich höre schon. Ich hatte gerade gute Laune, aber jetzt.
1: Ich höre schon.
4: Ja. Ich wollte gerade übermütig werden. Jetzt bin ich wieder ganz bescheiden. Okay.
1: Weil immer, wenn der Micha das hört, weiß er. Es kommt das kleine Quiz mit Micha Klein. Und du denkst jetzt wahrscheinlich, es ist eine Fußballfrage.
4: Es ist eine Serbienfrage.
1: Es ist eine Serbienfrage, ja. Und zwar, die Serben gelten als Weltmeister der Gastfreundschaft. Bei denen dreht sich ganz viel um Essen und Trinken. Wofür ist Serbien in diesem Zusammenhang weltberühmt? Kommt aus Serbien A, der teuerste Käse der Welt, B, der teuerste Wein der Welt

0: oder C, die teuersten Oliven der Welt? Das O steht ja dann für die Olive.
1: Nee, ich möchte noch nicht einloggen.
0: Nee.
1: Teuerster Wein. Ich glaube, da sind die Franzosen immer noch weit vorne. Dass man da irgendwie sagt, ach, das muss hier aus dem Schlösschen Tralala kommen.
0: Das Schlösschen, ja, das berühmte Schlösschen Tralala,
1: Tralala.
0: Ja, das ist dort am Südhang, ja. Schlösschen Tralala im Süden. Gut, okay. Also Wein.
1: Ich nehme jetzt mal den Käse.
0: Du gehst auf den Käse.
1: Ich sag so gerne Käse.
0: Käse. Sag mal Käse oder Käse?
1: Käse ist wahrscheinlich, man muss wahrscheinlich Käse sagen.
0: Käse
1: aus Serbien.
0: Also, die Serben, Weltmeister der Gastfreundschaft, die auch sehr gutes Essen und Trinken mögen. Aus Serbien kommt der teuerste Käse der Welt. Ja! Und zwar aus dem Naturreservat Zasavica. Das ist der seltene, überaus seltene Eselsmilchkäse. Der heißt Pule, Eselsmilchkäse. Da bist du dabei bei Preisen von bis zu 1.000 Euro pro Kilo.
1: Oh, ja, okay.
0: 1.000 Euro pro Kilo.
1: Moment, da muss man auch sagen, dieser Eselskäse, das ist ja auch keine 1A-Qualität, das ist IA-Qualität.
0: IA, ja, genau, nicht 1A, IA. So, das Wetter heute nicht IA, auch nicht 1A. Kleiner Knick, aber wird wieder.
1: Aber merkst du, ich werde schon wieder übermütig.
0: Ja,
1: ich hab was richtig getippt.
0: Du hast einen guten Lauf diese Woche.
1: Mit null Ahnung und wahrscheinlich völlig falschem Lösungsweg, aber trotzdem richtig gelegen. Ja.
0: So, wie es eben mit deinem Wetterbericht.
1: Hallo, bitte, Vorsicht.
0: Bei uns erstmal eine kleine Regenpause heute. Also es zieht dann so ein kleines Regengebiet über Sachsen drüber, bevor es dann auch wieder besser wird.
1: Ja, also wir haben es ja wochenlang.
0: Also Regenpause im Sinne Pause vom schönen Wetter. Jetzt ein bisschen Regen, den wir ja brauchen.
1: Zu dieser Sendung und Moderation ist Begleitmaterial erschienen, dann können Sie nachgucken.
0: Ja, was er meint. Mit Regenpause meint er, nicht.
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20: Mit Tina Warnowski. Guten Tag. Das Landratsamt warnt vor dubiosen Haustechnikfirmen. Wie die Behörde mitteilte, seien in den vergangenen Wochen vermehrt Hinweise aus dem Raum Glauchau eingegangen.
21: Betroffene berichteten demnach unter anderem über zu hohe Preise für Leistungen in den

0: Bereichen Sanitär, Elektrotechnik und Notdiensten. In manchen Fällen sei auf eine sofortige Zahlung gedrängt worden. Das Landratsamt rät, die Firmen vorher zu checken, am besten über die Handwerkskammer. Ebenso sollten klare Vereinbarungen über den Leistungsumfang getroffen werden, am besten mit einer Festpreisgarantie. Keinesfalls sollte man sich vor Ort unter Druck setzen lassen. Gunnar Tichy, Nachrichtenredaktion.
1: Sachsen will ab dem kommenden Jahr den Landzuschlag für angehende Lehrer streichen. Bisher bekommen sie knapp 1.300 Euro brutto extra. Kultusminister Konrad Clemens begründet den Schritt mit der kritischen Haushaltslage. Die Bildungsgewerkschaft GEW nennt die Entscheidung einen riesigen Fehler und warnt vor einer Verschlechterung der Unterrichtsversorgung. Westeuropa hat den heißesten Sommer seit Beginn der Wetteraufzeichnungen erlebt. Das teilte der EU-Klimadienst Copernicus mit. Demnach lag die sommerliche Durchschnittstemperatur bei 21,7 Grad und somit 2,5 Grad über dem langjährigen Mittel. Der bisherige Rekordsommer aus dem Jahr 2003 wurde in Westeuropa überboten. Die deutsche Fußballnationalmannschaft hat ihren ersten Sieg unter dem neuen Bundestrainer Jürgen Klopp eingefahren. Das umgekrempelte DFB-Team gewann das Nations League-Spiel in München gegen Serbien mit 2:0. Die Treffer erzielten Tom Bischoff und Florian Wirtz. Sein Debüt im deutschen Tor feierte Jonas Urbich.
2: Ich fand, wie wir als Team aufgetreten sind. Von der ersten bis zur letzten Minute haben wir den Gegner dominiert. Wenn sie mal einen Ball gewonnen haben, waren wir direkt im Gegenpressing da. Und für ein Torwart immer besonders zu Null zu spielen.
1: Soweit Urbich im ZDF. Am Sonntag ist Deutschland dann in der Nations League zu Gast in Griechenland. Die Eispiraten sind heute Abend beim aktuellen Tabellenführer Kassel Huskies gefordert. Am Sonntag wartet zu Hause das Sachsen-Derby gegen die Lausitzer Füchse. Bei den Krimitschauer nicht dabei sein wird Ole Olef, der langfristig ausfällt. Hinter dem Einsatz von Kapitän Dominik Walsh steht ein Fragezeichen.
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5: Einen wunderbaren Start ins Wochenende, hoffentlich ein freies für Sie. Und eins kann ich schon mal verraten, das Wochenendwetter wird besser als heute. Denn heute hält sich die Sonne zurück, die erholt sich wahrscheinlich noch ein bisschen von den letzten beiden Tagen. 16 Grad heute die Höchstwerte bei uns in Zwickau und der ein oder andere Tropfen ist durchaus auch noch möglich. Dann aber morgen übermorgen wieder wunderschönes Wetter. Die Sonne kommt öfter mal raus, die Temperaturen gehen auch wieder ein Stück nach oben auf 20, 21 Grad. Und schauen wir noch auf die Straßen, da haben wir immer noch den Blitzer auf der B93 Richtung Zwickau nach dem Mosler Tunnel. Und falls Ihnen noch irgendwas aufgefallen ist, sagen Sie gerne Bescheid. 03x800 und die 4 ist die Nummer.
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8: Dann ab in den Vormittag am Feelgood-Freitag mit viel Musik und viel Vorfreude aufs Wochenende. Hallo alle zusammen.
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0: In the Dark, Purple Disco Machine und Sophie and the Giants. Und endlich, sagen die Fans, nach 2 Jahren kündigt der Dresdner DJ Purple Disco Machine ein neues Album an. Cosmotropia erscheint im nächsten Frühjahr. Und genau wie beim letzten Album Paradise war es ihm wichtig, mit seiner Musik wieder so eine ganz neue Welt zu erschaffen, sagt Tino Piontek. Und dabei ist er zurück in seine Kindheit gegangen und hat sich mit der Musik beschäftigt, die seine Eltern gehört haben. Spannend. Und die erste Kostprobe ist da. Test My Luck ist die erste Single aus dem neuen Purple Disco Machine Album und Radio Premiere dann nach 11 hier bei mir.
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14: Das Wochenendwetter wird besser als heute. Denn heute hält sich die Sonne zurück. Die erholt sich wahrscheinlich noch ein bisschen von den letzten beiden Tagen. 16 Grad heute die Höchstwerte bei uns in Zwickau. Und der ein oder andere Tropfen ist durchaus auch noch möglich. Dann aber morgen übermorgen wieder wunderschönes Wetter. Die Sonne kommt öfter mal raus. Die Temperaturen gehen auch wieder ein Stück nach oben auf 20 Grad. Und schauen wir noch auf die Straßen. Da ist alles relativ entspannt. Also da ist uns noch nichts weiter gemeldet worden. Keine größeren Staus, keine lästigen Blitzer. Aber falls Sie das gerne nachholen möchten, rufen Sie mich gerne an. Das geht am schnellsten. 03 mal 8.

0: 100 und die 4 ist die Nummer. Natürlich kostenlos. Gute Fahrt.
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0: Ja, ein herrliches Hallo am Freitag.

0: kurz vor 10:30 am Freitag.
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0: 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Wir stellen euren Verein natürlich auch hier im Radio vor. Und dann, also ich sag's nochmal gern, 1000 Euro kurz nach 4 bei Axel Metz. Macht alle noch mit auf der Website oder in der App. Ich drück die Daumen.
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0: Gleich 10:30, dritte Stunde, oder?
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0: Christine und Florian Buschmann von den Offline-Helden waren gestern in der 4C und haben mit den Kids eine ganz besondere Radioschulstunde Medienkompetenz gemacht, rund um Internet, Handy, Computerspiele und Co.
3: Wir haben viel über die Medien gelernt, wie viel für uns gut ist am Tag.
4: Dass wir maximal 30 bis 45 Minuten maximal.
5: Und dass wir den fremden Leuten keine Bilder von uns schicken.
6: Und man sollte keine persönlichen Daten ins Internet stellen.
7: Man darf auch keine Bilder von sich als Profilbild nehmen.
8: Weil die sonst zum Beispiel die Augen scannen können und selbst wenn man ein Smiley drüber macht, es gibt auch so Tricks, dass man das Smiley einfach wegradieren kann.
0: Wow, die haben viel gelernt. Und auch die Schulleiterin, Frau Klaus, war richtig begeistert.
9: Das kann man auf jeden Fall so machen. Mir hat vor allen Dingen gefallen, dass der Florian so authentisch und das so persönlich rübergebracht hat. Und ich glaube, ihr hinkt auch alles so an seinen Lippen. Das war schön zu beobachten, wie aufmerksam ihr zugehört habt. Und deswegen vielen, vielen Dank für deinen Input da an der Stelle.
0: Obendrauf gab es 500 € für die Klassenkasse und nächste Woche geht's weiter. Also schnell noch anmelden auf unserer Website.
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1: Mit Tina Wojnowski. Guten Tag. Dubiose Goldankäufer haben einen Mann in Limbach-Oberfrohna übers Ohr gehauen. Nach Polizeiangaben war das Opfer über eine Anzeige in einer Zeitschrift auf ein Geschäft aufmerksam geworden. Am Mittwoch suchte er den Laden auf und verkaufte Gold im sechsstelligen Euro-Wert. Das Geld sollte er per Überweisung erhalten. Weil es bis gestern nicht auf seinem Konto einging, wollte er in dem Geschäft nachfragen. Das war aber schon komplett leergeräumt. Mit einem Glockenkonzert lädt morgen in Marienthal die evangelische Gemeinde zur Festwoche ein. Gefeiert werden 125 Jahre Pauluskirche. Da Kirchenmusik immer eine wichtige Rolle gespielt hat, stehen mehrere Konzerte auf dem Programm. Es treten viele Musiker auf, die ihre Wurzeln in Marienthal haben, unter anderem der frühere Thomaskantor Gotthold Schwarz. Im Westerzgebirge ist wieder ein Luchs ausgewildert worden. Gestern wurde bei Eibenstock eine Luchskatze namens Mia in ihren neuen Lebensraum entlassen. Mehr von Gunnar Tichy.
2: Mia trägt, wie die anderen Tiere auch, ein Halsband mit GPS-Sender. Sie stammt aus einem Tiergehege in Bayern und bringt neue Gene mit. Das fördert langfristig die Gesundheit und Widerstandsfähigkeit der noch kleinen sächsischen Luchspopulation. Mit Mia sind seit 2024 insgesamt 10 Luchse in der Region freigelassen worden. Einer wurde überfahren. Ziel ist es, eine stabile Population von den Karpaten über die deutschen Mittelgebirge bis in die Alpen aufzubauen.
1: Trotz Kritik aus dem Kanzleramt hält Bundesfinanzminister Klingbeil an der Zuckersteuer fest. Und er geht davon aus, dass sie auch kommen wird, sagte der SPD-Chef im ZDF.
3: Das Ziel bleibt klar. Wir haben verabredet, eine Zuckersteuer einzuführen. Wir werden das auch tun. Wir wollen die Gesundheitsprävention stärken. Wir wollen unsere Kinder schützen. Wir sehen, dass es eine große Unterstützung in der Bevölkerung gibt. Und ich bin da zuversichtlich, dass wir schnell zu einer Einigung kommen.
1: Das Bundeskanzleramt hatte Klingbeils Entwurf zur Einführung einer Steuer auf zuckerhaltige Getränke vorerst gestoppt. Mehr als 10 Millionen Menschen haben den ersten Sieg der deutschen Fußballnationalmannschaft unter Bundestrainer Jürgen Klopp im Fernsehen verfolgt. Im Schnitt sahen rund 10,8 Millionen Interessierte die ZDF-Übertragung aus München. Der Marktanteil lag bei 47,3%. Deutschland hatte am Abend die Nations League-Partie gegen Serbien mit 2:0 gewonnen.
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5: Einen wunderbaren Freitag und einen schönen Start ins Wochenende. Das Wetter ist heute eher wechselhaft und ziemlich zurückhaltend. 16 Grad die Höchstwerte bei uns in Zwickau. Es kann auch den ein oder anderen Tropfen heute geben. Morgen übermorgen, beide Tage vom Wochenende, werden dann aber sehr schön. Die Sonne zeigt sich öfter mal und die Temperaturen, die gehen so auf 20, 21 Grad rauf. Auf den Straßen haben wir noch den Blitz auf der B93 Richtung Zwickau, kurz nach dem Moseler Tunnel. Und falls Sie noch was anderes entdeckt haben, sagen Sie mir gerne Bescheid. Am besten per Telefon 03x800 und die 4 ist die Nummer. Oder Sie schreiben eine WhatsApp. Die Nummer finden Sie bei uns im Netz auf radiozwickau.de. Gute Fahrt.
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8: Hallo zusammen, ich habe gerade eine WhatsApp bekommen. Franzi schreibt, hallo ans Team, coole Mugge und Infos aus der Region. Ich höre euch sehr gerne. Dankeschön und die Infos hatten wir jetzt. Weiter geht's mit cooler Mugge.
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0: Achtung, liebe Autofahrer, eine wichtige Meldung aus unserem Verkehrsservice A9 Leipzig Richtung Nürnberg zwischen Weißenfels und Naunburg. Personen auf der Standspur, die Polizei ist da unterwegs. Vorsicht.
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2: Entspannung oder Action, raus in die Natur und rein in den Wellnessbereich. Sie haben die Wahl. 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
1: Also für jeden ist was dabei. Kleiner Tipp: Im Frühstücksraum gibt's eine extra Eierstation. Da werden ganz frisch Rührei, Spiegelei oder Omelette in die Pfanne gehauen. Sowas liebe ich ja. Also Familienauszeit gewinnen am Sonntagvormittag im Reiseexpress.

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2: Wetter ist heute eher wechselhaft und ziemlich zurückhaltend. 16 Grad die Höchstwerte bei uns in Zwickau. Es kann auch den ein oder anderen Tropfen heute geben. Morgen übermorgen, beide Tage vom Wochenende, wären dann aber sehr schön. Die Sonne zeigt sich immer mal und die Temperaturen, die gehen wieder auf 20, 21 Grad rauf. Und auf den Straßen haben wir Reifenteile auf der A72 Richtung Plauen zwischen Rastplatz, Waldkirchen und Reichenbach. Bitte Vorsicht. Und ansonsten ist uns nichts weiter gemeldet worden. Nur der Blitzer auf der B93 Richtung Zwickau.

0: Tunnel steht auch immer noch und Ihre Meldungen sehr gerne an die 03x800 und die 4. Vielen Dank und gute Fahrt.
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3: Gleich Radiopremiere vom neuen Song von Purple Disco Machine. Hallo.

0: 90er Sound mit NSYNC und Tearing Up My Heart. Jetzt kommt wieder mein Lieblingsmoment der Sendung. Marc Mathieu ist hier mit der neuen Musik der Woche. Und natürlich schauen wir auch auf die aktuellen Charts. Hallo!
1: Hallo Andrea, grüß dich. Ja, mal sehen, ob in der Feiertagsausgabe Shakira wieder auf die 1 geschafft hat. Im Countdown, Die Die hast du ja gerade gespielt. Mhm. Und dann gibt es jede Menge Neuerscheinungen. Ich stelle vor, die neue von Mark Forster.
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1: Dann das neue Album von Johannes Oerding mit Peter Maffay zusammen. Nashville heißt es. Und komplett können wir ja schon mal spielen, Andrea. Heute ja. Premierentag der neuen Single von Purple Disco Machine mit Sängerin Meek, von der Tino schwer begeistert ist. Test My Luck, Vorab-Single zum kommenden neuen Album. Da wird uns dann Purple Disco Machine morgen noch was dazu erzählen. Morgen dann kurz vor 6 in den Charts.
0: Wir hören rein, definitiv. Hier kommt Purple Disco Machine und Test My Luck.

0: Also ich bin dabei.
1: Mich hat er. Purple Disco Machine und Meek. Test My Luck hier bei uns.
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0: schönen Freitag wünsche ich. 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
3: Wir nehmen Sie gerne mit und zwar inklusive der ganzen Familie.
4: Mhm.
3: In der zweiten Ferienwoche, in der Herbstferienwoche.
4: Der wichtigste Schritt ist, sich anzumelden bei uns auf der Website, weil wir brauchen Ihre Telefonnummer. Dann spielen wir das Kofferpacken-Spiel jeden Tag, Montag bis Donnerstag, ja. Insgesamt 4 gegen Gegenstände wandern in den Koffer und am Freitag fischen wir aus allen Telefonnummern eine raus, schwupps, rufen dort an und dann brauchen wir alle 4 Gegenstände, wenn Sie die aufzählen können, in der richtigen Reihenfolge, das ist wichtig, dann sind Sie dabei.
3: So, jetzt. Ich habe rausgeholt eine Caroline.
5: Ja, hier ist Lukas.
3: Caroline, hier ist das Radio. Hast du eine Ahnung?
4: Caroline, wie
5: Moment, Moment, ich muss es suchen. Moment.
3: Was denn?
5: Was ist das? Ich zitter am Körper.
3: Ja,
5: Moment.
3: Gottes Willen.
5: Also das erste war iPad.
3: Ist
5: das
3: iPad.
5: Weiß ich noch sicher?
3: Ja. Was war das?
5: Oh Gott. Zeichenblock, Fotodaum, Kino, Stadtplan. Ach du Sau, ich bin fix und alle.
3: nee, also warte. Was war das zweite?
5: Zeichenblock, Fotodaum, Kino und Stadtplan. Hey.
3: Caroline?
5: Ja?
3: Darf ich dir was sagen?
5: Ja.
3: Du bist dabei! Ja!
5: Ich freue mich wieder.
3: Wenn ich sage du, ihr seid ja wahrscheinlich ein paar mehr.
5: Ja, also wir sind 4 insgesamt.
3: Ja, ich nehme an 2 Kinder und einen Männer dazu.
5: Ja.
3: Wir nehmen euch mit, wir haben ein Date in der zweiten Herbstferienwoche. Wir fahren zusammen nach Paris.
5: Ihr seid großartig. Herzlichen
3: okay.
5: Dank.
3: Sehr, sehr gerne. Und vielleicht sollte ich ja noch dazu sagen, am Montag geht's weiter, dann packen wir wieder den ersten Gegenstand in den Koffer.
4: Und dann gibt's die nächste Reise nächste Woche. Also schnell noch anmelden bei uns im Netz.
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16: Mit Tina Wojnowski. Guten Tag. Sachsen will ab dem kommenden Jahr den Landzuschlag für angehende Lehrer streichen. Bisher bekommen sie knapp 1.300 Euro brutto extra. Kultusminister Clemens begründete den Schritt mit der kritischen Haushaltslage. Die Bildungsgewerkschaft GEW nennt die Entscheidung einen riesigen Fehler und warnt vor einer Verschlechterung der Unterrichtsversorgung im ländlichen Raum. Das Landratsamt Zwickau warnt vor dubiosen Haustechnikerfirmen im Raum Glauchau. Betroffene berichten über zu hohe Preise für Leistungen in den Bereichen Sanitär, Elektrotechnik und Notdiensten. In manchen Fällen sei auf eine sofortige Zahlung gedrängt worden. Das Landratsamt rät, die Firmen vorher zu checken, am besten über die Handwerkskammer. Ebenso sollten klare Vereinbarungen über den Leistungsumfang getroffen werden, am besten mit einer Festpreisgarantie. Die Warenhauskette Galeria hat wieder einen Insolvenzantrag gestellt. Wie das Unternehmen mitteilte, soll der Betrieb in den noch 83 Filialen vorerst weitergehen. Mehr von Moritz Einzel.
17: Die rund 12.000 Beschäftigten müssen nun um ihre Arbeitsplätze bangen. Ob sie Insolvenzgeld erhalten und ob bzw. welche Standorte schließen müssen, ist bislang unklar. Zu den Hintergründen machte Galeria keine Angaben. Es ist bereits der 4. Insolvenzantrag innerhalb von 6 Jahren.
16: An einem der trockensten Orte der Welt sprießen derzeit zahlreiche Blumen, nämlich in der chilenischen Atacama-Wüste. Grund ist das Klima.

0: Phänomen El Niño und die dadurch verursachten Niederschläge. Was andernorts Unheil anrichte, begünstige in der Atacama-Wüste das Wachstum von Pflanzen, heißt es von Chiles Forstbehörde. Die Eispiraten sind heute Abend beim aktuellen Tabellenführer Kassel Huskies gefordert. Am Sonntag wartet dann zu Hause wieder ein Sachsen-Derby und zwar gegen die Lausitzer Füchse, nachdem am vergangenen Wochenende schon die Dresdner Eislöwen zu Gast waren. Stürmer Luis Brune freut sich auf eine tolle Atmosphäre im Sahnpark.
1: Es geht los, wenn du reinläufst, da kriegst du Gänsehaut und wenn alle durchdrehen, dann hast du nochmal ein paar Prozent mehr im Tank. Und vor allem dann im Spiel auch selber, wenn du dann einen Check fährst oder eine gute Chance hast oder so und das Stadion hochkocht, ja, da kriegst du einfach einen kleinen Push jedes Mal und das macht einfach unfassbar viel Spaß. Und ich glaube, dafür spielen wir auch alle Eishockey und deshalb ja, hoffe ich, dass am Sonntag hier wieder die Hütte abgerissen wird.
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4: Einen wunderschönen Start ins Wochenende, obwohl der graue Vorhang heute bei uns am Himmel eigentlich die ganze Zeit geschlossen bleibt. Nur ganz selten gibt es mal hellere Lichtblicke. 16 Grad heute die Höchstwerte bei uns in Zwickau. Auch den ein oder anderen Tropfen kann es geben. Aber gute Aussichten gibt es fürs Wochenende, sehr gute sogar. Denn die Sonne wird sich öfter mal zeigen an beiden Tagen und die Temperaturen, die gehen auch wieder ein Stück nach oben auf 20, 21 Grad. Und auf den Straßen, da haben wir momentan einen defekten LKW auf der A72 in Richtung Plauen zwischen Rastplatz Waldkirchen und Reichenbach. Dort ist die rechte Spur gesperrt, der wechselt sein Rad. Ansonsten haben wir nichts weiter. Gute Fahrt, einen schönen Tag.
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6: Hallo zusammen, willkommen im Feelgood-Freitag. Ohne schönes Wetter, dafür mit viel Musik und viel Vorfreude aufs Wochenende.
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Achtung, liebe Autofahrer, eine wichtige Meldung aus unserem Verkehrsservice. A72 Richtung Leipzig, freilaufende Hunde. Und wo das ganz genau ist, können wir jetzt aktuell noch nicht sagen, aber seien Sie da einfach erstmal ein bisschen vorsichtiger.

Ich liebe den Song nach wie vor, Rag & Bone Man und Human. Es ist gleich 10 nach 1, hätte ich fast gesagt. Nee, 10 nach 12 und da können wir schon mal singen. Endlich Wochenende. Ja, manchmal ist der Wunsch Vater der Gedanken. Also Feiertag am Samstag, das heißt Chaos am Gemüsestand. Extra Grüße gehen also raus an alle, die im Supermarkt arbeiten und das Chaos beherrschen. Ist schon mal eine Übung für Weihnachten. Da ist Donnerstag der 24., Freitag der 25. und Samstag der 2. Feiertag. Upsi. Und für alle hat der Feiertag was richtig Gutes. Ihr habt viel, viel Zeit und könnt mitmachen bei unserem Feiertagsquiz und den Feiertagsfuffi klar machen. Ab morgen früh, jede Stunde.

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19: Heute eher Couch- und Einkaufswetter. Grau, neblig, trübs und leichter Nieselregen dazu bei 11 bis 17 Grad die Temperaturen. Morgen wird's nach einem nebligen Start dann wieder freundlicher bei bis zu 21 Grad in der Spitze und auch am Sonntag wechselnd bewölkt bei Temperaturen maximal so um die 20 Grad. Der Wochenstart dann wieder freundlicher. Schauen wir auf den Zwickauer Verkehr. A4 Chemnitz Richtung Dresden.

0: Pisten drüben zwischen Dreieck-Nossen und Wilsdruffen defekter LKW, da ist auch die rechte Spur gesperrt. Dann auf der A72 Chemnitz Richtung Zwickau, zwischen Rastplatz Beutenbach und Hartenstein defekter PKW und auf der A72 Zwickau Richtung Plauen, zwischen Rastplatz Waldkirchen und Reichenbach ein defekter LKW und die rechte Spur gesperrt.
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3: Jawohl, hier bei der Arbeit. Und jetzt mit Teddy Swims. Hallo

0: Eigentlich ist heute so ein bisschen Couchwetter, oder? Aber es geht eine ganze Menge bei uns.
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2: Gänsehautgeschichten zwischen Schicksal und Mord durch Zwickau. So heißt die Erlebnisführung, die heute 17.30 Uhr an der Touristinfo auf der Hauptstraße startet. Gemeinsam mit Stadtführerin Britt Groß-Pietsch tauchen sie ein in düstere Legenden, historische Kriminalfälle und das Spätmittelalter. Die Teilnahme kostet 8 Euro pro Person. Lassen Sie sich also dieses schaurig schöne Highlight in der Zwickauer Innenstadt nicht entgehen.
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0: Einen schönen Freitag wünsche ich und André und unser Better-Wetterman Micha Klein haben ein echtes Problem nächste Woche.
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2: Greensboro, eine Stadt in North Carolina, USA, gilt als Kriminalitäts-Hotspot und die Polizei dort hatte einen Post abgesetzt und zwar, warte, ich lese vor, wer heute in der Nacht festgenommen wird, muss Taylor Swifts neue Songs in Dauerschleife hören.
3: Gut, für so einen Knacki ist das vielleicht eine Höchststrafe, ne? Wenn du so ein cooler Kerl bist.
2: Ja, das war Taylor Swift übrigens. Okay, dann gehen wir erstmal ins Wochenende.
3: Sehr gerne.
2: Ja, nochmal schöne Grüße an unsere Christine, jetzt gerade auf dem Weg in den Kurzurlaub. Wir sind dann nächste Woche unter uns, Micha. Oh
3: Gott, was machen wir denn da? Sie passt doch immer ein bisschen auf uns auf.
2: Sind wir aufgeschmissen.
3: So. Da können wir mal machen, was wir wollen.
2: Ja, oder, genau. Ach, wie schön, Taylor Swift. Wir spielen den ganzen Morgen.
3: Nur Taylor Swift. Und die Kriminalitätsrate wird sowas von runtergehen.
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0: Achtung, liebe Autofahrer, wir haben eine Gefahrenmeldung von der A14 Leipzig Richtung Halle zwischen Leipzig Ost und Nordost. Eine Metallstange auf der linken Spur dort. Vorsicht!
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2: Mit Tina Wojnowski. Guten Tag. Sachsen will ab dem kommenden Jahr den Landzuschlag für angehende Lehrer streichen. Bisher bekommen sie knapp 1.300 Euro brutto extra. Kultusminister Clemens begründete den Schritt mit der kritischen Haushaltslage. Die Bildungsgewerkschaft GEW nennt die Entscheidung einen riesigen Fehler und warnt vor einer Verschlechterung der Unterrichtsversorgung im ländlichen Raum. Das Landratsamt Zwickau warnt vor

0: Dubiosen Haustechnikerfirmen im Raum Glauchau. Betroffene berichten über zu hohe Preise für Leistungen in den Bereichen Sanitär, Elektrotechnik und Notdiensten. In manchen Fällen sei auf eine sofortige Zahlung gedrängt worden. Das Landratsamt rät, die Firmen vorher zu checken, am besten über die Handwerkskammer. Ebenso sollten klare Vereinbarungen über den Leistungsumfang getroffen werden, am besten mit einer Festpreisgarantie. Die Warenhauskette Galeria hat wieder einen Insolvenzantrag gestellt. Wie das Unternehmen mitteilte, soll der Betrieb in den noch 83 Filialen vorerst weitergehen. Mehr von Moritz Einzel.
1: Die rund 12.000 Beschäftigten müssen nun um ihre Arbeitsplätze bangen. Ob sie Insolvenzgeld erhalten und ob bzw. welche Standorte schließen müssen, ist bislang unklar. Zu den Hintergründen machte Galeria keine Angaben. Es ist bereits der vierte Insolvenzantrag innerhalb von 6 Jahren.
0: An einem der trockensten Orte der Welt sprießen derzeit zahlreiche Blumen, nämlich in der chilenischen Atacama-Wüste. Grund ist das Klimaphänomen El Niño und die dadurch verursachten Niederschläge. Was andernorts Unheil anrichte, begünstige in der Atacama-Wüste das Wachstum von Pflanzen, heißt es von Chiles Forstbehörde. Die Eispiraten sind heute Abend beim aktuellen Tabellenführer Kassel Huskies gefordert. Am Sonntag wartet dann zu Hause wieder ein Sachsen-Derby und zwar gegen die Lausitzer Füchse, nachdem am vergangenen Wochenende schon die Dresdner Eislöwen zu Gast waren. Stürmer Luis Brune freut sich auf eine tolle Atmosphäre im Sahnpark.
2: Es geht los, wenn du reinläufst, da kriegst du Gänsehaut und wenn alle durchdrehen, dann hast du nochmal ein paar Prozent mehr im Tank. Und vor allem dann im Spiel auch selber, wenn du dann einen Check fährst oder eine gute Chance hast oder so und das Stadion hochkocht, ja, da kriegst du einfach einen kleinen Push jedes Mal und das macht einfach unfassbar viel Spaß. Und ich glaube, dafür spielen wir auch alle Eishockey und deshalb ja, hoffe ich, dass am Sonntag hier wieder die Hütte abgerissen wird.
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5: Heute eher Couch- und Einkaufswetter. Grau, neblig, trüb, so ein leichter Nieselregen dazu bei 11 bis 17 Grad die Temperaturen. Morgen wird's nach einem nebligen Start dann wieder freundlicher bei bis zu 21 Grad in der Spitze und auch am Sonntag wechselnd bewölkt bei Temperaturen maximal so um die 20 Grad. Der Wochenstart dann wieder freundlicher. Schauen wir auf den Zwickauer Verkehr. A4 Chemnitz Richtung Dresden drüben zwischen Dreieck Nossen und Wilsdruffen defekt der LKW, da ist auch die rechte Spur gesperrt. Dann auf der A72 Chemnitz Richtung Zwickau zwischen Rastplatz Beutenbach und Hartenstein defekt der PKW und auf der A72 Zwickau Richtung Plauen zwischen Rastplatz Waldkirchen und Reichenbach ein defekt der LKW und die rechte Spur gesperrt.
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6: Hier ist der Feelgood-Freitag ohne schönes Wetter, dafür mit viel guter Musik und viel Vorfreude aufs Wochenende. Hallo zusammen!
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mit Musik von Evermax durch den Freitag. Er sah aus wie eine Biene in seinem schwarz-gelb gestreiften Pullover. Und daraufhin bekam er seinen Spitznamen, Sting, auf Deutsch Stachel. Der Pullover ist weg, der Name ist geblieben. Gordon Matthew Thomas Summer, wie er wirklich heißt, wird heute 75. Wir ehren einen ganz großen Star der Musikgeschichte. Hier ist Sting mit All This Time.

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10: Grau, trübe, zugezogen, bisschen Nieselregen dabei und Temperaturen maximal so um die 15, 16 Grad. Ansonsten morgen erstmal neblig, wenn der Nebel sich verzogen hat, guckt wieder schön die Sonne durch und es wird bis zu 22 Grad warm. Am Sonntag dann durchwachsen, aber trocken bei bis zu 22 Grad und am Montag wieder ein bisschen mehr Sonne. Schauen wir auf die Zwickauer Straßen heute Nachmittag und den Verkehr in Stadt und Land. Auf der A72 Zwickau Richtung Plauen immer noch ein defekter LKW zwischen Rastplatz Waldkirchen und Reichenbach. Da ist die rechte Spur auch gesperrt, der macht da einen Radwechsel. Und auf der A72 Zwickau Richtung Chemnitz zwischen Stolberg Nord und Kreuz Chemnitz aktuell eine Viertelstunde Stau.
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12: Irgendwie bin ich schon fast im Feierabend. Ich wünsche einen schönen Freitag. Hallo.

0: 90er Sound von Roxette und Spending My Time. Da haben wir also den ersten Sieg im dritten Spiel unter Bundestrainer Jürgen Klopp. Gegen Serbien haben die Neuen geliefert. Deutschland erspielte sich reihenweise gute Chancen. Klopp war nach dem Spiel entsprechend zufrieden und erlebte ein total neues Gefühl.
1: Ich weiß gar nicht.

0: Haben wir Bierimbus?
1: Eventuell.
0: Ah, nee. Also wir haben früher, als wir noch Auswärtsspiele gespielt haben, da haben wir nach Auswärtssiegen, da sind wir noch mit dem Bus gefahren, nach Auswärtsspielen haben wir dann immer nach Siegen ein Bier getrunken. Aber das weiß ich jetzt nicht, ob das geht, wenn die Spieler auch im Bus sitzen. Also deswegen gucken wir mal. Aber gefeiert wird nicht, aber freuen tun wir uns trotzdem.
2: Jetzt geht's am Sonntag wieder gegen Griechenland. Mit der Leistung von gestern ist eine Revanche drin. Siegerbier danach sicher nicht ausgeschlossen.

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Gleich 13:50 und jetzt brauchen wir nochmal diese Musik hier. André und die Morgenmädels. André ist nämlich was passiert. Er hat sein Handy im Bad, ins Wasser fallen lassen. Jetzt will er es mit einem Lifehack wiederbeleben, hat es in eine Schüssel mit Reis gelegt. Helma hat dazu eine Sprachnachricht geschickt und hat für alle Andres einen besseren Tipp.

0: kleiner Tipp am Rande, vergiss das mit dem Reis. Das ist so, ja, im Volksmunde bringt meistens nicht viele Punkte. Besser ist auf eine Heizung, weil dort die Wärme, die trocknet das aus, oder in die Sauna legen. In eine trockene Sauna natürlich, nicht in die Feuchtsauna. Methoden selber ausprobiert, Videokamera in Elbe gefallen und ausgefischt, in die Sauna gelegt. Die geht 1A.
1: Fortsetzung folgt. Morgen früh in der Samstagsausgabe von André und die Morgenmädels. Und gleich macht hier erstmal Axel Metz weiter. Ich wünsche ein fantastisches Wochenende. Ciao.

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25: Mit Sandra Petzold. Guten Tag. Bei einem Wohnungsbrand in Werdau-Sorge ist ein 81-jähriger Mann verletzt worden. Das Feuer war gestern aus bislang ungeklärter Ursache in einem Wintergarten ausgebrochen. Der Senior versuchte, den Brand selbst zu löschen. Dabei erlitt er eine Rauchgasvergiftung. Die freiwilligen Feuerwehren aus Werdau und Steinpleis konnten Schlimmeres verhindern. Der Sachschaden wird nach ersten Schätzungen auf einen niedrigen vierstelligen Betrag beziffert. Sachsen will ab dem kommenden Jahr den Landzuschlag für angehende Lehrer streichen. Bisher bekommen sie knapp 1.300 Euro brutto extra.
0: Kultusminister Konrad Clemens begründete den Schritt mit der kritischen Haushaltslage. Die Bildungsgewerkschaft GEW nennt die Entscheidung einen riesigen Fehler und warnt vor einer Verschlechterung der Unterrichtsversorgung in ländlichen Gegenden. Durch den Wegfall will das Ministerium 7,5 Millionen Euro in den Jahren 2027 und 2028 einsparen. Kritiker befürchten, dass junge Lehrer dann verstärkt in andere Bundesländer abwandern.
25: Dubiose Goldankäufer haben einen Mann in Limbach-Oberfrohnau übers Ohr gehauen. Nach Polizeiangaben war das Opfer über eine Anzeige in einer Zeitschrift auf ein Geschäft aufmerksam geworden. Am Mittwoch suchte er den Laden auf und verkaufte Gold im sechsstelligen Eurowert. Das Geld sollte er per Überweisung erhalten. Weil es bis gestern nicht auf seinem Konto einging, wollte er in dem Geschäft nachfragen. Das war da aber schon komplett leergeräumt. Die angeschlagene Warenhauskette Galeria hat erneut Insolvenz beantragt. Es ist bereits der vierte Insolvenzantrag innerhalb von 6 Jahren. Wie das Unternehmen mitteilte, soll der Betrieb in den noch 83 Filialen aber vorerst weitergehen. Die rund 12.000 Beschäftigten müssen nun um ihre Arbeitsplätze bangen. Galeria betreibt in Sachsen Häuser in Leipzig und Dresden. Wegen heftiger Proteste im Land sind heute viele Schulen in Frankreich geschlossen geblieben. Hunderte bieten lediglich Online-Unterricht an. Hintergrund sind Demos von Jugendlichen gegen Lehrermangel und marode Schulgebäude. Bei Ausschreitungen wurden Brände gelegt und Polizisten attackiert. Knapp 2000 Demonstranten wurden festgenommen. An einem der trockensten Orte der Welt sprießen derzeit zahlreiche Blumen, nämlich in der chilenischen Atacama-Wüste. Grund ist das Klimaphänomen El Niño und die dadurch verursachten Niederschläge. Was andernorts Unheil anrichte, begünstige in der Atacama-Wüste das Wachstum von Pflanzen, heißt es von Chiles Forstbehörde.
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2: Viele Wolken, vereinzelt etwas Regen, in der Nacht örtlich Nebel bei 12 Grad. Morgen nach Nebelauflösung freundlich und trocken bis 23 Grad. Und Sonntag anfangs Nebel, später dann viele Wolken, zwischendurch auch mal Sonnenschein bis 22 Grad.

0: A72 Zwickau Richtung Chemnitz, Stau zwischen Stolberg Nord und dem Kreuz Chemnitz, eine Viertelstunde dauert es länger. In der Gegenrichtung 8 Minuten, dann wird geblitzt in Chemnitz auf der Heinrich-Schütz-Straße, auf dem Südring Höhe Stolberger Straße, auf der Leipziger Straße und B073 am Ortseingang Oederan. Die Nummer für Staus und Blitzer 03x800 und die 4.
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4: Vielleicht schalten Sie ja gerade am Arbeitsplatz einen Gang hoch, damit das Wochenende pünktlich beginnen kann. Vielleicht überarbeiten Sie auch schon die Liste für den großen Wochenendeinkauf. Ja, wer gestern war, muss heute ran. Morgen hat ja alles zu, wegen Feiertag. Was immer Sie auch gerade erledigen, es geht besser mit viel guter Musik. Gleich eine der besten 80er-Balladen von Billy Idol. Und jetzt Vincent Weiss, der findet, da müsste jetzt mal Musik sein. Finden wir auch.

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0: Wir sind auf dem Weg in ein ganz ruhiges Wochenende. Kein großer Wochenendeinkauf, kein Gartenmarktbesuch. Rasenmäher darf auch nicht losgelassen werden. Richtig, morgen ist ja Feiertag. Aber das heißt für Sie mehr Zeit für andere Dinge. Tina Wojnowski hat ein paar gute Tipps für Sie.
1: Gänsehautgeschichten können Sie heute ab 17.30 Uhr bei einer Erlebnisführung durch Zwickau lauschen. Gemeinsam mit Stadtführerin Britt Großpitsch tauchen Sie in düstere Legenden, historische Kriminalfälle und das Spätmittelalter ein. Treffpunkt ist an der Touristinfo, die Teilnahme kostet 8 Euro pro Person. In Kirchberg wird morgen das traditionelle Altstadtfest gefeiert. Auf der Bühne sorgen unter anderem die Bergkapelle Schneeberg, das Duo Nimmersatt und das Mondputzer-Duo für musikalische Unterhaltung. Bitte einsteigen, heißt es am Wochenende beim Gartenbahntreffen in der Miniwelt Liechtenstein. Besucher können täglich ab um 11 Gartenbahnen in Aktion erleben. Im Kulturzentrum St. Barbara in Lichtenthanne gastiert morgen Abend die tschechische Pink Floyd Tribute Band Distant Bells. Die achtköpfige Formation covert die Musik der Legenden authentisch mit zahlreichen live gespielten Instrumenten und sechsstimmigem Gesang. 20 Uhr beginnt das Konzert.

0: Wunderbar, das macht Laune für den Endspurt durch die Woche. Radio Zwickau. Und da kommt noch mehr Gutes auf Ihre Ohren zu. Gleich als nächstes der aktuell größte weibliche Popstar weltweit.
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8: Viele Wolken, vereinzelt etwas Regen, in der Nacht örtlich Nebel bei 12 Grad, morgen nach Nebelauflösung freundlich und trocken bis 23 Grad und Sonntag anfangs Nebel, später dann viele Wolken, zwischendurch auch mal Sonnenschein bis 22 Grad. Auf der A72 Zwickau Richtung Chemnitz 7 Kilometer Stau zwischen Stolberg Nord und dem Kreuz Chemnitz. 18 Minuten dauert es länger. Geblitzt wird in Schneeberg auf der B93, Zwickauer Straße, in Hartenstein auf der Bahnhofstraße, in Chemnitz auf dem Südring, Höhe Stolberger Straße und auf der Leipziger Straße in Chemnitz.
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11: Und mit Ihnen und mit dem aktuell größten weiblichen Popstar weltweit. Kein Wunder, sie ist halt richtig gut. Taylor Swift.

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3: Oh mein Gott!
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2: Wie kann man denn Feiertag auf den Samstag legen? Zeit für das Beste am Morgen, das ist unser Wetterwettermann, Michael Klein, unser Chefmeteorologe.
5: Tut mir leid für Sie.
2: Ja, wenn es nichts Besseres
5: nicht mehr kommt, oh Gott.
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2: Kleine Regenpause heute. Also es zieht dann so ein kleines Regengebiet über Sachsen drüber, bevor es dann auch wieder besser wird.
5: Ja, also wir haben es ja wochenlang.
2: Also Regenpause im Sinne Pause vom schönen Wetter, jetzt ein bisschen Regen, den wir ja brauchen.
5: Zu dieser Sendung und Moderation ist Begleitmaterial erschienen, dann können Sie nachgucken.
2: Ja, was er meint. Was mit Regenpause meint er der Nichtregen.
5: Genau das Pause.
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Hertz, aufgepeppt von Sachsens erfolgreichsten DJ-Produzenten Purple Disco Machine. Das habe ich heute bei meiner lieben Kollegin Andrea Krüger gehört. Es gibt neue Musik von ihm. Morgen Abend hören Sie die neuen Sachen von Purple Disco Machine in unseren Charts auf Radio Zwickau.

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2: Mit Sandra Petzold, guten Tag. Auf der Bahnhofstraße hat es einen Unfall mit einem Linienbus gegeben. Laut Polizei wollte ein 49-jähriger Nissan-Fahrer gestern Nachmittag zwei haltende Busse überholen und stieß dabei mit dem vorderen Bus zusammen, der gerade losfuhr. Glücklicherweise wurde niemand verletzt. Der Sachschaden liegt bei rund 8.000 Euro. Das Landratsamt Zwickau warnt vor dubiosen Haustechnikfirmen. Wie die Behörde mitteilte, seien in den vergangenen Wochen vermehrt Hinweise aus dem Raum Glauchau eingegangen.
3: Betroffene berichteten demnach unter anderem über zu hohe Preise für Leistungen in den Bereichen Sanitär, Elektrotechnik und Notdiensten. In manchen Fällen sei auf eine sofortige Zahlung gedrängt worden. Das Landratsamt rät, die Firmen vorher zu checken, am besten über die Handwerkskammer. Ebenso sollten klare Vereinbarungen über den Leistungsumfang getroffen werden, am besten mit einer Festpreisgarantie. Keinesfalls sollte man sich vor Ort unter Druck setzen lassen. Gunnar Tichy, Nachrichtenredaktion.
2: Die Bundeswehr soll erstmals ein Drohnenregiment bekommen. Der Wehrbeauftragte des Bundestags Otte findet das gut. Drohnen und Drohnenabwehr seien heute ein wichtiger Bestandteil moderner Landes- und Bündnisverteidigung, sagte er der Rheinischen Post. Die Aufstellung des Drohnenregiments sei daher ein folgerichtiger Schritt. Die US-Regierung hat die EU-Länder aufgefordert, ihre strategischen Dieselreserven freizugeben, um den Weltmarktpreis zu senken. Moritz Einzel berichtet.
4: Finanzminister Bessent sagte, Landwirte, Lkw-Fahrer und Unternehmen in den USA dürften nicht mit der Last einer weltweiten Dieselknappheit alleine gelassen werden. Nach Informationen der Nachrichtenagentur Reuters drohen die USA im Hintergrund damit, anderenfalls einen Dieselexportstopp nach Europa zu verhängen.
2: Ein EU-Projekt zur Wiederansiedlung von Feldhamstern hier in Sachsen zieht nach einem Jahr eine positive Zwischenbilanz. Fast 350 Hamster seien erfolgreich ausgewildert worden. Der Zoo Leipzig hat dafür dieses Jahr schon 270 Jungtiere aufgezogen. Außerdem seien über 120 Hektar Ackerfläche hamsterfreundlich umgestaltet worden. Bis 2031 sollen diese Schutzgebiete mehr als verdreifacht werden. Der früher bei uns heimische Feldhamster gehört wegen der modernen und intensiven Landwirtschaft im Freistaat seit einigen Jahren zu den gefährdeten Arten.
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6: Viele Wolken, vereinzelt etwas Regen, in der Nacht örtlich Nebel bei 12 Grad. Morgen nach Nebelauflösung freundlich und trocken bis 23 Grad. Und Sonntag anfangs Nebel, später dann viele Wolken, zwischendurch auch mal Sonnenschein bis 22 Grad. A72 Zwickau Richtung Chemnitz zwischen Stolberg Nord und dem Kreuz Chemnitz. Stau und stockender Verkehr, 20 Minuten dauert's länger. Und A72 Chemnitz Richtung Zwickau, 9 Minuten Passierdauer zwischen dem Kreuz Chemnitz und Chemnitz-Rottluff. Geblitzt wird in Hartenstein auf der Bahnhofstraße und in Schneeberg auf der B93 Zwickauer Straße.
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8: Auf dem Gelände der Tuchfabrik in Krimmitschau werden am Wochenende an die 2000 Besucher erwartet.

0: fabelhafte Pink. Gleich als nächstes geht's zurück ins Jahr 2000 zu Gigi D'Agostino.
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2: Ich bin Frederik Seifert und für Sie schaue ich heute mal aufs Wochenende, denn da findet in der Tuchfabrik in Crimmitschau wieder der Textilmarkt statt. Was die Besucher erwartet, hat mir Museumsleiterin Birte Hemeyer verraten.
3: Wir haben natürlich ganz hochwertige Textilhandwerker, alles nachhaltig, selbstgemacht. Das sind 24 Aussteller, die wir in diesem Jahr bei uns begrüßen dürfen. Wir haben ein Quiz, wo man dann mal sein textiles Wissen

0: auffrischen kann. Wir haben einen großen Entdeckerpass, wo man all die Produktionsschritte durchlaufen kann.
1: Dazu gibt es ein Programm mit verschiedenen Workshops. Motto der Veranstaltung: Museum einmal anders. Was bedeutet das denn?
0: Wir sprechen mit den Menschen, man muss es nicht lesen, man hört es, man kommt ins Gespräch, kann seine Fragen loswerden, man kann auch die Blicke hinter die Kulissen werfen. Wir haben Musik hier auf dem Gelände, also es wird auch ein bisschen lauter als

0: Herrlich, das hört man gerne im immer dicker werdenden Berufsverkehr in Richtung Feiertagswochenende. Ja, morgen werden wir fast alle lange ausschlafen können. Das bedeutet, heute geht noch was in Sachen Kultur. Wir haben dann einen guten Tipp. 3:30.
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3: Viele Wolken, vereinzelt etwas Regen, in der Nacht örtlich Nebel bei 12 Grad. Morgen nach Nebelauflösung freundlich und trocken bis 23 Grad. Und Sonntag anfangs Nebel, später dann viele Wolken, zwischendurch auch mal Sonnenschein bis 22 Grad. Der übliche Nachmittagsverkehr unter einem Stau auf der Marienthaler Straße und Uhde Straße stadtauswärts und auf der Uferstraße stadteinwärts. Auf der A72 Richtung Chemnitz dauert es 20 Minuten länger zwischen Stolberg Nord und dem Kreuz Chemnitz. Blitzer, Schneeberg, B93, Zwickauer Straße und den harten

0: Stein auf der Bahnhofstraße. Die Nummer für Staus und Blitzer 03x800 und die 4.
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3: Schön, dass Sie uns mitnehmen in Ihr Feiertagswochenende.

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2: Im Brauhaus Esch ist heute der ehemalige Ultraboss von Dynamo Dresden, Stefan Lehmann, genannt Lemi, zu Gast. Über 20 Jahre lang stand er als Capo in der Fankurve der Schwarz-Gelben. Ehrlich und humorvoll spricht Lemi über seinen Weg aus dem Hamsterrad hin zu mehr Klarheit und Lebensfreude. Eine persönliche Reise zwischen Krise, Neuanfang und Veränderung. Brauhaus Esch heute Abend. Einlass ist ab 17.30 Uhr und Beginn um 18.30 Uhr.
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0: Sie ist die Nichte von der Frau, die den Gruffalo geschrieben hat, Lola Young. Gleich als nächstes Coldplay, Sky Full of Stars.
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4: Mhm.
3: In der zweiten Ferienwoche, in der Herbstferienwoche.
4: Der wichtigste Schritt ist, sich anzumelden bei uns auf der Website, weil wir brauchen Ihre Telefonnummer. Dann spielen wir das Kofferpacken-Spiel jeden Tag, Montag bis Donnerstag.

0: Insgesamt 4 Gegenstände wandern in den Koffer und am Freitag fischen wir aus allen Telefonnummern eine raus, schwupps, rufen dort an und dann brauchen wir alle 4 Gegenstände, wenn Sie die aufzählen können, in der richtigen Reihenfolge, das ist wichtig, dann sind Sie dabei.
1: So, jetzt.
2: Ich habe rausgeholt eine Caroline.
3: Ja, hier ist Lukas.
2: Caroline, hier ist das Radio. Hast du eine Ahnung?
0: Caroline, wie
3: Moment, Moment, ich muss es suchen. Moment.
2: Was denn?
3: Was ist das? Ich habe es aufgeschrieben. Ich zitter am Körper. Moment.
2: Ja, Gottes Willen.
3: Also das erste war iPad.
2: Ist
3: das
2: iPad.
3: Weiß ich noch sicher?
2: Ja. Was war das?
3: Oh Gott. Zeichenblock, Fotodaum, Kino, Stadtplan. Ach du Sau, ich bin fix und alle.
2: nee, also warte. Was war das zweite?
3: Zeichenblock, Fotodaumen, Kino und Stadtplan.
2: Okay. Caroline, darf ich dir was sagen?
3: Ja.
2: Du bist dabei!
3: Ja! Ich freue mich nicht mehr.
2: Wenn ich sage du, ihr seid ja wahrscheinlich ein paar mehr.
3: Ja, also wir sind 4 insgesamt.
2: Ja, ich nehme an 2 Kinder und einen Männle dazu.
3: Ja.
2: Wir nehmen euch mit, wir haben ein Date in der zweiten Herbstferienwoche. Wir fahren zusammen nach Paris.
3: Ihr seid großartig. Herzlichen Dank.
2: Sehr, sehr gerne. Vielleicht sollte ich ja noch dazu sagen, am Montag geht's weiter, dann packen wir wieder den ersten Gegenstand in den Koffer.
0: Und dann gibt's die nächste Reise nächste Woche. 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
6: Mit Sandra Petzold. Guten Tag. Ein Brand in einem Wintergarten in Werdau-Sorge hat gestern einen Feuerwehreinsatz ausgelöst. Beim Versuch, das Feuer selbst zu löschen, erlitt der 81-jährige Bewohner eine Rauchgasvergiftung und musste ins Krankenhaus.
7: Nach ersten Schätzungen entstand ein Schaden im niedrigen vierstelligen Euro-Bereich. Die Brandursache ist noch unklar. Auch in Kirchberg musste gestern die Feuerwehr ausrücken, weil es auf einem Grundstück an der Geiersbergstraße brannte. Die Flammen breiteten sich auf einer Fläche von etwa 25 Quadratmetern aus und drohten auf Bäume und Schuppen überzugreifen. Löschversuche eines Anwohners schlugen fehl. Die Feuerwehr konnte schließlich Schlimmeres verhindern. Tina Awanowski, Nachrichtenredaktion.
6: Sachsen will ab dem kommenden Jahr den Landzuschlag für angehende Lehrer streichen. Bisher bekommen sie knapp 1.300 Euro brutto extra. Kultusminister Konrad Clemens begründete den Schritt mit der kritischen Haushaltslage. Die Bildungsgewerkschaft GEW nennt die Entscheidung einen riesigen Fehler und warnt vor einer noch schlechteren Unterrichtsversorgung in ländlichen Gegenden. Die angeschlagene Warenhauskette Galeria hat erneut Insolvenz beantragt. Es ist bereits der vierte Insolvenzantrag innerhalb von 6 Jahren. Wie das Unternehmen mitteilte, soll der Betrieb in den noch 83 Filialen aber vorerst weitergehen. Die rund 12.000 Beschäftigten müssen nun um ihre Arbeitsplätze bangen. Ob bzw. welche Standorte schließen müssen, ist bislang unklar. Galeria betreibt in Sachsen Häuser in Leipzig und Dresden. Wegen heftiger Proteste im Land sind heute viele Schulen in Frankreich geschlossen geblieben. Hunderte bieten lediglich Online-Unterricht an. Hintergrund sind Demos von Jugendlichen gegen Lehrermangel und marode Schulgebäude. Bei Ausschreitungen wurden Brände gelegt und Polizisten attackiert. Knapp 2000 Demonstranten wurden festgenommen. Mit einem Glockenkonzert lädt morgen in Marienthal die evangelische Gemeinde zum Auftakt einer Festwoche ein. Gefeiert werden 125 Jahre Pauluskirche. Da Kirchenmusik immer eine wichtige Rolle gespielt hat, stehen mehrere Konzerte auf dem Programm. Es treten viele Musiker auf, die ihre Wurzeln in Marienthal haben, unter anderem der frühere Thomaskantor Gotthold Schwarz. Die weiteren Angebote reichen von Lego-Zeit bis Kirchenyoga. Das Gotteshaus steht an den Wochenenden und ansonsten nachmittags allen offen.
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9: Viele Wolken, vereinzelt etwas Regen, in der Nacht örtlich Nebel bei 12 Grad. Morgen nach Nebelauflösung freundlich und trocken bis 23 Grad. Und Sonntag anfangs Nebel, später dann viele Wolken, zwischendurch auch mal Sonnenschein bis 22 Grad. Auf den Straßen der übliche Feierabendverkehr auf der A72 Richtung Chemnitz dauert 17 Minuten länger zwischen Stolberg Nord und dem Kreuz Chemnitz und auf der A72 Chemnitz Richtung Zwickau 11 Minuten zwischen Chemnitz-Röhrsdorf und Chemnitz-Rottluff. Dann ist die Straße zwischen Drehbach und Abzweig-Kopfgarten nach einem Unfall gesperrt, die Wolkensteiner Straße. Geblitzt wird auf der B93 in Schneeberg.
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12: Wetten, dass heute Nachmittag viele Menschen, die in einem Verein drin sind, heute immer ein Ohr am Radio haben? Klar, viele Vereine haben sich schon beworben für unseren Vereinstausender. Welcher Verein heute den ersten Tausender bekommt, das hören Sie kurz nach vier.

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1: Kygo, Khalid und Griffin. 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
0: else. 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
1: Hallo, wer seid ihr denn? Stellt euch mal kurz vor, bitte.
2: Ja, wir sind der Kanu-Sport- und Spielverein Lauchau. Wir betreiben also Kanu-Sport und ganz speziell die Sportart Kanu-Polo. Das ist also eine Spielsportart, wo fünf Spieler in einem Team

0: spielen und wir spielen mit Wasserbällen. Ja, das ist eigentlich unser Hauptbetätigungsfeld.
1: Was hättet ihr denn vor mit den 1.000 Euro vom Vereinstausender?
0: Naja, wir werden den Nachwuchs weiter fördern. Also das ist ja so das Hauptanliegen unseres Vereins auch. Ne? Ohne Nachwuchs gibt es keine Zukunft. Und da würden wir das Geld natürlich investieren in eine Trainingsmaßnahme, dass wir vielleicht im Frühjahr nächsten Jahres mal ein schönes Trainingslager

0: Vielleicht im Frühjahr nächsten Jahres mal ein schönes Trainingslager gestalten, vielleicht auch irgendwo hinfahren gemeinsam und da die Saison vorbereiten.
1: Dann sag ich mal herzlichen Glückwunsch.
0: Dankeschön. Da freuen wir uns sehr. Das ist ja wunderbar. Wir bedanken uns ganz herzlich und werden das da wirklich nutzbringend annehmen.
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0: hat sie ausgezaubert, die Lady Gaga. 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Bleiben Sie bei uns, gleich als nächstes die amtierende Nummer 1 unserer Charts.
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8: Viele Wolken, vereinzelt etwas Regen. In der Nacht örtlich Nebel bei 12 Grad. Morgen nach Nebelauflösung freundlich und trocken bis 23 Grad. Und Sonntag anfangs Nebel, später dann viele Wolken, zwischendurch auch mal Sonnenschein bis 22 Grad. A4 Richtung Erfurt, der Stock zwischen Chemnitz-Glöser und Chemnitz-Mitte, 5 Minuten dauert's länger. Auf der A72 Richtung Hof dauert es 9 Minuten länger zwischen dem Kreuz Chemnitz und Chemnitz-Rottluff. Und auf der A72 Richtung Leipzig 17 Minuten zwischen Stolberg Nord und dem Kreuz Chemnitz. Die Straße zwischen Drehbach und Abzweig-Kopfgarten ist nach einem Unfall gesperrt, die Wolkensteiner Straße. Geblitzt wird in Chemnitz auf der Jagdschenkenstraße.
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10: 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Und mit der amtierenden Nummer 1 unserer Charts, Shakira, Die Die.

0: 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Wir freuen uns mit unserem Bundestrainer. Das 2:0 gestern war toll. Ich werde auch immer mehr zum Klopfen. Nicht, weil ich so ein Fußballexperte wäre. Nee, der Mann haut bei jeder Gelegenheit hochphilosophische Gedanken raus. Gestern nach dem Spiel wieder.
1: Direkt nach dem Spiel denkt man nach dem gewonnenen Spiel. Jetzt kann es gar keiner mehr schlagen. Das settelt sich mit Zeit. Und wenn du verloren hast, kommt auch irgendwann der Gedanke, irgendwann können wir auch wieder gewinnen.
0: So motiviert man sich, wenn die Woche nicht so gelaufen ist, wie man es vorhatte. Vielen Dank, Jürgen Klopp.
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1: Mit Sandra Petzold. Guten Tag. Ein Brand in einem Wintergarten in Werdau-Sorge hat gestern einen Feuerwehreinsatz ausgelöst. Beim Versuch, das Feuer selbst zu löschen, erlitt der 81-jährige Bewohner eine Rauchgasvergiftung und musste ins Krankenhaus.
2: Nach ersten Schätzungen entstand ein Schaden im niedrigen vierstelligen Euro-Bereich. Die Brandursache ist noch unklar. Auch in Kirchberg musste gestern die Feuerwehr ausrücken, weil es auf einem Grundstück an der Geiersbergstraße brannte. Die Flammen breiteten sich auf einer Fläche von etwa 25 Quadratmetern aus und drohten auf Bäume und Schuppen überzugreifen. Löschversuche eines Anwohners schlugen fehl. Die Feuerwehr konnte schließlich Schlimmeres verhindern. Tina Awanowski, Nachrichtenredaktion.
1: Sachsen will ab dem kommenden Jahr den Landzuschlag für angehende Lehrer streichen. Bisher bekommen sie knapp 1.300 Euro brutto extra. Kultusminister Konrad Clemens begründete den Schritt mit der kritischen Haushaltslage. Die Bildungsgewerkschaft GEW nennt die Entscheidung einen riesigen Fehler und warnt vor einer noch schlechteren Unterrichtsversorgung in ländlichen Gegenden. Die angeschlagene Warenhauskette Galeria hat erneut Insolvenz beantragt. Es ist bereits der vierte Insolvenzantrag innerhalb von 6 Jahren. Wie das Unternehmen mitteilte, soll der Betrieb in den noch 83 Filialen aber vorerst weitergehen. Die rund 12.000 Beschäftigten müssen nun um ihre Arbeitsplätze bangen. Ob bzw. welche Standorte schließen müssen, ist bislang unklar. Galeria betreibt in Sachsen Häuser in Leipzig und Dresden. Wegen heftiger Proteste im Land sind heute viele Schulen in Frankreich geschlossen geblieben. Hunderte bieten lediglich Online-Unterricht an. Hintergrund sind Demos von Jugendlichen gegen Lehrermangel und marode Schulgebäude. Bei Ausschreitungen wurden Brände gelegt und Polizisten attackiert. Knapp 2000 Demonstranten wurden festgenommen. Mit einem Glockenkonzert lädt morgen in Marienthal die evangelische Gemeinde zum Auftakt einer Festwoche ein. Gefeiert werden 125 Jahre Pauluskirche. Da Kirchenmusik immer eine wichtige Rolle gespielt hat, stehen mehrere Konzerte auf dem Programm. Es treten viele Musiker auf, die ihre Wurzeln in Marienthal haben, unter anderem der frühere Thomaskantor Gotthold Schwarz. Die weiteren Angebote reichen von Lego-Zeit bis Kirchenyoga. Das Gotteshaus steht an den Wochenenden und ansonsten nachmittags allen offen.
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4: Viele Wolken, vereinzelt etwas Regen. In der Nacht örtlich Nebel bei 12 Grad. Morgen nach Nebelauflösung freundlich und trocken bis 23 Grad. Und Sonntag anfangs Nebel, später dann viele Wolken, zwischendurch auch mal Sonnenschein bis 22 Grad. Feierabendverkehr auf den Straßen. Auf der A72 Zwickau Richtung Chemnitz dauert es eine Viertelstunde länger zwischen Stolberg Nord und dem Kreuz Chemnitz. In der Gegenrichtung A72 Richtung Zwickau 7 Minuten zwischen dem Kreuz Chemnitz und Chemnitz-Rottluff. Geblitzt wird in Chemnitz auf der Jagdschenkenstraße am Kriegsdenkmal. Dort gilt Tempo 30.
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6: Unter dem Motto Museum einmal anders wird jetzt am Wochenende in Krimmetschau der Textilmarkt veranstaltet. In der Tuchfabrik und drumherum erleben Sie Geschichte rund um Stoffe hautnah. Wie das geht, verraten wir Ihnen kurz nach 5 Uhr.

0: schöne Ohrwurmqualitäten, der aktuelle Hit von Harry Styles, American Girls.
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2: Ich bin Frederik Seifert und für Sie schaue ich heute mal aufs Wochenende, denn da findet in der Tuchfabrik in Crimmitschau wieder der Textilmarkt statt. Was die Besucher erwartet, hat mir Museumsleiterin Birte Hemeyer verraten.
3: Wir haben natürlich ganz hochwertige Textilhandwerker, alles nachhaltig, selbstgemacht. Das sind 24 Aussteller, die wir in diesem Jahr bei uns begrüßen dürfen. Wir haben ein Quiz, wo man dann mal sein textiles Wissen auffrischen kann. Wir haben einen großen Entdeckerpass, wo man all die Produktionsschritte durchlaufen kann.
2: Dazu gibt es ein Programm mit verschiedenen Workshops. Motto der Veranstaltung: Museum einmal anders. Was bedeutet das denn?
3: Wir sprechen mit den Menschen, man muss es nicht lesen, man hört es, man kommt ins Gespräch, kann seine Fragen loswerden. Man kann auch die Blicke hinter die Kulissen werfen. Wir haben Musik hier auf dem Gelände, also es wird auch ein bisschen lauter, als man das in einem Museum sonst erwarten würde.
2: Der Textilmarkt Crimmitschau, morgen und übermorgen um 10 geht's los. Damit zurück zu dir, Axel.
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3: Viele Wolken, vereinzelt etwas Regen, in der Nacht örtlich Nebel bei 12 Grad, morgen nach Nebelauflösung freundlich und trocken bis 23 Grad und Sonntag anfangs Nebel, später dann viele Wolken, zwischendurch auch mal Sonnenschein bis 22 Grad. In Zwickau ist die Grimmitschauer Straße nach einem Unfall gesperrt, nach dem Ortsausgang Weißenborn. Dann auf der A72 Zwickau Richtung Chemnitz, 6 Kilometer Stau zwischen Stolberg Nord und dem Kreuz Chemnitz. Eine Viertelstunde dauert's länger. Geblitzt wird in Chemnitz auf der Jagdschenkenstraße. Staus und Blitzer bitte melden 0, 3 mal 800 und die 4. Wir wünschen eine gute Fahrt.
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6: Und mit einer großartigen Stimme aus den aktuellen Charts. Der Mann hat wirklich Talent bis unter die Haarwurzeln. Teddy Swims, Mr. Know-It-All.

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1: Und da hat Jens Umbreit für uns das Wichtigste vom Tage.
2: Vom Papier eine klare Sache. Morgen für den FSV in der dritten Runde des Sachsenpokals. Die Schwäne müssen auswärts ran bei Wacker 90 Leuben in Dresden. Dass das Spiel in Dresden aber auf Kunstrasen stattfindet, ist für die ohnehin schon lange Verletztenliste bei den Schwänen jetzt kein Vorteil. Gedanken zur Verlegung auf Naturrasen gab es aber nicht, sagt Trainer Rico Schmidt.
3: Das muss nicht immer ein Nachteil sein, Kunstrasen, weil es ist ein anderes Spiel, es ist ein schnelleres Spiel, natürlich ein anderer Untergrund. Es ist für den Moment vielleicht ein kleiner Vorteil, aber kann auch ein Nachteil sein, weil, wie gesagt, es ist ein schnelleres Spiel.
2: Ja, Anstoß in Dresden morgen um 15 Uhr. Eine Stunde zuvor empfängt der VfC Plauen Borussia Bautzen. Außerdem muss der Reichenbacher FC nach Markleberg und Blau-Gelb Mülsen nach Radeberg. Am Sonntag spielt dann noch der FSV Treuen gegen Kolditz. Die Handballerinnen vom BSV Sachsen, die spielen am Sonntag im Achtelfinale des DHB-Pokals. Zu Gast in der Sparkassen-Arena ist die HSG Bensheim-Auerbach. Da ist man eher Außenseiter. Anwurf um 16 Uhr. Für die Eispiraten Grimmitschau geht's heute nach Kassel zum Tabellenführer der DEL2. Sonntag steigt dann das nächste Sachsen-Derby. Die Lausitzer Füchse kommen in den Sahnpark. 17 Uhr geht's dort los. Die Wasserballer vom SV 04, die starten in die neue Spielzeit. Am Sonntag geht es in der ersten Runde des Pokals gegen den SCD AFK Leipzig. Ein echter Gradmesser, denn die Zwickauer Mannschaft ist komplett neu formiert, hat dazu auch einige Verletzte zu beklagen. Los geht's Sonntagvormittag um 10 Uhr in der Glückaufschwimmhalle.
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0: 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Wissen Sie, wer heute Geburtstag hat?
1: Gordon Matthew Sumner.
0: Ja, Gordon Matthew Sumner, so heißt Sting eigentlich. Sting ist nur der Spitzname, weil er mal einen Pulli hatte, in dem er aussah wie eine Biene. Sting klingt irgendwie cooler als Bienenstich. Außer man ist beim Bäcker. Wir gratulieren mit seinem größten Hit Every Breath You Take, The Police.

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1: Mit Sandra Petzold, guten Tag. Dubiose Goldankäufer haben einen Mann in Limbach-Oberfohna übers Ohr gehauen. Laut Polizei war das Opfer über eine Anzeige in einer Zeitschrift auf ein Geschäft aufmerksam geworden. Gunnar Tichy mit Einzelheiten.
2: Am Montag suchte der Mann den Laden auf und verkaufte Gold im sechsstelligen Eurowert. Das Geld sollte er per Überweisung erhalten. Weil es bis gestern nicht auf seinem Konto einging, wollte er in dem Geschäft nachfragen. Das war aber schon leergeräumt. Der Mann erstattete Anzeige. Polizisten fuhren hin, um Spuren zu sichern. Seltsam, drei von ihnen klagten über gesundheitliche Beschwerden, offenbar ausgelöst durch Chemikalien. Die Kripo ermittelt und bittet weitere Geschädigte, sich zu melden.
1: In Wildenau hat sich heute früh ein Auto überschlagen. Eine 18-jährige Opel-Fahrerin war auf der Plonbachstraße unterwegs und musste nach eigenen Angaben einem entgegenkommenden blauen PKW auf ihrer Fahrbahnseite ausweichen. Nach dem Überschlag blieb ihr Wagen auf dem Dach liegen. Die Fahrerin wurde leicht verletzt in ein Krankenhaus gebracht. Der Unbekannte fuhr weiter. Es werden Zeugen gesucht. Die Bundeswehr soll erstmals ein Drohnenregiment bekommen. Der Wehrbeauftragte des Bundestags Otte findet das gut. Drohnen und Drohnenabwehr seien heute ein wichtiger Bestandteil moderner Landes- und Bündnisverteidigung, sagte er der Rheinischen Post. Die Aufstellung des Drohnenregiments sei daher ein folgerichtiger Schritt. Die US-Regierung hat die EU-Länder aufgefordert, ihre strategischen Dieselreserven freizugeben, um den Weltmarktpreis zu senken. Moritz Einzel berichtet.
3: Finanzminister Bessent sagte, Landwirte, Lkw-Fahrer und Unternehmen in den USA dürften nicht mit der Last einer weltweiten Dieselknappheit alleine gelassen werden. Nach Informationen der Nachrichtenagentur Reuters drohen die USA im Hintergrund damit, anderenfalls einen Dieselexportstopp nach Europa zu verhängen.
1: Die Eispiraten Krimmetschau sind heute Abend beim aktuellen Tabellenführer Kassel Huskies gefordert. Am Sonntag wartet dann zu Hause wieder ein Sachsen-Derby und zwar gegen die Lausitzer Füchse, nachdem am vergangenen Wochenende schon die Dresdner Eislöwen zu Gast waren. Stürmer Luis Brune erwartet wieder eine tolle Atmosphäre im Sahnpark.
4: Es geht los, wenn du reinläufst, da kriegst du Gänsehaut und wenn alle durchdrehen, dann hast du nochmal ein paar Prozent mehr im Tank. Das macht einfach unfassbar viel Spaß und ich glaube, dafür spielen wir auch alle Eishockey. Und deshalb hoffe ich, dass am Sonntag hier wieder die Hütte abgerissen wird.
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6: Viele Wolken, in der Nacht örtlich Nebel bei 12 Grad. Morgen nach Nebelauflösung freundlich und trocken bis 23 Grad. Und Sonntag anfangs Nebel, später dann viele Wolken, zwischendurch auch mal Sonnenschein bis 22 Grad. Und der Blick auf die Straßen in Zwickau ist CB173 gesperrt. Die äußere Dresdner Straße nach einem Unfall in Höhe Freitagstraße. Und gesperrt auch die Krimmetschauer Straße nach einem Unfall nach dem Ortsausgang Weißenborn. Geblitzt wird in Chemnitz auf der Jagdschenkenstraße. Die kostenlose Nummer für Staus und Blitzer 03x800 und die 4.
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8: So, jetzt noch fix nach Hause den großen Wochenendeinkauf in den Kühlschrank stopfen. Es war wieder viel im Korb, stimmt's? Andererseits sind die Läden jetzt ja zwei ganze Tage hintereinander zu. Da braucht man Vorräte und einen Plan, was man am Feiertagswochenende so alles macht. Ein paar richtig gute Tipps haben wir gleich nach sechs für Sie.

0: Wir sind auf dem Weg in ein ganz ruhiges Wochenende. Kein großer Wochenendeinkauf, kein Gartenmarktbesuch. Rasenmäher darf auch nicht losgelassen werden. Richtig, morgen ist ja Feiertag. Aber das heißt für Sie mehr Zeit für andere Dinge. Tina Wojnowski hat ein paar gute Tipps für Sie.
1: Zum bundesweiten Aktionstag Türen auf mit der Maus laden die Zwickauer Kunstsammlungen, das Schumannhaus und die Priesterhäuser morgen Kinder und Familien zu besonderen Entdeckungsreisen ein. Im Mittelpunkt stehen genaues Hinsehen, Ausprobieren, Staunen und selber machen. Bitte einsteigen, heißt es am Wochenende beim Gartenbahntreffen in der Miniwelt Liechtenstein. Besucher können täglich ab um 11 Gartenbahnen in Aktion erleben. Viele Modellbahner werden zum Fachsimpeln vor Ort sein. Exotische Vögel sind am Wochenende im Vereinsheim in Trünzig zu sehen. Organisiert hat die Ausstellung der Vogelzüchterverein Werdau. Er lädt morgen und am Sonntag von 10 bis 17:30 Uhr dazu ein. Der Comedian Jan van Weyde gastiert am Sonntag im Alten Gasometer. In seinem dritten Stand-up-Programm Immer Weider plaudert er über den alltäglichen Wahnsinn,

0: den er als Comedian, Schauspieler und Familienvater durchlebt. Los geht's 19 Uhr. Im Vorverkauf kostet ein Ticket 34 €.
1: Ist meine Hand eine Faust?

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4: Viele Wolken, in der Nacht örtlich Nebel bei 12 Grad. Morgen nach Nebelauflösung freundlich und trocken bis 23 Grad. Und Sonntag anfangs Nebel, später dann viele Wolken, zwischendurch auch mal Sonnenschein bis 22 Grad. A72 zwischen dem Kreuz Chemnitz und Chemnitz-Rottluff von beiden Richtungen stockender Verkehr. Dann ein Unfall in Zwickau, B173 ist gesperrt, die äußere Dresdner Straße, Höhe Freitagstraße, und ebenfalls gesperrt in Zwickau die Grimmitschauer Straße nach einem Unfall nach dem Ortsausgang Weißenborn. Geblitzt wird in Chemnitz auf der Jagdschenkenstraße, dort gilt Tempo 30.
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7: Kommen Sie gut ins Feiertagswochenende mit Miles Smith, Nice to Meet You.

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1: Mit Sandra Petzold, guten Tag. Dubiose Goldankäufer haben einen Mann in Limbach-Oberfohna übers Ohr gehauen. Laut Polizei war das Opfer über eine Anzeige in einer Zeitschrift auf ein Geschäft aufmerksam geworden. Gunnar Tichy mit Einzelheiten.
2: Am Montag suchte der Mann den Laden auf und verkaufte Gold im sechsstelligen Eurowert. Das Geld sollte er per Überweisung erhalten. Weil es bis gestern nicht auf seinem Konto einging, wollte er in dem Geschäft nachfragen. Das war aber schon leergeräumt. Der Mann erstattete Anzeige. Polizisten fuhren hin, um Spuren zu sichern. Seltsam, drei von ihnen klagten über gesundheitliche Beschwerden, offenbar ausgelöst durch Chemikalien. Die Kripo ermittelt und bittet weitere Geschädigte, sich zu melden.
1: In Wildenau hat sich heute früh ein Auto überschlagen. Eine 18-jährige Opel-Fahrerin war auf der Plonbachstraße unterwegs und musste nach eigenen Angaben einem entgegenkommenden blauen PKW auf ihrer Fahrbahnseite ausweichen. Nach dem Überschlag blieb ihr Wagen auf dem Dach liegen. Die Fahrerin wurde leicht verletzt in ein Krankenhaus gebracht. Der Unbekannte fuhr weiter. Es werden Zeugen gesucht. Die Bundeswehr soll erstmals ein Drohnenregiment bekommen. Der Wehrbeauftragte des Bundestags Otte findet das gut. Drohnen und Drohnenabwehr seien heute ein wichtiger Bestandteil moderner Landes- und Bündnisverteidigung, sagte er der Rheinischen Post. Die Aufstellung des Drohnenregiments sei daher ein folgerichtiger Schritt. Die US-Regierung hat die EU-Länder aufgefordert, ihre strategischen Dieselreserven freizugeben, um den Weltmarktpreis zu senken. Moritz Einzel berichtet.
3: Finanzminister Bessent sagte, Landwirte, Lkw-Fahrer und Unternehmen in den USA dürften nicht mit der Last einer weltweiten Dieselknappheit alleine gelassen werden. Nach Informationen der Nachrichtenagentur Reuters drohen die USA im Hintergrund damit, anderenfalls einen Dieselexportstopp nach Europa zu verhängen.
1: Die Eispiraten Krimmetschau sind heute Abend beim aktuellen Tabellenführer Kassel Huskies gefordert. Am Sonntag wartet dann zu Hause wieder ein Sachsen-Derby und zwar gegen die Lausitzer Füchse, nachdem am vergangenen Wochenende schon die Dresdner Eislöwen zu Gast waren. Stürmer Luis Brune erwartet wieder eine tolle Atmosphäre im Sahnpark.
4: Es geht los, wenn du reinläufst, da kriegst du Gänsehaut und wenn alle durchdrehen, dann hast du nochmal ein paar Prozent mehr im Tank. Das macht einfach unfassbar viel Spaß und ich glaube, dafür spielen wir auch alle Eishockey. Und deshalb hoffe ich, dass am Sonntag hier wieder die Hütte abgerissen wird.
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6: Ja, die Freitagnacht mal stark bewölkt. Hier und da kann es etwas regnen. Tiefstwerte zwischen 13 und 1 Grad. Das Feiertagswochenende. Morgen früh erstmal überwiegend grau, trüben, neblig mit Nieselregen. Im Tagesverlauf setzt sich dann mehr auch die Sonne durch bei 16 bis 22 Grad. Ähnlich der Sonntag. Guten Abend auf die Straßen und Vorsicht auf der A72 Zwickau-Plauen in beiden Richtungen zwischen Treuen und Plauen Ost Personen auf der Autobahn. Auf der A14 Dresden Richtung Leipzig defekter Bus zwischen Leisnig und Mutschen auf der Standspur. Die B173 Zwickau-Chemnitz äußere Dresdner Straße Unfall- und Vollsperrung Höhe Freitagsstraße. Und zwischen Weißenborn und Abzweig nach Zwickau auf der Grimmitschauer Straße Sperrung nach Unfall. Superblitzer in Leipzig Hans-Drie-Straße stadteinwärts.
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6: Guten Abend und willkommen zum Freitagnacht-Warm-Up. Morgen ja der Tag der Deutschen Einheit und ich spiele jetzt eine Stunde lang die Dance-Hits aus den Charts vom Tag des Mauerfalls, also vom 9. November 89. Hier sind Mysterious Arts und das Omen.

0: Blackbox von Right on Time hier am Freitagnacht warm up mit den Dance-Hits aus den Charts vom 19. November 89, Tag des Mauerfalls. Hier sind Technotronic, Pump Up the Jam.
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Den Hits aus den Charts vom Tag des Mauerfalls vom 9. November 1989. Morgen, ja, der Tag der deutschen Einheit. Das nehmen wir zum Anlass. Und jetzt hier Jive Bunny, die viele Oldies vermixt haben. Das ist der Nachfolger von Swing the Mood. That's what I like. Jive Bunny and the Master Mixers.

0: Depeche Mode und Personal Jesus im Freitagnacht-Warm-Up mit den Dance-Hits vom 9. November 1989. Was war da angesagt in den Charts? Zum Beispiel auf Westernhagen. Hier ist Sexy.
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3: Ja, die Freitagnacht mal stark bewölkt. Hier und da kann es etwas regnen. Tiefstwerte zwischen 13 und 1 Grad. Das Feiertagswochenende. Morgen früh erstmal überwiegend grau, trüb, neblig mit Nieselregen. Im Tagesverlauf setzt sich dann mehr auch die Sonne durch bei 16 bis 22 Grad. Ähnlich der Sonntag. Auf der A14 Dresden Richtung Leipzig defekter Bus zwischen Leisnig und Mutschen auf der Standspur. Die B173 Zwickau Chemnitz äußere Dresdner Straße, Unfall und Vollsperrung Höhe Freitagsstraße. Und geblitzt wird auf der A4 am Dreieck Dresden Nord. Gute Fahrt.
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3: Nabends, halbe Stunde haben wir noch hier im Warm-Up mit den Hits vom 9. November 89, Tag des Mauerfalls. Anlass morgen ja der Tag der deutschen Einheit. Soul to Soul als nächstes. Mit

Big Fun, Play It on the Boogie, hier am Freitagnacht, Bob Up mit den Dance-Hits aus den Charts vom 9. November 89. Ja, und nach Play It on the Boogie, jetzt Play It on the Rain, Milli Vanilli.

Madonna. Unglaublich, die Queen of Pop. Vergangenen Sonntag hat sie 7 Preise gewonnen bei den MTV Video Music Awards. Das ist das Freitagnacht-Warm-up mit den Dance-Hits vom 9. November 1989. Und das sind die Bad Boys Blue, Lady in Black.

0: Sia Sophias, Sowing the Seeds of Love. Einer der Hits aus dem November 89. Tag des Mauerfalls war ja der 9.11. Und morgen der 3.10. Der Tag der deutschen Einheit. Ja, und ganz groß war Kaoma im Herbst 89 mit Lambada. 10 Wochen lang Platz 1 der offiziellen Singlecharts.
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5: Mit Sandra Petzold. Dubiose Goldankäufer haben einen Mann in Limbach-Oberfohna übers Ohr gehauen. Laut Polizei war das Opfer über eine Anzeige in einer Zeitschrift auf ein Geschäft aufmerksam geworden. Gunnar Tichy mit Einzelheiten.
6: Am Montag suchte der Mann den Laden auf und verkaufte Gold im sechsstelligen Eurowert. Das Geld sollte er per Überweisung erhalten. Weil es bis gestern nicht auf seinem Konto einging, wollte er in dem Geschäft nachfragen. Das war aber schon leergeräumt. Der Mann erstattete Anzeige. Polizisten fuhren hin, um Spuren zu sichern. Seltsam, drei von ihnen klagten über gesundheitliche Beschwerden, offenbar ausgelöst durch Chemikalien. Die Kripo ermittelt und bittet weitere Geschädigte, sich zu melden.
5: In Wildenau hat sich heute früh ein Auto überschlagen. Eine 18-jährige Opel-Fahrerin war auf der Plonbachstraße unterwegs und musste nach eigenen Angaben einem entgegenkommenden blauen PKW auf ihrer Fahrbahnseite ausweichen. Nach dem Überschlag blieb ihr Wagen auf dem Dach liegen. Die Fahrerin wurde leicht verletzt in ein Krankenhaus gebracht. Der Unbekannte fuhr weiter. Es werden Zeugen gesucht. Die steigenden Preise für die Nutzung der Bahntrassen reißen Millionen Lücken in die Finanzierung des Regionalverkehrs in Sachsen. Laut Fahrgastverband Pro Bahn fehlen zum Beispiel dem Zweckverband Verkehrsverbund Mittelsachsen dieses Jahr dafür 5,3 Millionen.

0: Euro. Auch im Vogtland würden Einschnitte vorbereitet. Bund und Freistaat müssen den Abbau stoppen, fordert der Verband.
1: Und jetzt weitere Nachrichten aus Deutschland und der Welt.
2: Ich bin Dominik Schweiger. Tanken ist seit gestern spürbar günstiger. Schon einen Tag, nachdem der neue Tankrabatt eingeführt wurde, sind die Spritpreise im Schnitt um knapp 13 Cent pro Liter gefallen. Laut Bundeskartellamt geben die Tankstellen die Steuersenkung von rund 17 Cent fast komplett an die Kundinnen und Kunden weiter. Die Steuersenkung auf Diesel und Super gilt noch bis Ende des Jahres. Teilweise über 40 Grad im Juli und August und ein bisher sehr heißer September. Dass der Sommer dieses Jahr ungewöhnlich warm war, hat jeder gemerkt. Der EU-Klimadienst Copernicus hat jetzt veröffentlicht, in Westeuropa war es der heißeste Sommer überhaupt. Außerdem führten alle europäischen Flüsse sehr wenig Wasser. Die mittleren Abflussmengen waren so gering wie seit mehr als 30 Jahren nicht mehr. Die bislang letzte Insolvenz liegt erst gut 2,5 Jahre zurück. Nun ist die Warenhauskette Galeria schon wieder pleite. Wie es für die Beschäftigten weitergeht, ist unklar. Tanja Wagner berichtet.
3: Experten glauben, dass Galeria durchaus noch eine Zukunft haben könnte. Allerdings müssten dazu nochmal Dutzende Filialen geschlossen werden und ein Eigentümer her, der nicht nur kurzfristige finanzielle Interessen verfolgt. Die rund 12.000 Beschäftigten müssen unterdessen nicht nur um ihre Zukunft bangen, sondern auch ihren nächsten Gehaltscheck. Denn weil die Warenhauskette wegen der letzten Pleite vor 2 Jahren noch unter Beobachtung steht, ist nicht klar, ob erneut Insolvenzgeld gezahlt wird.
2: Das Berliner Abgeordnetenhaus wird nach der Wahl kleiner als gedacht. Bei einer Nachzählung in Spandau hat nicht eine CDU-Kandidatin, sondern ein AfD-Abgeordneter das Direktmandat gewonnen. Dadurch verliert die CDU ein Überhangmandat und insgesamt fallen 5 Sitze weg, auch bei SPD, Grünen und Linken. Das Parlament hat jetzt 153 statt 158 Sitze.
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5: Ja, die Freitagnacht mal stark bewölkt. Hier und da kann es etwas regnen. Tiefstwerte zwischen 13 und 1 Grad. Das Feiertagswochenende. Morgen früh erstmal überwiegend grau, trüb, neblig mit Nieselregen. Im Tagesverlauf setzt sich dann ja auch die Sonne durch bei 16 bis 22 Grad. Ähnlich der Sonntag. Guten Abend auf die Straßen. Vorsicht, A38 Leipzig Richtung Halle. Da liegt eine Leitbarke zwischen Kreuz Rippachtal und Rastplatz Saaletal in der Baustelle. Auf der A14 Dresden Richtung Leipzig defekter Bus zwischen Leisnig und Mutschen auf der Standspur. Die B173 Zwickau Chemnitz äußere Dresdner Straße Unfall- und Vollsperrung Höhe Freitagsstraße. Und geblitzt wird auf der 4 am Dreieck Dresden Nord. Gute Fahrt.
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5: Ja, diesmal mit dem Mixen von Robert Drexler, der heute übrigens Geburtstag feiert. Alles Gute, lieber Robert. Also viel Spaß mit der Freitagnacht.

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2: Ja, die Freitagnacht meist stark bewölkt. Hier und da kann es etwas regnen. Tiefstwerte zwischen 13 und 1 Grad. Das Feiertagswochenende. Morgen früh erstmal überwiegend grau, trüb, neblig mit Nieselregen. Im Tagesverlauf setzt sich dann mehr auch die Sonne durch bei 16 bis 22 Grad. Ähnlich der Sonntag. Guten Abend auf die Straßen. Vorsicht, A38 Leipzig Richtung Halle, da liegt eine Leitbarke zwischen Kreuz Rippachtal und Rastplatz Saaletal in der Baustelle. Auf der A14 Dresden Richtung Leipzig defekter Bus zwischen Leisnig und Mutschen auf der Standspur. Die B173 Zwickau Chemnitz äußere Dresdner Straße, Unfall und Vollsperrung Höhe Freitagsstraße. Und geblitzt wird auf der 4 am Dreieck Dresden Nord. Gute Fahrt.
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2: Heute Abend mit den Mixen von Robert Drexler. Live on Tape sozusagen.

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4: Mit Sandra Petzold. Die historische Papiermühle Niederzwönitz hat eine wichtige Hürde auf dem Weg zum UNESCO-Welterbe genommen. Das Welterbezentrum in Paris bestätigte jetzt, dass die Anlage Potenzial für den Titel hat. Bis Anfang 2029 können nun die vollständigen Bewerbungen ausgearbeitet werden. Die Papiermühle Niederzwönitz ist Deutschlands älteste erhaltene ihrer Art, urkundlich erstmals 1568 erwähnt und bis heute komplett funktionstüchtig. Auf der Bahnhofstraße hat es einen Unfall mit einem Linienbus gegeben. Laut Polizei wollte ein 49-jähriger Nissan-Fahrer gestern Nachmittag zwei haltende Busse überholen und stieß dabei mit dem vorderen Bus zusammen, der gerade losfuhr. Glücklicherweise wurde niemand verletzt. Der Sachschaden liegt bei rund 8.000 Euro. Sachsen will ab dem kommenden Jahr den Landzuschlag für angehende Lehrer streichen. Bisher bekommen sie knapp 1.300 Euro brutto extra.
5: Kultusminister Konrad Clemens begründete den Schritt mit der kritischen Haushaltslage. Die Bildungsgewerkschaft GEW nennt die Entscheidung einen riesigen Fehler und warnt vor einer Verschlechterung der Unterrichtsversorgung in ländlichen Gegenden. Durch den Wegfall will das Ministerium 7,5 Millionen Euro in den Jahren 2027 und 2028 einsparen. Kritiker befürchten, dass junge Lehrer dann verstärkt in andere Bundesländer abwandern.
3: Und jetzt weitere Nachrichten aus Deutschland und der Welt.
6: Ich bin Dominik Schweiger. Benzin und Diesel werden weltweit ja immer teurer. Deswegen haben sich die G7-Chefs, darunter auch Kanzler Merz, heute per Video zusammengeschaltet. Ihr Plan, 100 Millionen Barrel Rohöl sollen aus der Notreserve auf den Markt kommen. Ab sofort und über 4 Monate verteilt. Die endgültige Entscheidung trifft aber die Internationale Energieagentur. Deutschland feiert morgen 36 Jahre Wiedervereinigung.

0: Wiedervereinigung. Die offiziellen Feierlichkeiten zum Tag der Deutschen Einheit laufen bereits seit heute. In Bremen steigt seit dem Nachmittag ein großes Bürgerfest. Der offizielle Teil folgt dann morgen. In ganz Deutschland sind mehr als 700 Veranstaltungen geplant. Thomas Bliskin berichtet.
1: Erwartet werden rund 400.000 Besucherinnen und Besucher. In der Innenstadt und am Weserufer gibt es kostenlose Konzerte, Diskussionen, Führungen und Ausstellungen. Auch Bundesrat, Bundestag, Bundesregierung und Bundesverfassungsgericht stellen ihre Arbeit vor. Das Motto der Feierlichkeiten lautet: Viele Stärken, ein Land.
0: Ein Herbststurm und starke Regenfälle halten viele griechische Inseln in Atem und haben auch schon mehrere Menschenleben gekostet. Eine 58-jährige deutsche Touristin wurde auf Rhodos von einem Blitz getroffen und getötet. Ihr Ehemann wurde leicht verletzt. Auf Kreta ist ein Hirte von Wassermassen erfasst worden und ertrunken, so die örtliche Polizei. Der Sturm soll laut Wetterdienst bis Sonntag anhalten. Die deutschen Sportlerinnen und Sportler sollen wieder mehr Medaillen auf Eis und Schnee gewinnen. Dafür pumpt der Bund jetzt mehr Geld in den deutschen Wintersport. Die Spitzenverbände bekommen laut Bundeskanzleramt im kommenden Jahr über 30 Millionen Euro vom Bund, um sich auf die Olympischen Winterspiele 2030 in den französischen Alpen vorzubereiten. Das Ziel: Deutschland soll im Medaillenspiegel wieder unter die Top 3 kommen.
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4: Ja, die Freitagnacht meist stark bewölkt. Hier und da kann es etwas regnen. Tiefstwerte zwischen 13 und 1 Grad. Das Feiertagswochenende. Morgen früh erstmal überwiegend grau, trüb, neblig mit Nieselregen. Im Tagesverlauf setzt sich dann mehr auch die Sonne durch bei 16 bis 22 Grad. Ähnlich der Sonntag. Guten Abend auf die Straßen. Vorsicht, A38 Leipzig Richtung Halle. Da liegt eine Leitbarke zwischen Kreuz Rippachtal und Rastplatz Saaletal in der Baustelle. Auf der A14 Dresden Richtung Leipzig defekter Bus zwischen Leisnig und Mutschen auf der Standspur. Wegen Brückenarbeiten ist in Dresden das Blaue Wunder für den Autoverkehr das Wochenende wieder gesperrt. Und geblitzt wird auf der 4 am Dreieck Dresden Nord. Gute Fahrt.
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4: Und weiter geht's mit dem nächsten Mix von Robert Drexler. Viel Spaß, schönen Abend.

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3: Ja, die Freitagnacht meist stark bewölkt. Hier und da kann es etwas regnen. Tiefstwerte zwischen 13 und 1 Grad. Das Feiertagswochenende. Morgen früh erstmal überwiegend grau, trüb, neblig mit Nieselregen. Im Tagesverlauf setzt sich dann mehr auch die Sonne durch bei 16 bis 22 Grad. Ähnlich der Sonntag. Guten Abend auf die Straßen und Vorsicht, A38 Leipzig Richtung Halle, da liegt eine Leitbarke zwischen Kreuz Rippachtal und Rastplatz Saaletal in der Baustelle. Auf der A14 Dresden Richtung Leipzig defekter Bus zwischen Leisnig und Mutschen auf der Standspur. Wegen Brückenarbeiten ist in Dresden das blaue Wunder für den Autoverkehr das Wochenende wieder gesperrt. Und geblitzt wird auf der 4 am Dreieck Dresden Nord. Gute Fahrt!
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3: Und weiter geht's mit dem nächsten Mix von Robert Drexler. Viel Spaß, schönen Abend.

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4: Mit Sandra Petzold. Dubiose Goldankäufer haben einen Mann in Limbach-Oberfohna übers Ohr gehauen. Laut Polizei war das Opfer über eine Anzeige in einer Zeitschrift auf ein Geschäft aufmerksam geworden. Gunnar Tichy mit Einzelheiten.
5: Am Montag suchte der Mann den Laden auf und verkaufte Gold im sechsstelligen Eurowert. Das Geld sollte er per Überweisung erhalten. Weil es bis gestern nicht auf seinem Konto einging, wollte er in dem Geschäft nachfragen. Das war aber schon leergeräumt. Der Mann erstattete Anzeige. Polizisten fuhren hin, um Spuren zu sichern. Seltsam, drei von ihnen klagten über gesundheitliche Beschwerden, offenbar ausgelöst durch Chemikalien. Die Kripo ermittelt und bittet weitere Geschädigte, sich zu melden.
4: In Wildenau hat sich heute früh ein Auto überschlagen. Eine 18-jährige Opel-Fahrerin war auf der Plonbachstraße unterwegs und musste nach eigenen Angaben einem entgegenkommenden blauen PKW auf ihrer Fahrbahnseite ausweichen. Nach dem Überschlag blieb ihr Wagen auf dem Dach liegen. Die Fahrerin wurde leicht verletzt in ein Krankenhaus gebracht. Der Unbekannte fuhr weiter. Es werden Zeugen gesucht. Die steigenden Preise für die Nutzung der Bahntrassen reißen Millionen Lücken in die Finanzierung des Regionalverkehrs in Sachsen. Laut Fahrgastverband Pro Bahn fehlen zum Beispiel dem Zweckverband Verkehrsverbund Mittelsachsen dieses Jahr dafür 5,3 Millionen Euro. Auch im Vogtland würden Einschnitte vorbereitet. Bund und Freistaat müssen den Abbau stoppen, fordert der Verband.
0: Und jetzt weitere Nachrichten aus Deutschland und der Welt.
6: Ich bin Dominik Schweiger. Benzin und Diesel werden weltweit ja immer teurer. Deswegen haben sich die G7-Chefs, darunter auch Kanzler Merz, heute per Video zusammengeschaltet. Ihr Plan: 100 Millionen Barrel Rohöl sollen aus der Notreserve auf den Markt kommen. Ab sofort und über 4 Monate verteilt. Die endgültige Entscheidung trifft aber die Internationale Energieagentur. Deutschland feiert morgen 36 Jahre Wiedervereinigung. Die offiziellen Feierlichkeiten zum Tag der Deutschen Einheit laufen bereits seit heute. In Bremen steigt seit dem Nachmittag ein großes Bürgerfest. Der offizielle Teil folgt dann morgen. In ganz Deutschland sind mehr als 700 Veranstaltungen geplant. Thomas Bleskin berichtet.
7: Erwartet werden rund 400.000 Besucherinnen und Besucher. In der Innenstadt und am Weserufer gibt es kostenlose Konzerte, Diskussionen, Führungen und Ausstellungen. Auch Bundesrat, Bundestag, Bundesregierung und Bundesverfassungsgericht stellen ihre Arbeit vor. Das Motto der Feierlichkeiten lautet: Viele Stärken, ein Land.
6: Ein Herbststurm und starke Regenfälle halten viele griechische Inseln in Atem und haben auch schon mehrere Menschenleben gekostet.

0: Eine 58-jährige deutsche Touristin wurde auf Rhodos von einem Blitz getroffen und getötet. Ihr Ehemann wurde leicht verletzt. Auf Kreta ist ein Hirte von Wassermassen erfasst worden und ertrunken, so die örtliche Polizei. Der Sturm soll laut Wetterdienst bis Sonntag anhalten. Die deutschen Sportlerinnen und Sportler sollen wieder mehr Medaillen auf Eis und Schnee gewinnen. Dafür pumpt der Bund jetzt mehr Geld in den deutschen Wintersport. Die Spitzenverbände bekommen laut Bundeskanzleramt im kommenden Jahr über 30 Millionen Euro vom Bund, um sich auf die Olympischen Winterspiele 2030 in den französischen Alpen vorzubereiten. Das Ziel: Deutschland soll im Medaillenspiegel wieder unter die Top 3 kommen.
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3: Ja, die Freitagnacht mal stark bewölkt. Hier und da kann es etwas regnen. Tiefstwerte zwischen 13 und 1 Grad. Das Feiertagswochenende. Morgen früh erstmal überwiegend grau, trüb, neblig mit Nieselregen. Im Tagesverlauf setzt sich dann mehr auch die Sonne durch bei 16 bis 22 Grad. Ähnlich der Sonntag. Guten Abend auf die Straßen. Vorsicht, A38 Leipzig Richtung Halle, da liegt eine Leitbarke zwischen Kreuz Rippachtal und Rastplatz Saaletal in der Baustelle. Auf der A14 Dresden Richtung Leipzig defekter Bus zwischen Leisnig und Mutschen auf der Standspur. Wegen Brückenarbeiten ist in Dresden das blaue Wunder für den Autoverkehr das Wochenende wieder gesperrt. Und geblitzt wird auf der 4 am Dreieck Dresden Nord. Gute Fahrt.
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3: Heute Abend mit den Mixen von Robert Drexler. Live on Tape sozusagen. Schönen Abend. Viel Spaß.

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3: Mal stark bewölkt zeigt sich die Freitagnacht, teils auch neblig, Tiefstwerte zwischen 13 und 7 Grad. Ja, das Feiertagswochenende, morgen früh erstmal überwiegend grau, trüb und neblig mit Nieselregen. Im Tagesverlauf dann auch ab und zu etwas Sonne bei 16 bis 22 Grad. Ähnlich zeigt sich der Sonntag. Guten Abend auf die Straßen. In Dresden ist wegen Brückenarbeiten das Blaue Wunder für den Autoverkehr an diesem Wochenende wieder gesperrt. Und Blitzer auf der A4 am Dreieck Dresden-Nord. Gute Fahrt.
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3: Und weiter geht's mit dem nächsten Mix von Robert Drexler. Viel Spaß, schönen Abend.
0: Ja.

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7: Mit Sandra Petzold. Die historische Papiermühle Niederzwönitz hat eine wichtige Hürde auf dem Weg zum UNESCO-Welterbe genommen. Das Welterbezentrum in Paris bestätigte jetzt, dass die Anlage Potenzial für den Titel hat. Bis Anfang 2029 können nun die vollständigen Bewerbungen ausgearbeitet werden. Die Papiermühle Niederzwönitz ist Deutschlands älteste erhaltene ihrer Art, urkundlich erstmals 1568 erwähnt und bis heute komplett funktionstüchtig. Auf der Bahnhofstraße hat es einen Unfall mit einem Linienbus gegeben. Laut Polizei wollte ein 49-jähriger Nissan-Fahrer gestern Nachmittag zwei haltende Busse überholen und stieß dabei mit dem vorderen Bus zusammen, der gerade losfuhr. Glücklicherweise wurde niemand verletzt. Der Sachschaden liegt bei rund 8.000 Euro. Sachsen will ab dem kommenden Jahr den Landzuschlag für angehende Lehrer streichen. Bisher bekommen sie knapp 1.300 Euro brutto extra.
8: Kultusminister Konrad Clemens begründete den Schritt mit der kritischen Haushaltslage. Die Bildungsgewerkschaft GEW nennt die Entscheidung einen riesigen Fehler und warnt vor einer Verschlechterung der Unterrichtsversorgung in ländlichen Gegenden. Durch den Wegfall will das Ministerium 7,5 Millionen Euro in den Jahren 2027 und 2028 einsparen. Kritiker befürchten, dass junge Lehrer dann verstärkt in andere Bundesländer abwandern.
9: Und jetzt weitere Nachrichten aus Deutschland und der Welt.
10: Ich bin Hendrik Daum. In Bremen haben die zentralen Feiern zum morgigen Tag der Deutschen Einheit begonnen. Bis Sonntag läuft ein großes Bürgerfest mit Konzerten, Theater und Diskussionen. Es gibt Informationsstände aller Bundesländer, auch Institutionen wie der Bundesrat oder das Bundesverfassungsgericht stellen ihre Arbeit vor. Bremen erwartet mehr als 400.000 Festgäste. Wer einen Skoda fährt, der sollte jetzt dringend bei seinem Autohändler anrufen, denn der tschechische Autobauer

0: Ruft weltweit 1,7 Millionen Fahrzeuge zurück, 370.000 davon alleine in Deutschland. Grund ist laut Kraftfahrtbundesamt offenbar das gleiche Problem wie bei VW, Audi und Seat. Eine Schraube in der Lenkung kann abreißen und die Lenkung dadurch ausfallen lassen. Zum vierten Mal in nur 6 Jahren hat die Warenhauskette Galeria Insolvenz angemeldet. Die 12.000 Beschäftigten stehen vor einer völlig ungewissen Zukunft, kritisiert Verdi-Handelsvorständin Silke Zimmer. Sie spricht von haarsträubenden Managementfehlern. Tanja Wagner mit den Einzelheiten.
1: Die Warenhauskette habe nicht mal Gründe für die Insolvenz angegeben, ereifert sich Zimmer. Nachhaltige Investitionen, die die Zukunft der Standorte sichern, habe es in den letzten Jahren jedenfalls nicht gegeben. Die Beschäftigten bräuchten einen Plan und keine Nebelkerzen. Experten sind sich aber sicher, Galeria könnte auch diese Insolvenz und vielleicht noch eine weitere überstehen, mit weniger Filialen und dem richtigen Eigentümer. Auch brauche es ein neues Konzept mit Drittpartnern, wo Käufer nicht nur shoppen, sondern sich wohlfühlen und etwas erleben könnten.
0: Kreta und andere Inseln der Ägäis kämpfen zurzeit mit einem schweren Herbststurm und starken Regenfällen. Auf Rhodos wurde eine 58-jährige deutsche Touristin am Strand von einem Blitz getroffen und getötet. Ihr Ehemann erlitt nur leichte Verletzungen. An den Küsten wurden außerdem Autos ins Meer gespült, viele Brücken und Straßen sind zerstört. Der griechische Wetterdienst geht davon aus, dass das Unwetter noch mindestens 2 Tage anhalten wird.
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4: Mal stark bewölkt zeigt sich die Freitagnacht, teils auch neblig, dies derzeit zwischen 13 und 7 Grad. Ja, das Feiertagswochenende, morgen früh erstmal überwiegend grau, trüb und neblig mit Nieselregen. Im Tagesverlauf dann auch ab und zu etwas Sonne bei 16 bis 22 Grad. Ähnlich zeigt sich der Sonntag. Guten Abend auf die Straßen und Vorsicht Unfall A72 Blauen Richtung Zwickau zwischen Treuen und Reichenbach. Und in Dresden ist wegen Brückenarbeiten das Blaue Wunder für den Autoverkehr an diesem Wochenende wieder gesperrt. Und Blitzer auf der A4 am Dreieck Dresden-Nord. Gute Fahrt. Oh, Moment, da kommt noch eine wichtige Meldung rein von der A38 Leipzig Richtung Halle. Unfall zwischen Dreieck Halle Süd und Schafstedt.
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4: Und weiter geht's mit dem nächsten Mix von Robert Drexler. Viel Spaß, schönen Abend.
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3: Mal stark bewölkt zeigt sich die Freitagnacht, teils auch neblig, Tiefstwerte zwischen 13 und 7 Grad. Ja, das Feiertagswochenende, morgen früh erstmal überwiegend grau, trüb und neblig mit Nieselregen. Im Tagesverlauf dann auch ab und zu etwas Sonne bei 16 bis 22 Grad. Ähnlich zeigt sich der Sonntag. Guten Abend auf die Straßen und Vorsicht Unfall A72 Plauen Richtung Zwickau zwischen Treuen und Reichenbach. A38 Leipzig Richtung Halle, Unfall zwischen Dreikalle Süd und Schafstedt. Und in Dresden ist wegen Brückenarbeiten das Blaue Wunder für den Autoverkehr an diesem Wochenende wieder gesperrt. Und Blitzer auf der A4 am Dreieck Dresden Nord. Gute Fahrt.
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1: Heute Abend mit den Mixen von Robert Drexler, live on tape sozusagen. Schönen Abend, viel Spaß.

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1: Ich bin Hendrik Daum. In Bremen haben bereits gestern die zentralen Feiern zum heutigen Tag der Deutschen Einheit begonnen. Bis Sonntag läuft ein großes Bürgerfest mit Konzerten, Theater und Diskussionen. Es gibt Informationsstände aller Bundesländer. Auch Institutionen wie der Bundesrat oder das Bundesverfassungsgericht stellen ihre Arbeit vor. Bremen erwartet mehr als 400.000 Festgäste. Die Bundesregierung hat die Freigabe von Öl- und Dieselreserven durch die G7-Staaten begrüßt. Außenminister Wadefuhl sprach von einem guten Ergebnis. Deutschland habe von Anfang an auf eine einvernehmliche Regelung im G7-Rahmen gesetzt. Die Maßnahme soll helfen, die Versorgung zu sichern und die Märkte zu stabilisieren. Zuvor hatten sich die G7-Staaten darauf verständigt, bis zu 100 Millionen Barrel Diesel und Rohöl aus ihren Reserven freizugeben. Zum vierten Mal in nur 6 Jahren hat die Warenhauskette Galeria Insolvenz angemeldet. Die 12.000 Beschäftigten stehen vor einer völlig ungewissen Zukunft, kritisiert Verdi-Handelsvorständin Silke Zimmer. Sie spricht von haarsträubenden Managementfehlern. Tanja Wagner mit den Einzelheiten.
2: Die Warenhauskette habe nicht mal Gründe für die Insolvenz angegeben, ereifert sich Zimmer. Nachhaltige Investitionen, die die Zukunft der Standorte sichern, habe es in den letzten Jahren jedenfalls nicht gegeben. Die Beschäftigten bräuchten einen Plan und keine Nebelkerzen. Experten sind sich aber sicher, Galeria könnte auch diese Insolvenz und vielleicht noch eine weitere überstehen, mit weniger Filialen und dem richtigen Eigentümer. Auch brauche es ein neues Konzept mit Drittpartnern, wo Käufer nicht nur shoppen, sondern sich wohlfühlen und etwas erleben könnten.
1: Kreta und andere Inseln der Ägäis kämpfen zurzeit mit einem schweren Herbststurm und starken Regenfällen. Auf Rhodos wurde eine 58-jährige deutsche Touristin am Strand von einem Blitz getroffen und getötet. Ihr Ehemann erlitt nur leichte Verletzungen. An den Küsten wurden außerdem Autos ins Meer gespült. Viele Brücken und Straßen sind zerstört. Der griechische Wetterdienst geht davon aus, dass das Unwetter noch mindestens 2 Tage anhalten wird. In Annaberg-Buchholz sucht die Polizei nach einem Mann, der mehrere Schülerinnen sexuell belästigt haben soll. Nach dem gegenwärtigen Kenntnisstand sind 9 Mädchen im Alter von 10 bis 18 Jahren von dem Unbekannten angesprochen worden.
3: Einige der Mädchen gingen einfach weiter. 2 verwickelte der Mann aber in ein Gespräch, zeigte ihnen pornografische Bilder auf dem Handy und nahm sexuelle Handlungen an sich vor. Der Gesuchte wird auf 20 bis 25 Jahre geschätzt. Er soll etwa 1,70 groß sein, er hat kurze Haare, helle Haut und spricht Deutsch. Gunnar Tichy, Nachrichtenredaktion.
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5: Mal stark bewölkt zeigt sich die Freitagnacht, teils auch neblig, Tiefstwerte zwischen 13 und 7 Grad. Ja, das Feiertagswochenende, morgen früh erstmal überwiegend grau, trüb und neblig mit Nieselregen. Im Tagesverlauf dann auch ab und zu etwas Sonne bei 16 bis 22 Grad. Ähnlich zeigt sich der Sonntag. Stau auf der A72 Plauen Richtung Zwickau zwischen Treuen und Reichenbach nach einem Unfall. Und in Dresden vollgesperrt nach Unfall die Leipziger Straße zwischen Mohn und Rehfelder Straße. Außerdem ist die Brücke das Blaue Wunder am Wochenende gesperrt für den Autoverkehr.
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1: Ich bin Hendrik Daum. In Bremen haben bereits gestern die zentralen Feiern zum heutigen Tag der deutschen Einheit begonnen. Bis Sonntag läuft ein großes Bürgerfest mit Konzerten, Theater und Diskussionen. Es gibt Informationsstände aller Bundesländer. Auch Institutionen wie der Bundesrat oder das Bundesverfassungsgericht stellen ihre Arbeit vor. Bremen erwartet mehr als 400.000 Festgäste. Die 7 führenden Industriestaaten, darunter Deutschland, Frankreich und die USA, wollen große Mengen an Diesel und Rohöl freigeben, um den hohen Energiekosten entgegenzuwirken. Die Rede ist von einer Menge bis zu 100 Millionen Barrel. Die Freigabe soll unverzüglich anlaufen. Die jüngste Energiekrise geht vor allem auf den Iran-Krieg zurück. Er beeinträchtigt seit Monaten die Öllieferungen aus der Golfregion. Wer einen Skoda fährt, der sollte jetzt dringend bei seinem Autohändler anrufen, denn der tschechische Autobauer ruft weltweit 1,7 Millionen Fahrzeuge zurück, 370.000 davon alleine bei uns in Deutschland. Grund ist laut Kraftfahrtbundesamt offenbar das gleiche Problem wie bei VW, Audi und Seat. Eine Schraube in der Lenkung kann abreißen und die Lenkung dadurch ausfallen lassen. Kreta und andere Inseln der Ägäis kämpfen zurzeit mit einem schweren Herbststurm und starken Regenfällen. Auf Rhodos wurde eine 58-jährige deutsche Touristin am Strand von einem Blitz getroffen und getötet. Ihr Ehemann erlitt nur leichte Verletzungen. An den Küsten wurden außerdem Autos ins Meer gespült. Viele Brücken und Straßen sind zerstört. Der griechische Wetterdienst geht davon aus, dass das Unwetter noch mindestens 2 Tage anhalten wird. In Annaberg-Buchholz sucht die Polizei nach einem Mann, der mehrere Schülerinnen sexuell belästigt haben soll. Nach dem gegenwärtigen Kenntnisstand sind 9 Mädchen im Alter von 10 bis 18 Jahren von dem Unbekannten angesprochen worden.
2: Einige der Mädchen gingen einfach weiter. 2 verwickelte der Mann aber in ein Gespräch, zeigte ihnen pornografische Bilder auf dem Handy und nahm sexuelle Handlungen an sich vor. Der Gesuchte wird auf 20 bis 25 Jahre geschätzt. Er soll etwa 1,70 groß sein. Er hat kurze Haare, helle Haut und spricht Deutsch. Gunnar Tichy, Nachrichtenredaktion.
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3: Ja, diese Freitagnacht mal stark bewölkt, stellenweise auch neblig, Tiefstwerte zwischen 13 und 7 Grad. Ja, heute am Feiertag, am Tag der deutschen Einheit, erstmal überwiegend grau, trüb und neblig, mit Nieselregen auch. Im Tagesverlauf setzt sich dann mehr die Sonne durch, dann nur harmlose Wolken bei 16 bis 22 Grad. Und ähnlich zeigt sich morgen der Sonntag.
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12: Ich bin Hendrik Daum. Heute ist der Tag der deutschen Einheit. In diesem Jahr ist Bremen Gastgeber der offiziellen Feiern. Zum Festakt werden viele Ehrengäste erwartet, darunter Bundespräsident Steinmeier, Bundeskanzler Merz und Bundestagspräsidentin Klöckner. Ronny Thorau berichtet.
13: Schauspielerin Katja Riemann moderiert den zentralen Festakt in Bremen. Auch gibt's ein großes Bürgerfest und am Abend treten Bands und Künstler wie die Fanta 4, Flo Mega und Mia auf. Hunderttausende werden erwartet. Gerade in der heutigen Zeit empfinden es viele Politiker als wichtig, den Zusammenhalt in der Gesellschaft zu feiern, auch wenn vieles immer noch nicht gleich sei. Einkommen, Vermögen, Renten sind 36 Jahre nach der deutschen Einheit im Osten nach wie vor oft niedriger als im Westen.
12: Die steigenden Preise für die Nutzung der Bahntrassen reißen Millionenlücken in die Finanzierung des Regionalverkehrs. Bislang würden diese Mehrkosten weder vom Bund noch vom Land übernommen, moniert der Fahrgastverband ProBahn.
14: Zum Beispiel fehlen dem Zweckverband Verkehrsverbund Mittelsachsen dieses Jahr dafür 5,3 Millionen Euro, dem Zweckverband Verkehrsverbund Ostsachsen sogar fast 9 Millionen Euro. Auch im Vogtland würden Einschnitte vorbereitet. Es

0: greife jetzt genau das ein, wovor man gewarnt habe. Von Mittelsachsen über Dresden und die Lausitz bis ins Vogtland drohen weniger Züge und schlechtere Anschlüsse. Bund und Freistaat müssen den Abbau stoppen, fordert der Verband. Sandra Petzold, Nachrichtenredaktion.
1: Nach der wiederholten Drohung mit einem Exportverbot für Diesel hat US-Präsident Trump jetzt erklärt, er habe das nicht ernst gemeint. Ein Verbot habe niemals wirklich zur Debatte gestanden und er werde ein solches auch nicht verhängen. Die G7-Staaten hatten sich zuvor auf die Freigabe von 100 Millionen Barrel Rohöl und Diesel aus ihren strategischen Reserven geeinigt. Damit reagierte das G7-Bündnis auf Trumps Druck, das Rohöl- und Dieselangebot zu erhöhen. Nach dem erneuten Insolvenzantrag der Warenhauskette Galeria hat der Gesamtbetriebsrat vom Management verlangt, über die Lage aufzuklären. Es werde mit allen zur Verfügung stehenden Mitteln für den Erhalt der Arbeitsplätze gekämpft, heißt es. Der Geschäftsbetrieb in den 83 Filialen soll vorerst weiterlaufen. Für Galeria ist es inzwischen der vierte Insolvenzantrag innerhalb von nur 6 Jahren. Die deutsche Fußballnationalmannschaft wird ohne Bayern-Profi Serge Gnabry zum 4. Nations League-Spiel nach Griechenland reisen. Der 31 Jahre alte Angreifer, der die DFB-Auswahl beim 2:0 gegen Serbien erstmals als Kapitän angeführt hatte, ist aus dem Teamquartier in Herzogenaurach nach München zurückgekehrt. Gnabry war als einziger Akteur in allen 3 Länderspielen unter Klopp zum Einsatz gekommen.
2: Das Radio Zwickau Wetter.
3: Ja, diese Freitagnacht mal stark bewölkt, stellenweise auch neblig, Tiefstwerte zwischen 13 und 7 Grad. Ja, heute am Feiertag, am Tag der Deutschen Einheit, erstmal überwiegend grau, trüb und neblig. Mit Nieselregen auch. Im Tagesverlauf setzt sich dann mehr die Sonne durch, dann harmlose Wolken bei 16 bis 22 Grad. Und ähnlich zeigt sich morgen der Sonntag.
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